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1: Ja, das wird heute eine fetzige Mischung. Wolken, Regen, Gewitter, ein paar sonnige Abschnitte. Wind ist auch noch mit am Start. 9 bis 15 Grad. Schöner kann ich euch nicht präsentieren. Freitag und Samstag in Franken teils aufgelockert, sonst Wolken, Regen, Gewitter, 8 bis 18 Grad.
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1: Guten Morgen auf die Straßen. Es ist 6:30 und wir haben keine Meldungen für euch. Jetzt kommt doch was rein, pass auf. Vorsicht auf der A7, Füssen um in beiden Richtungen zwischen Memmingen Süd und dem Kreuz Memmingen. Da ist ein Reh auf der Fahrbahn. Bitte Obacht und passt auf das Reh auf. Danke.

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0: Jason Derulo in Bayern 3. What say? 20 Minuten vor 7 ist es. Und Leute, ich weiß nicht, ob ihr es jetzt alle wirklich auf dem Schirm habt. Heute ist ja Renntag. Ein sehr besonderer Renntag. Heute Nachmittag um 2 ist der Startschuss. Mit 3000 Teilnehmern. 3000 Plastikenten werden heute in der Freisinger Altstadt in die Mosach gesetzt. Und dann geht's aber sowas von ab. Und da kann jeder mit dabei sein. Da braucht ihr jetzt kein aufwendiges Training, keine sauteure Rennausrüstung. Nein, ihr müsst einfach nur hingehen, für 3 Euro eine Ente kaufen und dann seid ihr schon mit am Start. Und jeder Rennentenbesitzer ist automatisch auch bei einer großen Verlosung mit dabei. Jede Menge gibt's da zu gewinnen. Und ob ihr jetzt mit oder ohne eigene Ente mit dabei seid, es ist saulustig, da zuzuschauen. Und drumherum gibt es auch noch in ganz Freising einen Kinderspaßtag.
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0: Das ist euer Wachmacher an diesem Donnerstag, an diesem Feiertag mit Rihanna. Und so geht's gleich weiter bei uns. Mit Beautiful Life, das ist die ganz neue von Fastboy. Was für eine Hymne für den Optimismus. Gleich nach den Nachrichten bei uns.
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2: Um 7 Uhr mit Sarah Möller. Guten Morgen. Im Regensburger Stadtteil Schwabelweiß ist gestern eine Weltkriegsbombe entdeckt worden. Um den Fundort in der Sittauer Straße beginnt in 2 Stunden die Evakuierung der Anwohner.
3: Das Sprengkommando hat einen Sicherheitsradius von 250 Metern um den Blindgänger gezogen. Notquartier für alle, die keine andere Unterkunft haben, ist die Donau.

0: Arena. Betroffene können mit Bussen dorthin fahren. Wer Hilfe braucht, kann das Bürgertelefon anrufen unter der Regensburger Nummer 507 27 94 oder 95. Ab 12 Uhr ist die Entschärfung der amerikanischen Fliegerbombe geplant. Die 250-Pfund-Bombe aus dem Zweiten Weltkrieg sei zum Teil zerborsten. Es sei aber auch noch eine Treibladung vorhanden, sagte ein Polizeisprecher dem BR. Aus dem BR-Studio Regensburg, Marcel Kehrer, Bayern 3.
1: Das Bürgertelefon ist ab 8 Uhr erreichbar. Die Bundesregierung will in den kommenden Wochen ein Reformpaket auf den Weg bringen. Die saarländische Ministerpräsidentin Rehlinger von der SPD hat die Koalition in der Rheinischen Post zu einer höheren Belastung für Spitzenverdiener und Erben aufgefordert. Arbeitgeberpräsident Dulger warnte die SPD sowie Gewerkschaften davor, bei Reformen zu bremsen. Man sehe bei beiden derzeit keine Bereitschaft zu echten Veränderungen, sagte er der deutschen Presseagentur. In Lettland hat es zuletzt mehrfach Vorfälle mit Drohnen gegeben. Vor wenigen Tagen wurde Verteidigungsminister Sprūts deswegen zum Rücktritt gezwungen. Die Regierungskoalition ist nur nach einem Streit darüber zerbrochen. Die linksgerichteten Progressiven verließen das Dreierbündnis mit den Liberalkonservativen und dem Bündnis der Bauern und Grünen. In knapp 5 Monaten wird in Lettland ein neues Parlament gewählt. Rückrufaktion beim Discounter Lidl. Der Hersteller der Backzutat Bellbake Schokoladenstreusel warnt, eine bestimmte Packung davon zu essen. Gerhard Brack mit den Details.
2: Bei einem Test des Herstellers wurden demnach Salmonellen nachgewiesen. Diese können Magen-Darm-Erkrankungen auslösen. Besonders gefährlich sei das Produkt für Säuglinge, Kleinkinder, Schwangere, Senioren und für Menschen mit einem geschwächten Abwehrsystem. Die Ware darf in allen Lidl-Filialen zurückgegeben werden. Der Kaufpreis werde erstattet, auch ohne Vorlage des Kassenbons.
1: Heute ist Christi Himmelfahrt. Viele Männergruppen feiern den Vatertag mit Bollerwagen und Bierkisten im Grünen. Diese Tradition der sogenannten Herrenpartien gibt es seit dem 19. Jahrhundert. Was es mit dem kirchlichen Hochfest auf sich hat, dazu Antje Dechert.
3: An Christi Himmelfahrt gedenken die Gläubigen der Rückkehr Jesu zu seinem Vater im Himmel. Der Feiertag wird genau 39 Tage nach dem Ostersonntag begangen und fällt damit immer auf einen Donnerstag. Nach biblischer Überlieferung soll Jesus nach seiner Auferstehung noch 40 Tage zu seinen Jüngern gesprochen haben, bevor er in den Himmel aufgehoben worden sei.
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5: Ja, das ist jetzt nicht das, was ihr euch für den Feiertag gewünscht habt, aber wir nehmen es, wie es kommt. Wolken, Regen, Gewitter, ein paar kleine sonnige Abschnitte. Wind ist mit dabei, 9 bis 15 Grad. Und so geht es die nächsten Tage auch weiter. Wolkig, regnerisch mit Gewittern. Dann geht es ein bisschen weiter rauf bei den Temperaturen. 8 bis 18 Grad und in Franken kann es auch mal ein bisschen sonniger sein.
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5: Es ist gleich 7:04 und wir haben keine Meldungen für euch. Gute Fahrt weiterhin. 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
5: Guten Morgen zusammen. Wir starten in diese Stunde mit Linkin Park. Geht gerade schon los. Sarah Larsson und Fastboy, die ganz neue Beautiful Life.

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1: Fastboy aus Karstadt in Unterfranken.

0: Casper und Beautiful Life in Bayern 3. Es ist gleich 7:15. Guten Morgen und okay, das war ja für diese Woche gar nicht mal so der Plan. Hey, was waren wir vom letzten Wochenende sommerlich verwöhnt und geküsst und dann diese lustige Feiertagswoche. Morgens frostbeulige 4 Grad, wie der Mai halt so gar nicht soll. Aber gut, das überrascht uns halt doch immer wieder eiskalt. Im Mai packen sie uns immer wieder. Diese fiesen Racker, die Eisheiligen, diese letzten Frostnächte, bevor es dann wirklich sommerlich wird, aber dann so wirklich. Und es gibt da jetzt zwei Sorten von Menschen. Diese eine Sorte, die jetzt sich hämisch ins Fäustchen lacht und sich denkt, haha, ich habe meine dicke Jacke noch nicht weggeräumt. Ja, ich gebe es zu, you are the winner, ihr seid super. Egal, ob jetzt eure Jacke noch da ist, weil ihr die Eisheiligen voll toll auf dem Schirm hattet oder weil ihr einfach nur verpeilt wart und die Wintergarderobe noch nicht verräumt habt. Wie auch immer, alle, die ihre Winterjacke noch haben, hey, ihr seid toll!
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0: Mit Gracie Abrams geht's rein in euren Feiertag. I love you. I'm sorry.
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0: Ja, willkommen im Tag, der ist schon da und bringt euch mit Wolken, Regen, Gewitter, ein paar kleine kurze sonnige Abschnitte, dafür aber auch Wind bei 9 bis 15 Grad. So geht's auch die nächsten Tage weiter.
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0: Es ist genau 7:30. Guten Morgen auf die Straßen, wir haben keine Meldungen für euch weiter. Eine gute und sichere Fahrt euch allen.
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Two Colors. Heavy Metal Love bei uns in Bayern 3. Es ist 20 Minuten vor 8. 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
1: Holly Humberstone, To Love Somebody.

0: Ed Sheeran in Bayern 3. Und den haben wir gleich für euch. David Guetta und Sia. Beautiful People gleich nach den News.
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2: Um 8 Uhr mit Sarah Möller. Guten Morgen. In Regensburg wird am Vormittag ein Blindgänger aus dem Zweiten Weltkrieg entschärft. Gefunden wurde die Bombe gestern in der Sittauer Straße im Stadtteil Schwabelweiß. Einzelheiten dazu von Johanna Schultheiß.
3: Dazu müssen Bewohner in einem Radius von 250 Metern um den Fundort ihre Wohnungen und Häuser verlassen. Die vorsorgliche Evakuierung beginnt um 9 Uhr. Aktuell besteht keine Gefahr für die Bevölkerung. Der Fundort ist rund um die Uhr durch die Polizei abgesichert. Für all diejenigen, die für den Zeitraum der Evakuierung keine Unterkunft finden, stellt die Stadt Regensburg ab 9 Uhr ein Notquartier in der Donauarena zur Verfügung.
2: Wer Hilfe beim Verlassen seiner Wohnung oder seines Hauses benötigt, kann sich ab sofort beim Bürgertelefon der Stadt melden. Um 12 Uhr soll mit der Entschärfung der Bombe begonnen werden. Nach rund 2 Stunden haben Chinas Staatschef Xi und US-Präsident Trump ihr bilaterales Treffen beendet. Wie das Weiße Haus und chinesische Staatsmedien berichten, standen im Mittelpunkt des Gesprächs Handel, Taiwan und weitere Differenzen in den Beziehungen beider Länder. Zu Beginn des Treffens betonte Xi, die USA und China sollten Partner statt Rivalen sein. Er glaube daran, dass die gemeinsamen Interessen größer seien als ihre Unterschiede. Trump sprach von einer Ehre, Xis Freund zu sein. Knapp 2 Wochen nach Beginn des Tankrabatts sinken die Preise an der Zapfsäule. Laut ADAC zahlt man im Moment etwa 5 Cent weniger pro Liter als vor einer Woche. Bei Jetzt red I im BR Fernsehen verteidigte CSU-Generalsekretär Huber den Tankrabatt.
4: Autofahren darf nicht zum Luxus werden. Autofahren ist gerade im ländlichen Raum Ausdruck von Freiheit und deswegen muss Autofahren auch bezahlbar bleiben.
2: Der AfD geht der Tankrabatt aber nicht weit genug. Landeschef Protschka findet, jetzt müsse auch der CO2-Preis abgeschafft werden.
5: Wir sind ein Wirtschaftsstandort. Die Leute müssen vom Land in die Arbeit kommen. Und wenn wir das nicht mehr ermöglichen, ist zwar schön, dass die Pendlerpauschale erhöht wird, aber das kriegt er irgendwann Mitte nächsten Jahres, das Geld. Die brauchen jetzt Entlastung sofort an der Tankstelle.
2: Die Grünen nehmen eher Mineralölkonzerne ins Visier. Man müsste dafür sorgen, dass sie weniger Gewinn machen und mittelfristig auf erneuerbare Antriebe umsteigen, sagte Landtagsvizepräsident Hartmann. Er fühlt sich an den Beginn des Ukraine-Krieges erinnert.
6: Jetzt sind 4 Jahre vergangen und wieder wird uns bewusst, wie abhängig wir von den fossilen Energien sind.
2: Was tun gegen die hohen Spritpreise? Positionen dazu von CSU, AfD und Grünen. Hab Mut, steh auf. Unter diesem Motto wird der Kirchentag in Würzburg heute fortgesetzt. Zehntausende Besucher werden bis Sonntag erwartet. Rund 900 Veranstaltungen sind geplant. Heute ist auch Bundespräsident Steinmeier zu Gast. Er nimmt am Gottesdienst zu Christi Himmelfahrt am Vormittag teil. Das Staatsoberhaupt will zudem ein Zeichen für das Ehrenamt setzen. Am Mittag findet dazu eine Podiumsdiskussion statt. Zum Fußball. Am Nachmittag findet das DFB-Pokalfinale der Frauen statt. Der FC Bayern trifft in Köln auf den VfL Wolfsburg. Mehr dazu von Christian Schulze.
7: Es ist das Traumfinale und Beste, was der deutsche Frauenfußball aktuell zu bieten hat. Das Duell der Dauerrivalen sorgt für Vorfreude. 10-mal in Folge gewannen die Wölfinnen das Finale in Köln und wurden zum Rekordpokalsieger, ehe die Serie im Vorjahr riss. Die Niedersachsinnen verpassten das Endspiel und die Bayern krönten sich zum Sieger. Die Bayern können sich nach dem verpassten Finaleinzug in der Champions League erneut das Double aus Meisterschaft und Pokal sichern.
2: Und wir sind in Einblendungen immer wieder live dabei.
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0: Und hier ist er, Thomas Anzenhofer. Guten Morgen.
8: Schönen guten Morgen. Ja, beim Wetter muss man heute zweimal hinschauen. Wir haben Mitte Mai, aber das Wetter kommt halt doch direkt aus dem April. 9 bis 15 Grad maximal. An den Alpen regnet es zum Teil länger. Sonst gibt es eine frische Mischung aus Wolkenfeldern, sonnigen Phasen, einigen Schauern und später durchaus mal dem einen oder anderen Gewitter dazwischen. Ähnlich sieht es dann auch morgen aus. Samstag wird es vor allen Dingen im Süden Bayerns nass. Sonntag dann insgesamt freundlicher.
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0: Also ist 4 nach 8. Guten Morgen auf die Straßen. Wir haben keine Meldungen. Macht weiter so. Kommt gut und sicher an.
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0: Einen schönen Vatertag an alle Papas und die, die es vielleicht noch irgendwann mal werden wollen. Egal, was ihr heute macht, die Papas, die sind schon was Tolles. Sie haben es oft nicht leicht, weil die Mamas ja sehr viel besser können, sagen zumindest die Mamas. Also lasst euch heute feiern, die Papas, auf euch.
10: Ja, Prost!

0: Metzner.
1: Rosalind und Snap in Bayern 3. Jawohl, heute ist Christi Himmelfahrt, der Feiertag, der besser unter dem Namen Vatertag bekannt ist. Ob Väter oder nicht, heute ist der Tag, an dem sich Kumpels treffen, zusammen losziehen. Aber was wirklich hinter Christi Himmelfahrt steckt, das wissen jetzt gar nicht mal so viele. Da hilft jetzt auch Taufe und eine Kindheit in einer hochkatholischen Familie nicht viel weiter. So wie bei Reality-Star Evelyn Bordecki.
2: Damals war ich ja mit meinem Papa immer unterwegs an Christi Himmelfahrt. Da hatten wir auch immer ganz viel Spaß und es war auch immer lustig und wir sind immer losgezogen durchs Dorf. Jetzt ist es so, dass ich an Christi Himmelfahrt tatsächlich meinen Papa auf dem Friedhof besuchen gehe. Der ist leider nicht mehr da und dann trinken wir uns mal einen kurzen am Grab von Papa an Christi Himmelfahrt und stoßen auf ihn an.
1: Auch eine Möglichkeit, aber jetzt geht die Dschungelkönigin auf einen Roadtrip, auf eine Zeitreise zu kuriosen Bräuchen hier bei uns in Bayern. Denn sie will rausfinden, was steckt denn jetzt eigentlich wirklich hinter Christi Himmelfahrt?
2: Ich sehe Christi Himmelfahrt jetzt mit ganz anderen Augen, weil ich jetzt viel mehr Wissen habe über diesen Feiertag. Mhm. Und Christi Himmelfahrt ist nicht nur ein kurzes Trinken oder mit Freunden feiern, das gehört natürlich auch dazu und es soll auch Spaß machen. Aber man muss natürlich auch die Geschichte verstehen. Mhm. Warum gibt es überhaupt Christi Himmelfahrt? Mhm. Was hat das zu bedeuten?
1: Und das ist echt spannend, was es in Bayern alles für kuriose Bräuche gibt. Lasst euch drauf ein, auch wenn ihr jetzt Evelyn Bordecki nicht jetzt auf die Eins setzen würdet in Sachen Erklär mir was. Holy Days, Evelyn Bordecki und das Rätsel Himmelfahrt findet ihr ab sofort in der ARD Mediathek und startet sowas von schlau in diesen Feiertag.
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0: Ganz neu und frisch in Bayern 3. Tampa City, Self-Aware.
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0: So, Thomas Arnsthofer, lass uns nicht hängen. Was hat der Feiertag noch so zu bieten?
2: Bonifatius heißt der Eisheilige heute und der deckelt die Temperaturen mit frischem Wind bei 9 bis 15 Grad. Richtung Alpen regnet es öfter, sonst gibt es zwischen den Schauerwolken durchaus auch mal ein bisschen Sonnenschein und am Nachmittag hier und da Gewitter. Bei der kalten Sophie, also morgen, da sieht es kaum anders aus. In den Bergen selber, so ab 1000 Metern, schneit es dabei auch. Samstag wird es dann im Süden Bayerns noch öfter nass sein, im Norden schon meistens wieder trocken, Sonntag dann insgesamt freundlicher.
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0: Es ist kurz nach 8:30. Guten Morgen auf die Straßen. Wir haben keine Meldungen, macht genauso weiter und kommt gut und sicher an.
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0: Das ist ein sehr, sehr cooler Mix. Purple Disco Machine zusammen mit Sophie and the Giants in the Dark. Schönen Feiertag zusammen. Es ist 19 Minuten vor 9 und heute Nachmittag gibt es den Fußballkracher der beiden besten deutschen Frauenmannschaften. Der FC Bayern und der VfL Wolfsburg treffen im DFB-Pokalfinale aufeinander, die Ladies. Und das mit einer sensationellen Besonderheit. In einer der Kommentatorenkabinen sitzt zum ersten Mal Cleo. Cleo ist aus Regensburg, Cleo ist 12 und sie kommentiert live das Spiel. Wie es dazu kam, das war eine bundesweite Aktion vom KiKA, vom Kinderkanal. Cleo hat sich gegen hunderte Mitbewerber durchgesetzt und durchlebt seit Tagen so eine kribbelnde Mischung aus Aufregung und Vorfreude.
1: Also wenn man so daran denkt, so ein bisschen, dann hat man immer so einen kleinen Freudemoment im Bauch, dann kribbelt es einmal so. Und wenn der Tag so näher kommt, eigentlich schon noch mehr, also immer mehr.
0: Ja, und heute ist halt dieser Tag da. Ihre Mutter, die wusste schon ganz lange. Cleo, die kommentiert halt zu Hause einfach alles. Der war klar, irgendwann muss sie das auch ganz offiziell tun. Und live an der Seite von einem Profi kommentieren. Das könnte dann so klingen.
2: Armani mit dem Ballgewinn für den FC Bayern München. Spielt auf die linke Seite. Müll in die Mitte. Nochmal Gewirr im Strafraum. Caruso, sie trifft. Ihr drittes Saisontor in der 11. Minute zum 1:0 für den FC Bayern München.
0: Cleo ist tipptopp vorbereitet, also heute um 16 Uhr Daumen drücken, nicht nur für die FC Bayern Frauen, sondern auch für Cleo beim DFB-Pokalfinale Bayern gegen Wolfsburg. Live im KiKA mit der Cleo.
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0: Hört's in Bayern 3, Stay. Und so geht's gleich bei uns weiter. Es ist kurz vor neun, das war der Feiertagsmorgen mit Claudia Fingererben in Bayern 3 und den geht's gleich. Taylor Swift und Fate of Ophelia und dann macht euch Steffen Fischer so richtig heiß auf diesen völlig verrückten Tag, den wir heute zusammen feiern. Deutschland spielt verrückt, der absolut verrückte Wunsch-Hit-Marathon. Ihr könnt auch noch dabei sein. Bayern3.de, da könnt ihr eure abgefahrensten Musikwünsche loswerden. Servus, habt einen schönen Feiertag, macht was draus. Bis bald.
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2: Um 9 Uhr mit Sarah Müller. In Regensburg beginnt nach dem Bombenfund in diesen Minuten die Evakuierung der Anwohner. Der Blindgänger aus dem Zweiten Weltkrieg wurde gestern in der Sittauer Straße im Stadtteil Schwabelweis entdeckt.
3: Das Sprengkommando hat einen Sicherheitsradius von 250 Metern um den Blindgänger gezogen. Notquartier für alle, die keine andere Unterkunft haben, ist die Donauarena. Betroffene können mit Bussen dorthin fahren. Wer Hilfe braucht, kann das Bürgertelefon anrufen unter der Regensburger Nummer 507 27 94 oder 95. Ab 12 Uhr ist die Entschärfung der amerikanischen Fliegerbombe geplant. Aus dem BR-Studio Regensburg, Marcel Kehrer, Bayern 3.
2: Der Normenkontrollrat hat das neue sogenannte Heizungsgesetz der Bundesregierung kritisiert. Es sei kaum verständlich, praxisfern und kostspielig, erklärte der Chef des Normenkontrollrats Göbel in der Bild. Das Gesetz sei eines der handwerklich schwächsten Vorhaben, die ihnen in den vergangenen Jahren vorgelegt wurden. Es brauche eine Überarbeitung, so Göbel. Der Normenkontrollrat ist ein unabhängiges Beratungsgremium, das etwa dafür zuständig ist, sich für weniger Bürokratie einzusetzen. Das Bundeskabinett hatte das neue Gebäude Modernisierungsgesetz gestern beschlossen. Nach dem Ausbruch des Hantavirus auf einem Kreuzfahrtschiff ist eine Kontaktperson in einer Klinik in München. Am Abend ist eine zweite Frau dazugekommen. Das hat das Bayerische Landesamt für Gesundheit mitgeteilt. Es soll sich um eine 65-Jährige handeln, die in engem Kontakt mit der Frau aus Passau gestanden haben soll, die an Bord des Schiffes gestorben ist. Rückrufaktion beim Discounter Lidl. Der Hersteller der Backzutat Bellbeck Schokoladenstreusel warnt, eine bestimmte Packung davon zu essen. Gerhard Brack mit den Details.
4: Bei einem Test des Herstellers wurden demnach Salmonellen nachgewiesen. Diese können Magen-Darm-Erkrankungen auslösen. Besonders gefährlich sei das Produkt für Säuglinge, Kleinkinder, Schwangere, Senioren und für Menschen mit einem geschwächten Abwehrsystem. Die Ware darf in allen Lidl-Filialen zurückgegeben werden. Der Kaufpreis werde erstattet, auch ohne Vorlage des Kassenbons.
2: Heute ist Christi Himmelfahrt. Viele Männergruppen feiern den Vatertag mit Bollerwagen und Bierkisten im Grünen. Diese Tradition der sogenannten Herrenpartien gibt es seit dem 19. Jahrhundert. Was es mit dem kirchlichen Hochfest auf sich hat, dazu Antje Dechert.
5: An Christi Himmelfahrt gedenken die Gläubigen der Rückkehr Jesu zu seinem Vater im Himmel. Der Feiertag wird genau 39 Tage nach dem Ostersonntag begangen und fällt damit immer auf einen Donnerstag. Nach biblischer Überlieferung soll Jesus nach seiner Auferstehung noch 40 Tage zu seinen Jüngern gesprochen haben, bevor er in den Himmel aufgehoben worden sei.
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6: Das hat Thomas Anzenhofer.
7: Heute an Christi Himmelfahrt liegen wir quasi auf der Wetterautobahn. Da ziehen nämlich im frischen Wind viele Wolken durch und bringen auch Schauer. Dazwischen lockert es auf, die Sonne schaut vorbei und dann fühlen sich die 9 bis 15 Grad am Nachmittag auch wieder ein bisschen angenehmer an. Am meisten regnet es dagegen an den Alpen. Da hat es die Sonne schwerer, da bleibt es auch kühler. Morgen dann bei der kalten Sophie ganz ähnlich, Samstag auch noch nicht wärmer. Da wird es vor allen Dingen im Süden Bayerns noch öfter nass sein. Sonntag dann freundlicher.
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6: Da schauen wir auf die Straßen. Vorsicht, liebe Autofahrer. Auf der B17 Landsberg in Richtung Reutte zwischen Altenstadt und Schongau-West. Da steht ein brennendes Fahrzeug auf der Fahrbahn. Und bitte Vorsicht, hier sind außerdem Personen auf der Fahrbahn. Hier bitte besonders vorsichtig fahren. Ich wünsche euch eine gute Fahrt und kommt uns gut und vor allem sicher an. Und wir starten jetzt rein in diesen Feiertag. Mensch, wir hier zusammen am Feiertag. Das ist ein ganz besonderer Tag heute und damit meine ich nicht nur Christi Himmelfahrt. Was heute so alles abgeht, gleich hier für euch in Bayern 3. Und das ist Ray Dalton. Lily.

0: Das ist ganz neu.
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0: Alex Warren, Carry You Home hier im Bayern 3. Und Leute, in der Dreiviertelstunde geht's ab.
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0: Und zwar heute 10 bis 18 Uhr. Hört ihr uns überall in Deutschland. Alle ARD-Popwellen senden zusammen ausschließlich eure Musikwünsche. Also ihr dürft euch wünschen, worauf ihr Bock habt. Und das kann alles sein. Auf bayern3.de könnt ihr uns euren Wunsch abgeben. Michi aus der Community-Redaktion, ja. Sag, was geht da so alles ab? Du hast ja schon so ein bisschen Einblick.
3: Ja, also es geht seit Tagen vollkommen crazy ab. Also ihr spielt seit Tagen schon verrückt. Da ist wirklich alles dabei. Kinderlieder sind hoch im Kurs natürlich. Der Sohn vom Phil, der wünscht sich, meine Oma fährt im Hühnerstall Motorrad. Genau. Die Anna, die ist mit ihren Freundinnen gerade unterwegs auf dem Weg zu einem Leichtathletik-Wettkampf und wünscht sich von dem Bibi und Tina-Film Jungs gegen Mädchen.
0: Oh geil. Auch cool.
3: Ja. Und die Gabi aus Rosenheim, die hat uns geschrieben, Kafkiez in Nächten wie diesen, weil die kommen aus meiner Heimatstadt und das Lied, das hilft bei Herzschmerz.
0: Oh.
4: Ich will die 110, ich hoffe, die sperren nicht ein, blaues Licht und Sirenen, ich bin jetzt
0: endlich. Okay, mich dabei, Gabi, sehr coole Nummer.
3: Und wir sind ja auch ein bisschen nostalgisch heute. Der Marlin aus Poing, der hat uns geschrieben, das erste Lied, das er gehört hat, und da kann er sich noch so gut dran erinnern, ist von den Prinzen, Alles nur geklaut, und er wünscht sich das.
0: Okay, es sind komplett einfach Ohrwürmer für den restlichen Tag,
3: absolut,
0: oder? Ein Ohrwurm nach dem anderen. Hey, euer Wunsch, fehlt der noch? Ja? Schickt ihn doch gerne mal. Einfach auf bayern3.de. Was sollen wir unbedingt spielen? Heute 10 Uhr geht's los. Deutschland spielt verrückt.

0: Olivia Rodrigo, Driver's License.
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2: Hier ist bei euch Thomas Anzenhofer.
3: Bis die Himmelfahrt fällt dieses Jahr blöderweise auf den eisheiligen Bonifatius und das spüren wir. Mehr als 9 bis 15 Grad sind nämlich auch im Nachmittag nicht drin. Mit ein bisschen Sonne geht's, aber es ziehen halt die ganze Zeit auch über Wolkenfelder durch und die bringen Schauer. Am Nachmittag kommen lokal Gewitter dazu frischer Wind, vor allen Dingen an den Alpen, da wird's öfter regnen. Morgen ändert sich erstmal noch kaum was, am Wochenende dann geteilt, Samstag vor allen Dingen noch im Süden Bayerns nass, Sonntag dann insgesamt freundlicher.
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2: Mit einer Meldung, die B17 Landsberg in Richtung Reute, zwischen Altenstadt und Schongau West, Bergungsarbeiten, da hat nämlich ein Auto gebrannt. Kommt uns gut und vor allem sicher an.

0: Leute, es sind noch 19 Minuten. Dann gehen wir hier crashed out.
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0: Dann spielen wir hier einfach mal von 10 bis 18 Uhr ausschließlich eure Musikwünsche. Und ich freue mich so sehr auf den Startschuss jetzt gleich um 10 Uhr. Bayern3.de, da könnt ihr noch eure Musikwünsche abgeben. Da kann wirklich alles mit dabei sein. Sowas hier.
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0: Habe ich schon länger nicht mehr im Radio gespielt. Oder hier der Sascha aus Veitsbronn in Mittelfranken, der hat auch was Bestimmtes.
3: Ich wünsche mir von Roy Bianco und den Abruzzati Boys Bella Napoli. Ich verbinde dieses Lied mit dem Freundetrip nach Stockholm. Wir haben das Lied rauf und runter gehört und hatten einfach eine tolle Zeit. Ich danke euch, wünsche euch noch einen schönen Feiertag. Macht's gut.
0: Das finde ich auch geil. Bella Napoli, weil das verbinde ich mit Stockholm. Oder hier sowas. Chiagum. Auch das wird sich gewünscht. So, und ich bin sehr gespannt. 18 Minuten. Der Countdown läuft. Und dann geht's hier mal so richtig rund. 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

Liebe Autofahrer, Achtung auf der A3 Passau-Nürnberg in beiden Richtungen. Zwischen Regensburg-Universität und Regensburg, da werfen Leute Gegenstände auf die Fahrbahn. Hier bitte besonders vorsichtig fahren. Auf der A3 Passau-Nürnberg in beiden Richtungen zwischen Regensburg-Universität und Regensburg. Bitte hier besonders vorsichtig fahren.

0: Um 10 Uhr mit Sarah Möller. Ein ganz anderer Feiertagsbeginn für viele Menschen heute in Regensburg. Im Stadtteil Schwabelweis müssen sie gerade ihre Häuser und Wohnungen verlassen. Und zwar rund um den Fundort einer Fliegerbombe aus dem Zweiten Weltkrieg.
1: Notquartier für alle, die keine andere Unterkunft haben, ist die Donauarena. Betroffene können mit Bussen dorthin fahren. Wer Hilfe braucht, kann das Bürgertelefon anrufen unter der Regensburger Nummer 507 27 94 oder 95. Die Bombe wurde gestern Nachmittag in der Sittauer Straße in Schwabelweis gefunden. Der Stadtteil liegt im Osten von Regensburg, der im Zweiten Weltkrieg wegen Industrie-, Hafen- und Bahnanlagen besonders intensiv bombardiert wurde. Aus dem BR-Studio Regensburg, Marcel Kehrer. Bayern 3.
0: Ein großes Reformpaket bis zum Sommer hat die schwarz-rote Koalition angekündigt. Union und SPD wollen dabei Gewerkschaften und Arbeitgeber mit einbeziehen. Aber schon vor dem ersten Treffen Anfang Juni deutet sich jetzt Ärger an. Ariane Dreisbach aus dem Bayern 3 News Team mit den Details.
2: Bereitschaft zu echten Veränderungen. Das fordert Arbeitgeberpräsident Rainer Dulger in der aktuellen Reformdebatte und er wirft SPD und Gewerkschaften vor, eben diese Bereitschaft nicht zu zeigen. Sie säßen im Bremserhäuschen. Es sei entscheidend, dass bei allen Überlegungen die Wettbewerbsfähigkeit Deutschlands im Mittelpunkt stehe, so Dulger. Handwerkspräsident Jörg Dittrich begrüßte das geplante Reformpaket. Das sei allemal besser als hektische Schnellschüsse wie die gescheiterte Entlastungsprämie, sagte er den Zeitungen der Funke Mediengruppe.
0: Am ersten Gipfeltag in Peking hat es auch gleich das erste direkte Gespräch von Chinas Staatschef Xi und US-Präsident Trump gegeben. Rund 2 Stunden haben die beiden miteinander gesprochen, und zwar über Handelsfragen. Xi betonte, dass die beiden Länder Partner statt Rivalen sein sollten. Trump nannte den chinesischen Staatschef einen Freund. In Würzburg wird am Vormittag der Deutsche Katholikentag fortgesetzt. Zur Stunde beginnt ein Gottesdienst zu Christi Himmelfahrt, an dem auch Bundespräsident Steinmeier teilnimmt. Er will zudem ein Zeichen für das Ehrenamt setzen, unter anderem mit einer Podiumsdiskussion, die am Mittag stattfindet. Im Gespräch mit Ehrenamtlichen und Fachleuten soll es um Engagement und den Einsatz für den Zusammenhalt in der Gesellschaft gehen. Das Motto des diesjährigen Katholikentages ist Hab Mut, steh auf. Bis Sonntag gibt es rund 900 Veranstaltungen. Zehntausende Besucher werden dazu erwartet. In 4 Wochen beginnt die Fußball-Weltmeisterschaft in den USA, Kanada und Mexiko. Erstmals soll es dabei eine Halbzeitshow beim Finale geben, nach dem Vorbild der Unterhaltungsshow beim Super Bowl. Der Weltverband FIFA hat nun angekündigt, wer dabei auftreten soll. Neben Madonna kommen Shakira und die K-Pop-Gruppe BTS. Für die künstlerische Leitung ist Chris Martin von der Band Coldplay verantwortlich. Das Finale findet am 10. Juli statt.
3: Das Neueste aus dem Verkehrszentrum. Vorsicht auf der A14 Nossen Richtung Leipzig. In Höhe Nossen liegen Metallteile. Vorsicht auf der A7 Würzburg Richtung Ulm. Zwischen Niederstotzingen und Langenau ist eine ungesicherte Unfallstelle auf der linken Spur. A1 Lübeck Richtung Fehmarn. Zwischen Bad Schwartau und Seretz 3 Kilometer Stau. Schweiz, A2 Luzern Richtung Gotthard, zwischen Erstfeld und Göschen in 10 Kilometer Stau. Ihr verliert etwa 1,5 Stunden. Die empfohlene Alternativroute geht über die A13, den San Bernardino-Tunnel. A3 Oberhausen Richtung Köln, zwischen Mettmann und Kreuz-Hilden, Baustelle 3 Kilometer Stau. A3 Nürnberg Richtung Passau, zwischen Kreuz-Deggendorf und Hengersberg 2 Kilometer Stau. Ihr verliert 25 Minuten. Die A40 Essen Richtung Duisburg ist zwischen Kreuz Kaiserberg und Kreuz Duisburg wegen Brückenarbeiten bis Dienstag früh gesperrt. Die A67 Darmstadt Richtung Mannheim ist zwischen Lorsch und Viernheimer Dreieck wegen Bauarbeiten bis Montag früh gesperrt. Die Umleitung geht ab dem Darmstädter Kreuz über die parallel verlaufende A5. A8 Stuttgart Richtung München zwischen Eichelberg und Merklingen 5 Kilometer Stau. Ihr verliert bis zu 20 Minuten. Kommt gut an!
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3: Und dass heute alles ein bisschen anders klingt, merkt ihr schon am ersten Song. Den kennt ihr möglicherweise, den habt ihr vielleicht schon im Radio gehört. Mhm. Aber so kommt der sonst nie. Bin gespannt, wie lange es dauert, bis ihr ihn überhaupt erkennt.

0: Ja, es geht doch schon mal gut los, oder?
1: Hallo, hier ist Deutschland spielt verrückt. Ganz hallo. Deutschland mit allen Popwellen der ARD. Steffi Fischer von Bayern 3 ist bei uns.
2: Ja, Michael, hallo. Das ist ja crazy. Wir zwei zusammen jetzt hier im Radio.
1: Du live aus München.
2: Ja.
1: Und dazu Sao de Sargasson. Mit ihrer Version von 99 Luftballons.
2: Das war schon schön, oder?
1: René aus Wehrheim, René Hirschfeld, du hast den Anfang gemacht. Er hat sich diese 80er-Cover-Version von einer französischen Sängerin gewünscht. Vive la France, schreibt er uns. Er ist HR3-Hörer.
2: Ja.
1: Und heute sind wir zusammen, alle Popwellen der ARD. Und verbringen diesen Christi Himmelfahrt, diesen Vatertag mit euch.
2: Und genau, das ist ja das Geile, weil normalerweise würde man sagen, hey, ich habe total Lust auf 99 Luftballons, habe ich schon lange nicht mehr gehört. Aber diese Version dann im Radio zu hören, die ist schon besonders special. Und das kriegt ihr heute bei uns den ganzen Tag.
1: Es ist so ein bisschen wie wenn du das Auto jemandem geliehen hast und dann kommst du zurück und du hörst am ersten Song schon, der Sender ist verstellt.
2: Ja.
1: Heute werdet ihr alle das Gefühl haben, der Sender ist verstellt. Es kommen plötzlich ganz andere Songs als sonst.
2: Ja, nur das, was ihr euch wünscht, den ganzen Tag bis 18 Uhr. Und wenn ihr auf unsere Website geht, dann könnt ihr auch einfach sagen, hey, das und das soll als nächstes laufen. Das wünsche ich mir unbedingt noch.
1: Gerne das jetzt noch tun. Die Playlist steht noch nicht. Wir haben in den vergangenen Wochen schon ein paar Songs gesammelt, eure Wünsche, auf unseren Formularen auf den Websites. Davon werdet ihr auch ein paar hören, aber ganz viel ist noch offen. Also wenn ihr jetzt noch auf unsere Seiten geht, das Formular ausfüllt und sagt, wer ihr seid und was eure Geschichten sind, warum ihr welche Songs haben möchtet, dann sind da Chancen, dass die heute noch kommen.
2: Genau, wie jetzt zum Beispiel der Sascha Cibor, der kommt aus Rottweiler und der hat geschrieben, er hätte gern einen Klassiker, der zu jeder Zeit geht und absolut berührt. Und Saschas Wunsch ist Joy Division, Love Is Tears Apart.

0: Deutschland spielt verrückt heute bis um 18 Uhr. Eure Wünsche? Joy Division haben wir gehört. The Sweet hören wir gleich mit Teenage Rampage. Mhm. Das kommt für Roland aus Bietigheim-Bissingen. War die erste Single, die er sich gekauft hat. Hat uns geschrieben, den Plattenspieler musste ich mit den Eltern teilen und er war am alten Röhrenradio angeschlossen. Laut ging nur, wenn die Eltern nicht da waren.
1: Ich glaube, das werden wir heute noch oft hören, oder? So der allererste, die allererste CD, die allererste Kassette zu Hause, sowas prägt einen für immer.
0: Kann ich mir gut vorstellen. Ja. Hier ist noch ein Wunsch, den wir vorher schon eingesammelt haben.
1: Mhm. Von Lars aus Herrieden. Und der Lars wünscht sich Lea mit Immer, wenn wir uns sehen. Und er hat was dazu geschrieben, was ich wirklich irgendwie auch sehr süß finde. Er hat nämlich geschrieben, ich bin genauso wie im Lied. Ich traue es mich nicht, der Frau, in die ich verliebt bin, zu sagen, dass ich in sie verliebt bin.
0: Lars, wir haben eine Nachricht für dich. Hör mal.
2: Hi Lars, hier ist Lea. Es freut mich richtig, richtig doll, dass du dir den Song Immer, wenn wir uns sehen von mir und Cyril gewünscht hast. Und du sagst, dass es dir gerade so geht wie im Song und du dich nicht traust, die Frau anzusprechen, für die du Gefühle hast. Und glaub mir, ich kenne das. Ich glaube, wir alle kennen das. Aber lieber Lars, du hast nichts zu verlieren, weil manchmal malen wir uns im Kopf einfach die wildesten Dinge aus und gehen nur vom Schlechten aus. Aber was ist, wenn es auch einfach richtig gut wird? Ich habe so oft schon lernen dürfen im Leben, dass es sich immer lohnt, wenn man sich traut und wenn man mutig ist. Und das wünsche ich dir auch. Glaub an dich. Vielleicht wäre ja ein, weißt du was, hier hat dich jemand ziemlich gern, ein schöner Anfang. Liebe kann es nämlich nie genug geben auf dieser Welt. Eine ganz große Umarmung, deine Lea.
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0: Das klingt gerade vielleicht ein bisschen anders als das, was ihr hier normalerweise gewohnt seid, oder? Teenage Rampage, das liegt daran, dass heute Deutschland verrückt spielt. Wir sind alle zusammen, wir hören uns alle zusammen. Bayern 3, WDR 2, SR1, MDR Jump, Bremen 4.
1: Ich übernehme mal NDR 2, HR3, ja. RBB 88.8 und das alles produziert von SWR 3.
0: Ja.
1: Alle zusammen, ganz Deutschland spielt verrückt. Eure Wünsche, die ihr sonst vielleicht nicht im Radio hören würdet. Mhm. Und wir sind ja alle dafür bekannt, dass ihr bei uns neue Musik kennenlernt. Heute lernt ihr neue Musik kennen, die schon uralt sein kann teilweise, aber die ihr vielleicht trotzdem noch nie in eurem Leben gehört habt.
0: Ja, und manchmal auch in ganz anderen Versionen. 99 Luftballons, die französische Edition, haben wir auch schon gehört.
1: Stimmt, wir haben auch so ein paar Songs dabei, da denkt man, ach, die gibt's noch? Warum hat die noch niemand gelöscht? Aber gut, da kommt gleich so einer aus den 80ern.
0: Ja, genau. Die Claudia, die hat uns zum Beispiel eine Nachricht geschickt, die schreibt, ich war 14, als der Song erschienen ist, fand ihn so toll, dass ich die Single gekauft habe, die dann in Dauerschleife lief. Für meine Mutter zu dem Zeitpunkt 50 hat mir den Gebrauch dieses Wortes verboten und es

sieht. Wenn man bedenkt, dass meine Schwester, Baujahr 86, in ihrer Jugend oder jungen Erwachsenenzeit Trance und Techno anhörte und ich mich seit meiner Jugend, Baujahr 92, ausschließlich für Hip-Hop, Black und R&B interessiert habe, boah, wir lieben es immer noch. Jedes Mal. Wie beim ersten Mal.

0: sag's euch, das war eine Nummer 1 1985. Sachen passieren.
1: Bruce and Bongo, geil, 10.30 Uhr. Hier ist das Neueste aus dem Verkehrszentrum. Vorsicht auf der A5 Karlsruhe Richtung Frankfurt. Zwischen Weiterstadt und Langenmöhrfelden liegen Metallteile auf der Fahrbahn. A1 Lübeck Richtung Fehmarn, zwischen Bad Schwartau und Seretz 5 Kilometer Stau. Ihr verliert jetzt bis zu 25 Minuten. A2 Braunschweig Richtung Magdeburg, zwischen Alleringer'sleben und Eilsleben 5 Kilometer Stau, Viertelstunde extra. Schweiz A2 Luzern Richtung Gotthard, zwischen Erstfeld und Göschenen 10 Kilometer Stau, 1,5 Stunden verliert ihr hier. Die empfohlene Alternativroute geht über die A13, den San Bernardino-Tunnel. Die A67 Darmstadt Richtung Mannheim ist zwischen Lorsch und Viernheimer Dreieck wegen Bauarbeiten bis Montag früh gesperrt. Umleitung ab dem Darmstädter Kreuz über die parallel verlaufende A5. A8 Stuttgart Richtung München zwischen Eichelberg und Märklingen, 6 Kilometer Stau, Verzögerung bis zu 20 Minuten. A96 Lindau Richtung München zwischen Landsberg am Lech Ost und Schöffelding, Unfall, es ist nur eine Spur frei, 4 Kilometer Stau, 40 Minuten extra. In der Gegenrichtung vor Schöffelding ebenfalls 3 Kilometer Stau. A10 Dreieck Potsdam Richtung Dreieck Havelland zwischen Glindow und Großkreuz, stockender Verkehr, eine Viertelstunde verliert ihr hier. Kommt gut an!
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1: Mit Steffi Fischer von Bayern 3.
4: Und Michael Reifsteck vom SWR 3. Schön, dass ihr alle dabei seid. Und wir haben eine Nachricht gekriegt von der Moni aus Hörgersdorf in Oberbayern.
5: Hallo liebes SWR und Bayern 3 Team. Ich finde es richtig cool, dass ihr heute euch zusammengetan habt und ganzen coolen Lieder spielt, die sich eure Hörer wünschen. Und das Tollste daran ist, dass genau die beiden Radiosender zusammen was machen, die ich eigentlich die ganze Zeit höre. Also vielen lieben Dank für diesen wunderschönen Tag. Ich freue mich drauf.
1: Ja, nicht nur wir, es sind noch sieben andere dabei. Ja. WDR 2, SR1, MDR Jump, Bremen 4, NDR 2, HR3, RBB 88.8. Auch alle dabei bis 18 Uhr heute bei Deutschland spielt verrückt. Das wird ein aufregender Tag. Haben wir bei den Verkehrsmeldungen eigentlich irgendwelche Bollerwagenstaus vergessen, die sich schon gebildet haben?
4: Zum Vatertag meinst du, weil so viele unterwegs sind?
1: Die ersten könnten schon sich irgendwo stauen oder im Matsch stecken geblieben sein, je nachdem, wie viel es heute Nacht noch geregnet hat. Also Vorsicht, wenn ihr zu Fuß mit Bollerwagen unterwegs seid, passt gut auf euch auf. Wir haben noch einen Song von Addison Rae. Da gehen wir weit, weit, weit zurück in die Vergangenheit bis ins Jahr 2024. Da kam das raus. Das Album kam raus, als ich aus meinem Auslandsjahr zurückkam.

zurückkam, schreibt uns Marlene aus München. Mit diesem Song habe ich meine Freunde endlich wieder gesehen. Vom Flughafen nach Hause ging es dann bei bestem Juniwetter, ohne Dach, dröhnende Lautstärke im Cabrio heim. Es ist Addison Rae mit Diet Pepsi.

0: Das war zum Entspannen für Volker aus Kiel, Jack Reddix und No Matter. In Deutschland spielt verrückt. Und Danny aus Pieding ist in der Leitung. Hallo Danny.
1: Ja, habe die Ehre. Grüß
2: ja, habe die Ehre, Danny. Grüß Gott.
0: Was können wir denn für dich tun?
1: Ja, also ich würde mir in der Tat was Außergewöhnliches wünschen. Und zwar das Intro von Sailor Moon. Oh. Ja, ich verbinde damit ganz viel Kindheit und Jugend und du bist früher von der Schule heimgekommen, hast deinen Rucksack in die Ecke geworfen, hast mit deinen Freunden ein bisschen Animes geschaut, dann bist du rausgegangen, du hattest keine Sorgen, keine Löten und nicht so das, was man jetzt so in der ganzen Zeit hat und so. Und dieser Song, der erinnert halt einfach an das, was früher war. Oh, das ist einfach ein schöner Song, finde ich.
2: Absolut. Liebe und Gerechtigkeit. Was war das mit der Macht des Mondes? Oder im Namen des Mondes,
1: genau,
2: hat die doch immer gerufen.
1: Im Namen des Mondes werde ich dich bestrafen.
0: Oh, bestrafen? Das klingt aber hart.
2: Aber für Liebe und Gerechtigkeit.
0: Ja. Ach so, ja gut. Das für Liebe und Gerechtigkeit, kann man jede Strafe
1: aussprechen. Genau.
0: Das kam damals immer im Nachmittagsprogramm im Umfeld von Pokémon. Ja. Kann das sein?
1: Ja, also vorher kam immer, also wenn ich mich richtig erinnere, wir sind heimgekommen von der Schule. Dann war zuerst Sailor Moon, dann war Dragon Ball, dann war Digimon und dann war Pokémon.
2: Ich hätte jetzt noch Mila Superstar ins Rennen geworfen.
1: Oh, Mila Superstar ist auch super.
0: Hallo, hier ist Deutschland spielt verrückt. Heute lesen wir euch die Programmabläufe der Fernsehsender aus den 90er Jahren vor.
2: Super ja. Gut.
0: Schöne Erinnerung, Danny. Das machen wir sehr gerne für dich. Sailor Moon.
1: Super, danke euch. Sag das saure

0: in eine Techno-Version irgendwie produziert. Ich sehe mich da auf der Box bei den Songs.
1: Sailor Moon, sag das Zauberwort, haben wir für Danny gespielt. Daran seht ihr, es geht heute alles. Also wir spielen heute verrückt, was wir auftreiben können und unterbringen können, das spielen wir heute. Eure Wünsche, geht auf unsere Website und sagt uns, was es denn sein darf. Bis 18 Uhr spielen wir hier verrückt und spielen, was ihr wollt. Ich warte noch drauf auf irgendwelche Dinge, weil ja gerade ESC-Woche ist und auch das erste Halbfinale schon sehr viele Menschen gesehen haben, auf irgendwelche ESC-Songs. Vielleicht abwegige aus der ESC-Geschichte.
0: Lordi.
1: Ja, oder irgendwelche Dinge, mit denen wir in den 70ern mal verloren haben. Aha. Solches, obwohl in den 70ern haben wir noch nicht ständig verloren.
0: Das waren eigentlich noch gute Zeiten. Ich warte noch ein bisschen auf Tic-Tac-Toe.
1: Tic-Tac-Toe war auch in den 90ern sehr groß. Warst du eher auf der Balladenseite oder die, wo sie dich so richtig angeschrien haben?
0: Beides. Ich fand wirklich alles toll, vor allem noch die Konferenz damals. Kannst du dich noch erinnern? Die Pressekonferenz, als sie sich getrennt haben. Und das war so ein Boom und ganz Deutschland hat es mitbekommen.
1: Und dann sind sie ja, dann haben sie ja die richtig große Ehre, den Ritterschlag bekommen, als sie in der Wochenshow eine dauerhafte Rubrik wurden.
0: Natürlich.
1: Rickys Popsofa.
0: Ricky.
1: Das musst du es erstmal bringen. Wenn du parodiert wirst, dann hast du es geschafft.
0: Dann hast du es geschafft. So, der Jens übrigens, der hat uns eine Nachricht geschrieben, der Jens aus Essen. Der hat es auch geschafft. Der wünscht sich Mia mit Tanz der Moleküle und er schreibt, das war der Song, der in der Lokalität damals immer gespielt wurde, als meine tolle Frau und ich uns kennengelernt haben. Wir sind jetzt seit fast 20 Jahren zusammen. So viel zum Thema Disco-Bekanntschaften halten nicht lange. Grüße an seine Lieblingssender.
1: Dankeschön, das hier für dich.

0: Eine hervorragende Interpretation des Depeche Mode-Titels. Sage nicht ich, sagt Mario aus St. Johann, aber ich schließe mich der Meinung meines Vorredners an. Johnny Cash, Personal Jesus, Deutschland spielt verrückt. Musik hat ja heilende Wirkung, Steffi. Hast du das auch schon mal erlebt?
1: Heilende Wirkung?
0: Ja, sagt man doch. Also Musik hat heilende Wirkung. Also, und ich habe das festgestellt, mir geht es jetzt schon viel besser, denn mir ist heute Morgen noch vor der Sendung zu Hause bei einem Haushaltsunfall so das Zweitschlimmste passiert, was einem Mann passieren kann, nach Schnupfen.
1: Gott. Ja, was ist, oh Gott, was ist es?
0: Papierschnitt. Aber es geht mir jetzt schon besser. Ich glaube, es liegt an diesen tollen Wünschen.
1: Sollen wir Sanitäter noch zusätzlich, ja, bitte, vorsichtshalber, bitte, vor dem SWR3 irgendwie?
0: Sollten sicherheitshalber immer in der Nähe sein, wenn ich mich bewege. Die Gefahr ist immer groß.
1: Wir spielen den ganzen Tag eure Musikwünsche, hoffentlich ohne Papierschnitte in Fingern. Ja, ihr tippt einfach eure Musikwünsche zu uns in die Studios. Und wir haben hier einen bekommen vom Yannick aus Feuchtwangen.
2: Ich wünsche mir heute bei dem besonderen Tag Wow von Georg Stengel. Den Lied haben meine Frau und ich letztes Jahr zu unserem Hochzeitstag als Hochzeitstanz. Und meine Frau ist jetzt hochschwanger und wir erwarten jeden Moment unser Kind und freuen uns riesig drauf und würden uns auch riesig freuen jetzt, wenn der Song im Radio kommen würde. Tschüss.
0: Er kommt. Oh, das war toll.
1: Jeden
0: alles
1: Moment.
0: Gute für euch.
1: Ja, alles Liebe.
3: Vielleicht

0: Wow, von Georg Stengel. Es ist 4 Minuten vor 11. Einen Song schaffen wir noch vor 11 und dann sind immer noch 7 Stunden übrig mit euren verrückten Wünschen heute bei Deutschland spielt verrückt. Marie aus Waldürn erinnert das an geile Autofahrten, was jetzt kommt, und die kanadische Verwandtschaft auf der Hochzeit außer Rand und Band.
1: Mega.
0: Skandal im Sperrbezirk von der Spider-Murphy-Gang.
1: Super, also die Spider-Murphy-Gang, die kriegen wir hier in Bayern, muss man sagen, in die DNA gelegt, ja. Also Kinder singen das Lied ganz früh mit, so ein bisschen Erklärungsbedarf, aber das kriegt man so hin.
0: Das singen Kinder schon ganz früh?
1: Das singen, ja, einmal auf der Wiesn, einmal auf der Wiesn und du hast es drin. Und ich glaube, als gebürtige Münchnerin könnte ich mir jetzt, Michael, keine schönere Nummer vorstellen, um Grüße nach ganz Deutschland zu schicken, wirklich.
0: Wir grüßen zurück nach München. Steffi Fischer von Bayern 3, schön, dass du dabei warst.
1: Schön, dass ich dabei sein durfte.
0: Du übergibst gleich an Tine Kunze von Bremen 4. Ich bleib noch ein bisschen. Und Deutschland spielt verrückt, geht noch weiter. Bis 18 Uhr.
1: Jawoll.

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1: Um 11 Uhr mit Andreas Hein. In Aachen wird der italienische Politiker Mario Draghi gleich mit dem Karlspreis ausgezeichnet. Draghi war Präsident der Europäischen Zentralbank und später italienischer Ministerpräsident. Aus Aachen berichtet Ingo Wagner.
2: 2012 machte Draghi mit einem Satz weltweite Schlagzeilen. Auf dem Höhepunkt der Euro-Krise sagte er: "Whatever it takes, was immer nötig ist, werde getan, um den Euro zu retten." Diese wenigen Worte beruhigten die Finanzmärkte. Dafür wurde er später als Retter des Euro gefeiert. Aber die Auszeichnung bekommt der 78-Jährige nicht nur für vergangene Verdienste, sondern auch für seine Ideen zur Zukunft Europas. 2024 hatte er in seinem Draghi-Report beschrieben, wie Europa wieder wettbewerbsfähig werden kann. Festredner beim Karlspreis heute ist unter anderem Bundeskanzler Friedrich Merz.
1: China und die USA sind dabei, ihre gemeinsamen Interessen auszuloten. Das Verhältnis beider Staaten gilt durch den Handelsstreit als angespannt. Deshalb besucht US-Präsident Trump mit einer Delegation aus Wirtschaftsvertretern gerade Peking. Von dort berichtet Nina Barth.
3: Rund 2 Stunden und 15 Minuten hat die erste Gesprächsrunde zwischen US-Präsident Donald Trump und dem chinesischen Staats- und Parteichef Xi Jinping gedauert. Offizielle Statements gab es im Anschluss nicht. Zum Auftakt der Gespräche in der Halle des Volkes hatte Donald Trump zu Xi gesagt: "Es ist mir eine Ehre, Ihr Freund zu sein." Und Trump sagte voraus, die Beziehung zwischen den USA und China werde besser als je zuvor. Xi erklärte, China und die USA sollten Partner sein statt Rivalen.
1: Wenige Tage nach einer vorübergehenden Waffenruhe hat Russland die Ukraine mit einem Luftangriff überzogen. Er soll einer der längsten in den vergangenen 4 Jahren gewesen sein. Die ukrainische Luftabwehr spricht von mehr als 50 Raketen und 600 Drohnen. Im ganzen Land wurde Luftalarm ausgelöst. Weltweit wird weniger Wein getrunken. Das zeigen Zahlen der Internationalen Organisation für Rebe und Wein im französischen Dijon. Demnach sank der Konsum im vergangenen Jahr auf 208 Millionen Hektoliter. Es ist der niedrigste Wert seit fast 70 Jahren. Die Ursachen dafür seien gesellschaftliche Veränderungen und dass Menschen weniger Geld zur Verfügung haben. Auch in Deutschland ist der Weinkonsum zurückgegangen um 4,3%. Bei einer Auktion in Genf ist ein blaugrüner Diamant für umgerechnet fast 15 Millionen Euro versteigert worden. Das Auktionshaus Christie's sprach von einem Rekordpreis für einen solchen Edelstein. Der Diamant wurde in den 90er Jahren in Zentralafrika gefunden und wiegt 5,5 Karat, also ein bisschen mehr als 1 Gramm. Wer ihn ersteigert hat, wurde nicht bekannt gegeben. Das Wetter wechselnd bis stark bewölkt und häufig Schauer, teils noch Gewitter. Es ist 11.03 Uhr.
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0: Vorsicht auf der B42 Wiesbaden Richtung Rüdesheim mit der Einfahrt Eltville. Kiedricher Straße liegt ein Plastikteil auf dem Beschleunigungsstreifen. A1 Lübeck Richtung Fehmarn zwischen Bad Schwartau und Siretz. 6 Kilometer Stau, das kostet euch 25 Minuten. A10 Dreieck Potsdam Richtung Dreieck Havelland zwischen Dreieck Werder und Vöben. 12 Kilometer streckenweise Stau, insgesamt 40 Minuten länger dauert das. Die A14 Nossen Richtung Leipzig ist zwischen Dreieck Partenaue und Kleinpössner wegen eines Unfalls gesperrt. Hier ist der Rettungshubschrauber im Einsatz. Die letzte freie Ausfahrt ist Kleinpössner. A2 Braunschweig Richtung Magdeburg. Zwischen Allerengersleben und Eilsleben 5 Kilometer Stau, 20 Minuten länger dauert das. A8 Stuttgart Richtung Karlsruhe. Zwischen Heimsheim und Pforzheim Ost Unfall 4 Kilometer Stau, Verzögerung rund 20 Minuten. In der Gegenrichtung in der Baustelle ebenfalls rund 20 Minuten plus. Dann nochmal die A8 Stuttgart Richtung München. Zwischen Eichelberg und Märklingen 7 Kilometer Stau und 30 Minuten. A96 Lindau Richtung München zwischen Landsberg am Lech Ost und Schöffelding. Unfall, es ist nur eine Spur frei, 2 Kilometer Stauverzögerung bis zu 20 Minuten. Die B32 Sigmaringen Ravensburg ist zwischen Alshausen und Blitzenreute wegen eines Unfalls in beiden Richtungen gesperrt. Gute Fahrt und kommt gut an!
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0: Mit Tine Kunze von Bremen 4.
3: Und Michael Reusteck vom SWR 3.
0: Guten Morgen.
3: Guten Morgen. Ich kann es kaum fassen, dass wir jetzt unsere Stunde gemeinsam haben. Ich bin ganz aufgeregt, ehrlich gesagt.
0: Herzliche Grüße nach Bremen. Schön, dass du dabei bist.
3: Herzliche Grüße nach Baden-Baden.
0: Bis 18 Uhr machen wir immer noch verrückte Wünsche. Ganz viele tolle Sachen liefen schon. Noch mehr tolle werden kommen. Das sind so komische Dinge. Wir lernen selbst noch neue Musik kennen.
3: Ist
0: neue,
3: so, oder?
0: Alte Musik manchmal, ja.
3: Auf jeden Fall. Mike Snow haben wir jetzt auf der Playlist mit Paddling Out. Gleich von Philipp ist das ein Wunsch. Er sagt, das ist einfach ein Hammer-Song und sorgt bei ihm für gute Stimmung, und diese gute Stimmung schicken wir jetzt zu ihm nach Urmitz bei Koblenz.
0: Vorher noch ein Wunsch für Oliver aus Seevetal bei Hamburg, der schreibt: Meine Schwester Tanja findet das Video zum Song mega witzig. Es sind die Trashmen mit Surfin' Bird. Sie hat es mir vor einiger Zeit mal gezeigt und man muss dabei zwingend mitlachen. Im Radio muss aber der Song genügen. Ich kenne das Video gar nicht. Kennst du es, Tine?
3: Ich auch nicht. Wir können es uns ja parallel angucken und genießen es jetzt akustisch bei uns.
0: Das ist die Hausaufgabe und das ist einer dieser Songs, da hörst du schon am ersten Ton, dass heute alles anders klingt als sonst.
4: Well, everybody.

0: Mike Snow und Paddling Out. Deutschland spielt verrückt. Seit 10 Uhr haben sich alle deutschen Popradios der ARD zusammengetan und erfüllen eure Wünsche. Bremen 4, Bayern 3, WDR 2, SR 1, MDR Jump,
1: NDR 2, HR 3, RBB 888 und produziert das Ganze von SWR 3.
0: Tine Kunze in Bremen macht Überstunden. Du hast heute Morgen schon 4 Stunden die 4 am Morgen bei euch moderiert.
1: Das ist korrekt. Das mache ich sonst auch sehr gerne mit meinen Kolleginnen und Kollegen zusammen, die man im Livestream übrigens auch teilweise hinter mir sieht auf dem Poster. Heute früh war ich allein und ich kann verraten, uns ist dann auch noch das Studio abgeschmiert. Also es ist alles Mögliche schon passiert heute. Aber Deutschland spielt eben heute verrückt, nicht nur bei euch auf der Playlist.
0: So, es ist alles anders. Du musst länger aufbleiben als normalerweise. Ich musste früher aufstehen. Alle Zeiten vor 19 Uhr sind mir eigentlich fremd. Ich frage mich, was ich hier eigentlich tue.
1: Du bist da, dass wir überhaupt alle gemeinsam senden können, Michael. Was würden wir ohne dich tun?
0: Weil ich hier die Knöpfe drücke.
1: Genau, richtig.
0: Aber
1: jeder hat so einen Job.
0: Ich habe ein bisschen Angst vor dem nächsten Knopf.
1: Ja, das kann ich verstehen, aber ich freue mich auch ein wenig drauf, weil wir können jetzt den Ohrwurm, den wir beide schon die ganze Zeit haben, verteilen nach ganz Deutschland.
0: Ja, es kommt Joy mit Schnie, Schna, Schnappi. Ihr wisst schon, Schnappi, das kleine Krokodil.
1: Damit wir auch alle mitsingen können, textsicher auf jeden Fall. Genauso auch Sina aus Dürnau, die hat sich das nämlich gewünscht und denkt dabei an ihre Kindheit. Sie hört es aber und jetzt kommt's. Bis heute noch sehr gerne, wenn sie zusammensitzt mit ihrer Family und dann singen alle mit.
0: Heute ist alles anders. Und wenn ihr auch noch Wünsche habt, die ein bisschen anders sind, peinliche Lieblingslieder, die ihr heute gerne mal gestehen wollt, tut es gerne. Sagt uns, was ihr hören wollt, auf unserer Website, während wir Schnappi hören.
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0: Tubeway Army ist das mit Our Friends Electric. Ein Wunsch von Isabel und ich möchte da ganz explizit den wunderschönen Nachnamen Nachtigall erwähnen. Was ist das für ein toller Name, oder? Isabel Nachtigall. Aus Villingen kommt sie und sagt, der Song ist einfach Weltklasse.
1: Da muss man doch berühmt werden, wenn man so einen schönen Namen hat.
0: Finde ich auch, ist sie ja jetzt.
1: Gary Newman war der Sänger von Tubeway Army, der hatte später in den 80er dann noch so ein paar Solo-Hits mit Cars zum Beispiel. Tubeway Army, ewig nicht gehört. Und falls ihr euch eingebildet habt, dass vorher Schnappi das kleine Krokodil aus dem Radio kam, das habt ihr euch nicht eingebildet, das kam da wirklich.
0: Es ist wirklich passiert, ne? Kamen auch hier schon ein paar Nachrichten rein, die gedacht haben, was ist denn da los? Ich sag's euch, Deutschland spielt verrückt. Dank euch, ihr habt euch tolle Sachen gewünscht und so zum Beispiel auch Birte aus Nienburg, aus dem Bremen-Vierland und die haben wir jetzt am Telefon. Hallo Birte.
2: Ja, hallo.
0: Und du hast dir auch einen Song gewünscht, richtig?
2: Genau.
0: Was hast du dir denn gewünscht? Erzähl mal.
2: Von The Who, Juve, Juve, Juve.
0: Okay. Ich habe keine Ahnung. Michael, du?
1: Ja, The Who habe ich schon mal gehört, aber ich glaube, es ist ein anderes The Who. Ich kenne genau. Die Band The Who, die die Rockoper Tommy gemacht hat und die Titelmusiken für alle CSI-Serien gemacht hat, aber die schreibt man WHO wie die Weltgesundheitsorganisation. Deine Band schreibt man einfach nur HU. Was ist das? Genau. Wer ist das? Was machen die?
2: Was die alles genau machen, weiß ich alles gar nicht. Ich bin auf das Lied vor ein paar Jahren im Radio gekommen, bei Bremen 4, abends das gehört. Und ich fand das einfach nur cool, weil es einfach mal was ganz, ganz, ganz anderes ist. Und dann habe ich mir das gemerkt und bei mir auf die Spotify-Playlist dann mit drauf, weil es halt extrem ungewöhnlich ist. Und es einfach, ja, und dann ist das dann mit drauf und ich hör das dann ab und zu dann mal und zeig das anderen Leuten nach dem Motto, wie cool Musik sein kann. Und ja, das ist so zu dem Lied dann.
1: Ja, danke, dass du es heute allen zeigst. Alle Popwellen der ARD werden das gleich im Radio senden.
0: Ich freue mich
1: gleichzeitig.
0: Es ist sogenannter Hunu-Rock, kann ich dir verraten.
1: Ah, du hast recherchiert.
0: Ja, ich habe geguckt. Und angeblich haben sie auch ein Instrument dabei, die sogenannte Pferdekopfgeige. Okay. Deswegen klingt es wahrscheinlich so ungewöhnlich. Sie singen auch auf Mongolisch. Also ich finde, das ist ein super, super Musikwunsch, liebe Birte. Und freue mich eben auch jetzt drauf.
1: Heute geht alles. Ja. Wie geht dein Tag noch, Birte? Was machst du gerade? Was machst du noch?
2: Bin beim Pferd und gleich nach Hause und aufwärmen. Ja.
0: Oh nein, und jetzt sage ich das mit der Geige, Entschuldigung.
1: Kann dein Pferd die Pferdekopfgeige spielen?
0: Ich entschuldige mich aufrichtig, Birte, und trotzdem danke für deinen Musikwunsch. Und viel Spaß bei deinem Pferd.
2: Ja, danke schön. Euch auch noch viel Spaß.
0: Danke.

0: Das war Mongolisch. Gut, haben wir das auch mal gehört.
1: Sehr schön, ja, richtig.
0: Juve, Juve, Ju von The Who.
1: Ja, ich habe sowas noch nie gehört.
0: Bei der Ausstrahlung dieses Liedes sind keine Pferde zu Schaden gekommen.
1: Ich entschuldige mich nochmal aufrichtig für alle Pferde, die ich angegriffen habe.
0: Es ist einfach nur eine Geige, die eine Form hat wie ein Pferdekopf. Es sind keine Pferde verarbeitet worden.
1: Da bin ich aber froh. Können wir weitermachen jetzt?
0: Ja, gerne. Was kommt?
1: Es kommt jetzt Lass die Sonne in dein Herz von Wind.
0: Ah! Oh.
1: Von Olaf ist das ein Wunsch aus Buchholz.
0: Wir sprachen vorhin noch darüber, mit Steffi von Bayern 3, darüber, dass ja möglicherweise heute der ein oder andere ESC-Song kommen könnte.
1: Ja.
0: Denn es ist gerade Eurovision Song Contest Woche und das ist ein ESC-Song gewesen. Die Gruppe Wind war in den 80ern zweimal und in den 90ern noch einmal für Deutschland beim ESC. In den 80ern beide Male sehr erfolgreich.
1: Ah, und auch mit dem.
0: Zweimal Zweite geworden. 1985 mit Für alle und 1987 mit Lass die Sonne in dein Herz. Und das ist dieser Wunsch. Schlimme ist, ich weiß das wirklich noch auswendig.
1: Ja, offensichtlich. Das kann ja nur Gutes bedeuten für diesen ESC.
0: Es ist ein gute Laune-Song.

0: Ich liebe diesen Song. Tine, du hast ihn gerade zum ersten Mal gehört. Kann das
1: Kulturbanausig
0: sein?
1: Fühle ich mich, aber ja, ist korrekt und ich finde den klasse.
0: 1987 beim Eurovision Song Contest Deutschland Platz 2 mit Wind und Lass die Sonne in dein Herz. Heute können wir das alle zugeben. Heute ist Deutschland Spiel verrückt. Heute kommen die Lieblingshits, die wir sonst niemals zugeben würden. Wir können das auch im Radio zugeben, dass wir auch mal einen Schlager mögen.
1: Na klar, auf jeden Fall, warum denn nicht?
0: Denn um 18 Uhr, wenn das vorbei ist, werden alle geblitzdingst und da weiß niemand, was wir vorher gesagt haben. 11.31 Uhr, das Neueste aus dem Verkehrszentrum. A1 Osnabrück Richtung Bremen zwischen Dreieck Stur und Bremen-Hemelingen. 4 Kilometer Stau, hier verliert ihr 20 Minuten. A1 Lübeck Richtung Fehmarn zwischen Bad Schwartau und Pansdorf. 5 Kilometer Stau, knappe halbe Stunde plus. A2 Braunschweig Richtung Magdeburg zwischen Allerlingersleben und Eilsleben. 5 Kilometer Stau, 20 Minuten länger. A3 Köln Richtung Frankfurt zwischen Raststätte Siegburg West und Siebengebirge. 5 Kilometer Stau, ihr verliert eine Viertelstunde. Die A67 Darmstadt Richtung Mannheim ist zwischen Lorsch und Viernheimer Dreieck wegen Bauarbeiten bis Montag früh gesperrt. Die Umleitung geht ab dem Darmstädter Kreuz über die parallel verlaufende A5. Dort immer wieder Stau und stockender Verkehr. A7 Fulda Richtung Würzburg zwischen Dreieck Fulda und Bad Brückenau-Volkers. 5 Kilometer Stau, das dauert eine knappe halbe Stunde länger. A8 Stuttgart Richtung Karlsruhe zwischen Heimsheim und Pforzheim-Ost. Unfall, 4 Kilometer Stau, Viertelstunde plus. In der Gegenrichtung im Baustellenbereich rund eine knappe halbe Stunde mehr einplanen, bitte. A8 Stuttgart Richtung München zwischen Eichelberg und Merklingen. 6 Kilometer Stau und 25 Minuten. Und die B32 Sigmaringen-Ravensburg ist zwischen Alzhausen und Blitzenreute wegen eines Unfalls in beiden Richtungen gesperrt. Kommt gut an!
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0: Mit Tine Kunze von Bremen 4.
1: Und Michael Reusteck von SWR 3.
0: Und mit allen anderen Popwellen der ARD, ganz Deutschland ist zusammen mit euren Wünschen heute.
1: Und die sind wirklich genauso verrückt wie unser Wunschtag heute. Vor allem auch die Gründe, warum sie gewünscht werden. Wir haben einen Wunsch von Fiona aus Bremen. Und das muss ich mit euch teilen. Fiona ist 13 und hat geschrieben, sie hat seit ein paar Monaten eigene Tauben. Und wenn ich mit ihnen Tricks übe und so, dann höre ich das Lied und fühle mich so glücklich, vor allem, dass sie eigene Haustiere hat, ohne, und jetzt zitiere ich nochmal, dass Mama und Papa sich auch um sie sorgen müssen.
0: Sehr gut.
1: Dann soll es doch so sein. Alok und Alan Walker jetzt für Fiona und ihre Tauben Headlights.
0: Sie hören Musik, nur wenn sie Tauben

Zeit. 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Wir nutzen den Tag und die Nacht.

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2: Sagt uns eure Wünsche und wir gucken, was wir noch unterkriegen bis 18 Uhr. Groove Minister haben wir gerade gespielt für Heike aus Hagen. War immer mein Lieblingskind, um das Wochenende einzuläuten. Entweder Autokorrekturfehler und es soll Lieblingslied heißen oder sie ist die Mutter von Groove Minister.
3: Das wir wäre krass. Genau.
2: Verdient von Groove Minister.
3: Es ist, ja, und es ist genauso verrückt, so wie der Tag sich heute gestaltet. Dank euch, weil von Groove Minister gehen wir rüber zu Dean Martin. Wer hätte das gedacht, Michael, dass wir sowas nochmal moderieren dürfen?
2: Diese Songs hintereinander im Radio hört man sonst eigentlich
3: das
2: nie.
3: Das ist Alenas Wunsch aus Bad Rappenau und sie sagt, das war das Lied für ihren Hochzeitstanz damals. Sie ist heute, am 14. Mai, 10 Jahre mit ihrem Partner zusammen. Oh. Ist das nicht schön?
2: Herzlichen Glückwunsch zum Jahrestag, Dean Martin.
3: Let's Amores.

0: Und direkt nach Dean Martin, jetzt Blümchen-Techno. Heute geht alles.
1: Großartig.
0: 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Blümchen, ich bin wieder hier, kommt gleich für Stefan aus Bremen. Der geschrieben hat damals, als ich noch jung war, Blümchen-Konzert 1998 im Modernes. Fast nur Kids im Publikum. Mein Freund Jan und ich mit Mitte 20, so ziemlich die Ältesten, wurden von Security gefragt, wie wir in der Bar kennenlernen, ob wir mit unseren Kindern hier seien. Herrlich. Trotzdem tolles Erlebnis, super gute Laune-Konzert. Jasmin Wagner, Blümchen, einfach mega sympathisch. Und dann schreibt Stefan noch, bin ehrlich gesagt immer noch Blümchen-Fan, mittlerweile nicht mehr so heimlich, habe seit kurzem mein Blümchen-T-Shirt.
1: Gratulation an dieser Stelle.
0: Du als Bremerin kennst den Club wahrscheinlich.
1: Das Moderne ist, na, auf jeden Fall. Ist ein ganz toller Club. Immer noch, gibt's auch noch, aber früher, muss ich sagen, wurde da drin geraucht und das Dach konnte man irgendwann öffnen. Das war wie so eine Kuppel. Und wenn das Dach geöffnet wurde um Mitternacht, machte es so und der ganze Rauch zog in Schwaden übers Bremen-Vierland hinweg. Das geht mittlerweile nicht mehr, es wird aber natürlich auch nicht mehr im Modernes geraucht, aber ein Besuch wert, wenn man mal hier oben im Norden ist.
0: Das ist die beste Lüftung, von der ich je gehört habe. Einfach das komplette Dach aufmachen. Ist das der Grund, warum Fußballstadien oben offen sind, weil da geraucht wird?
1: Genau, richtig. Und einfach hitzig Fußball gespielt. Besonders in Bremen, wissen wir doch alle.
0: Als ich gerade Blümchen gesehen habe, das Blümchen kommt und es belegt, wie verquer mein Kopf heute ist. Vorhin haben wir schon Sailor Moon, die Titelmusik von Sailor Moon gehört. Und wir haben sogar über Blümchen schon gesprochen. Und trotzdem, als ich gerade das Wort Blümchen sah, dachte ich, jetzt kommt bestimmt irgendwas aus Benjamin Blümchen. Kannst du mir vielleicht einmal kurz mit der Bratpfanne auf den Kopf hauen, dass
1: ja,
0: die Gedanken wieder
1: warte, kommen? Ja, ich hab sie. So, fertig. Ach,
0: danke,
1: besser?
0: Viel besser. Stand by.

0: Na, habt ihr es auch wieder erkannt als Everybody's Free to Feel Good? Blümchen mit ihrer Version. Ich bin wieder hier. 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
1: Und wir machen weiter mit einem Wunsch von Maike aus Bremen. Und die ist jetzt bei uns am Telefon. Mahlzeit, Maike.
2: Ja, moin.
1: Was hast du dir gewünscht?
2: Ich habe mir Welcome to the Jungle von Guns N' Roses gewünscht.
0: Das ist ja was völlig anderes als Blümchen.
1: Genauso soll es sein. Und es hat einen besonderen Grund, dass du dir das gewünscht hast. Und den musst du uns erzählen, weil ich glaube, das sind Neuigkeiten für alle.
2: Bestimmt. Ich bin Pound Pro und ich mache Pound Rockout Workout, ein Ganzkörpertraining, angelehnt an Schlagzeugspielen. Und das Lied ist mein Warm-up gerade.
1: Wie kann man sich das vorstellen? Habt ihr ein Schlagzeug vor euch oder wie macht ihr euer Pound Rockout Workout?
2: Nee, wir nutzen tatsächlich nur Gymnastikmatten und sogenannte Ripsticks, das sind Drumsticks.
1: Und damit haut ihr dann auf diese Matten und das muss ja unfassbar anstrengend sein.
2: Genau, wir hauen entweder auf die Matten oder einfach in die Luft und das macht einfach total viel Bock und Spaß.
1: Und das ist das Warm-up Guns N' Roses. Was macht ihr denn dann später, wenn ihr warm seid?
2: Oh, wir steigern uns noch ein bisschen, also da kommen noch ein paar Songs hinterher. Aber ja, das ist schon ein ganz guter Einstieg auf jeden Fall.
1: Dann können sich ja jetzt mal alle in Deutschland ihre Kochlöffel schnappen und ein paar, also irgendwas so Pendant-mäßiges zum Rockout-Workout und loslegen, oder?
2: Ja, genau.
1: Du also machst jetzt auch mit.
0: Quasi das Gegenstück zur Luftgitarre ist so eine Art Luftschlagzeug, wenn ich das richtig verstanden habe, ja?
2: Das ist richtig. Okay. Drumming ist auch Drumming.
0: Also, dann machen wir das jetzt. Schönen Feiertag noch.
2: Vielen Dank.
0: Guns N' Roses, Welcome to the Jungle.

0: gibt aktuelle Meldungen aus dem Verkehrszentrum. Vorsicht auf der A3 Würzburg Richtung Frankfurt. Zwischen Helmstadt und Wertheim-Lenkfurt liegt ein Plastikkanister auf der linken Spur. Vorsicht auf der A5 Basel Richtung Karlsruhe. Zwischen Bühl und Rastatt Süd liegen Fahrzeugteile auf der mittleren Spur. Und Vorsicht auf der A81 Singen-Stuttgart. Zwischen Tuningen und Villingen-Schwenningen in beiden Richtungen Gefahr durch eine Entenfamilie auf der Fahrbahn. Es ist jetzt auch schon so die Tageszeit, da müssten die ersten Menschen auf dem Weg liegen, wenn ihr durch den Wald unterwegs seid. Also Vorsicht, dass ihr einfach behutsam über sie drüber steigt.
1: Genau, die sind kaputt vom Wandern am Feiertag, vom Vatertag.
0: Ja,
1: die können nicht mehr.
0: Nennen wir es so, genau. Es gibt ja so ein paar Songs, die wir heute im Laufe des Tages spielen, da hat man das Gefühl, bin ich gerade betrunken oder kommt das wirklich aus dem Radio? Nein, es kommt wirklich!
1: Deutschland spielt verrückt heute noch bis 18 Uhr. Jetzt gibt es den Wunsch von Philipp, der kommt aus Löw, da wo man wohnen möchte, an der Terrassenmosel. Und er schreibt, da waren wir noch jung. Dune mit Hardcore-Vibes.
0: Oh, endlich wieder 90er-Techno. Das hatten wir seit Blümchen nicht mehr vor 5 Minuten.
1: Aber um kurz vor 12 kann man sich das auch geben am Vatertag.
0: Ich finde auch. Tine Kunze, herzliche Grüße nach Bremen. Vielen Dank, dass du dabei warst. Schönen Tag auch dir noch.
1: Es war ein Traum, lieber Michael. Grüße nach Baden-Baden und überall nach Deutschland. Viel, viel Spaß noch heute mit Deutschland spielt verrückt.

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1: Um 12 Uhr mit Andreas Hein. Wenige Tage nach einer vorübergehenden Waffenruhe hat Russland die Ukraine mit einem Luftangriff überzogen. Er soll einer der stärksten und längsten der vergangenen 4 Jahre gewesen sein. Im ganzen Land wurde Luftalarm ausgelöst. Aus Kiew berichtet Rebecca Barth.
2: In der nordukrainischen Region Tschernihiw sind zehntausende Haushalte an diesem Morgen ohne Strom. In der Hauptstadt Kiew stürzt ein Wohngebäude zusammen, Dutzende Menschen werden verletzt. Noch immer sind Rettungskräfte vor Ort im Einsatz. In den vergangenen 24 Stunden habe Russland mit mehr als 1500 Drohnen angegriffen, gibt der ukrainische Präsident an. Das sei nicht das Verhalten derjenigen, die glauben, der Krieg stehe vor einem baldigen Ende, schreibt Volodymyr Zelensky in den sozialen Netzwerken.
1: In Aachen wird in diesen Minuten der italienische Politiker Mario Draghi mit dem Karlspreis ausgezeichnet. Draghi war Präsident der Europäischen Zentralbank und später italienischer Ministerpräsident. Aus Aachen berichtet Ingo Wagner.
3: 2012 machte Draghi mit einem Satz weltweite Schlagzeilen. Auf dem Höhepunkt der Eurokrise sagte er: "Whatever it takes, was immer nötig ist, werde getan, um den Euro zu retten." Diese wenigen Worte beruhigten die Finanzmärkte. Dafür wurde er später als Retter des Euro gefeiert. Aber die Auszeichnung bekommt der 78-Jährige nicht nur für vergangene Verdienste, sondern auch für seine Ideen zur Zukunft Europas. 2024 hatte er in seinem Draghi-Report beschrieben, wie Europa wieder wettbewerbsfähig werden kann. Festredner beim Karlspreis heute ist unter anderem Bundeskanzler Friedrich Merz.
1: US-Präsident Trump und Chinas Staatschef Xi sind sich nach Angaben des Weißen Hauses darüber einig, dass die Straße von Hormuz geöffnet bleiben muss. So soll der, Zitat, freie Energiefluss unterstützt werden. Trump und Xi hatten vorher in Peking miteinander gesprochen, bei dem Treffen ging es auch um Taiwan. Chinas staatliche Nachrichtenagentur meldet, dass Xi US-Präsident Trump vor einem Konflikt warnte, sollte das Thema Taiwan nicht angemessen behandelt werden. Dann könnte die Beziehung, so Xi wörtlich, an einen sehr gefährlichen Punkt kommen. Bei der kommenden Fußball-Weltmeisterschaft werden die Popstars Shakira, Madonna und die K-Pop-Gruppe BTS in der Halbzeitshow des Endspiels auftreten. Die künstlerische Leitung für die Show übernimmt Chris Martin von Coldplay, teilte die FIFA mit. Das Finale findet am 19. Juli im New Yorker MetLife-Stadion statt. Es wird die erste Halbzeitshow bei einer Fußball-WM sein. Das Wetter für Deutschland. Wechselnd bis stark bewölkt und häufig Schauer, teils auch Gewitter. Zwischendrin kurz Sonne von Ostfriesland bis nach Schleswig-Holstein, aber auch längere Zeit trocken und freundlich. Im Süden und im Bergland oft starker und stürmischer Wind. Maximal 8 bis 16 Grad. Es ist 12.03 Uhr.
4: Das Neueste aus dem Verkehrszentrum. A1 Osnabrück Richtung Bremen zwischen Dreieck Stur und Bremen-Hemelingen. 4 Kilometer Stau, ihr verliert eine knappe halbe Stunde. A1 Lübeck Richtung Fehmarn zwischen Bad Schwartau und Pansdorf. 5 Kilometer Stau, knappe halbe Stunde plus. A2 Braunschweig Richtung Magdeburg zwischen Marienborn-Helmstedt und Eilsleben. 7 Kilometer Stau und stockender Verkehr, 20 Minuten länger. A3, A12 Oberhausen Richtung Arnheim zwischen Grenzübergang Elten und Beek in den Niederlanden. 5 Kilometer Stau, 20 Minuten länger. A3 Köln Richtung Frankfurt zwischen Raststätte-Siegburg-West und Siebengebirge, 6 Kilometer Stau, Verzögerung bis zu 25 Minuten. Die A67 Darmstadt Richtung Mannheim ist zwischen Lorsch und Viernheimer Dreieck wegen Bauarbeiten bis Montag früh gesperrt, 2 Kilometer Stau. Die Umleitung geht ab dem Darmstädter Kreuz über die parallel verlaufende A5, dort immer wieder Stau und stockender Verkehr. A7 Fulda Richtung Würzburg zwischen Dreieck Fulda und Bad Brückenau-Volkers, Unfall, 7 Kilometer Stau, eine Dreiviertelstunde länger dauert das. A8 Stuttgart Richtung Karlsruhe zwischen Heimsheim und Pforzheim-Ost, Unfall, 4 Kilometer Stau, Viertelstunde länger. In der Gegenrichtung im Baustellenbereich rund eine knappe halbe Stunde mehr einplanen bitte. Und A8 Stuttgart Richtung München zwischen Eichelberg und Märklingen, 6 Kilometer Stau, 25 Minuten länger. Kommt gut an!
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4: Ja, sogar die Technik. Und jetzt mit Tim Koschwitz von RBB 888.
6: Und Michael Rolfsteg von SWR 3.
4: Hallo zusammen, schön, dass ihr dabei seid. Grüße an dich.
6: Ja, Grüße zurück. Ich höre die Sendung seit 10 Uhr. Ich finde, das hat schon sehr, sehr viele so ESC-Vibes gehabt, wenn die Punkte vergeben werden. Weißt du, dass man sagt, Michael, bis hierher, ganz, ganz tolle Show, tolles Outfit. Die Kolleginnen und Kollegen haben das super gemacht und hier sind jetzt die Ergebnisse für Berlin.
7: Ja, wie viele Punkte gibst du uns denn?
6: 12.
7: Danke, das ist ein guter, ja, finde ich auch. Darauf kann man aufbauen.
6: Ja, und ich finde, der erste Wunsch hat auch schon sehr, sehr viel von 12 Punkten. Das ist The Prodigy in Out of Space für Marc Salomo aus Dresden. Das ist sowas, das könnte jetzt auch bei uns im Berghain laufen.
7: Schreibt, das war die allererste selbstgekaufte Single auf Musikkassette. Kennt noch jemand den Disc-Center-Katalog, aus dem man damals bestellt hat? Kenne ich tatsächlich noch, als man noch physische Platten von Papier wegbestellt hat. Boah.

0: Heute geht alles. Public Image Limited, This is not a love song. Haben wir gespielt für Frank Schulte aus Bad Lahr, NDR 2 Hörer mit seinen Erinnerungen an eine unbeschwerte Kindheit. Wir sind alle zusammen, die Popwellen der ARD heute. Ich bin Michael Räufsteck von SWR 3 und Tim Koschwitz von RBB 888 ist diese Stunde mit bei uns. Hallo Tim.
1: Ich freue mich sehr, hallo. Und bei uns am Telefon ist Maximiliane. Sie hört uns über Bayern 3 und kommt aus Hohenwart. Guten Tag.
2: Ja, hi.
1: Maximiliane, dein Wunsch hat was mit Berlin zu tun. Erzähl mal.
2: Genau, ich habe meinem Bruder zum 18. Tickets geschenkt für ein Konzert von Roy Bianco und wir sind damals extra nach Berlin.
1: Und wie war das?
2: Ey, es war so genial. Also einfach nur 2 Stunden pure gute Laune,

0: richtig, richtig coole Stimmung und einfach mega.
1: Tim, passiert das öfter, dass Menschen nach Berlin kommen, um da gute Laune zu haben?
2: Es ist ganz selten eigentlich. Deswegen musste ich so nachfragen.
1: Empfand ihr Touristen? Ist ja erstaunlich.
2: Ja, doch, ab und zu. Aber ich muss sagen, Maximiliane, bei diesem Namen musst du mir nochmal helfen mit der Aussprache. Es ist Roy Bianco und die Was Boys?
0: Und die Abruzzati Boys.
2: Und die Abruzzati Boys. Und die machen so herrliche Stimmung und deswegen spielen wir sie jetzt. Bella Napoli, Deutschland spielt verrückt.
1: Ebenfalls mit dabei WDR 2, SR 1, MDR Jump, Bremen 4 und HR 3. Schönen Feiertag euch allen.

0: Oh, herrlich. Danke an Michael aus Kronberg, dass du dir das gewünscht hast. Auch das mag ich gerne. Army of Lovers Crucified hier bei Deutschland spielt verrückt.
1: Wir sind alle zusammen und wollen eure Musikwünsche gerne bekommen. Einfach über unsere Website schicken, dann direkt zu uns in die Studios. Und dann klingelt es ganz, ganz anders als sonst überall.
0: Wir sind der Soundtrack für euren Feiertag. Egal, was ihr heute tut oder wie nass ihr dabei werdet. Wie ist es in Berlin gerade?
1: Ich habe das Gefühl, dass man die Bollerwagentour nach innen verlegen muss, irgendwie so ein Stückchen weit, weil es regnet hier gerade so leichte Bindfäden herunter.
0: Immer im Kreis im Wohnzimmer, einfach.
1: bis der Kasten alle ist. Aber ich habe wirklich nicht das Gefühl, dass man hier großartig raus kann. Ich glaube, bei uns, ja, da hinten wird es so ein bisschen heller, vielleicht so ab 2, 3 vielleicht wieder.
0: Ja, aber dann sind ja eigentlich alle schon zurück oder halt durch. Das Gute ist, wenn du die Bollerwagentour ins Wohnzimmer verlegst, dass du den Kühlschrank als Kühltasche nehmen kannst und weniger Kühlelemente mitnehmen musst. Hast du eigentlich weniger Gewicht.
1: Kann man sich den Bollerwagen auch sparen?
0: Ach, gleich nur sparen. Gut, du gehst noch einen Schritt weiter. Ja, soweit, so schlau bin ich nicht, dass ich darauf gekommen bin.
1: So einfach. Und man kann natürlich auch viel, viel besser Radio hören, als wenn man irgendwo unterwegs ist. Und die ganz vielen schönen Wünsche, wie zum Beispiel den von Gloria aus Josgrund, die schreibt, mein Vater und meine Mutter haben in ihrer Jugend super gerne dieses Lied gehört. Und jedes Mal, wenn es spielt, startet bei uns eine Tanz- und Singparty, ganz egal ob zu Hause oder im Auto. Sie verbinden eine unbeschwerte Zeit mit diesem Lied aufgrund des heutigen Feiertags. Und diese Aktion möchte ich Ihnen ein Stück Jugend schenken. Das ist mein Geschenk zum Vatertag. Und sie meint Ike und Tina Turner, Nutbush City Limits.
0: Kommt gleich, freut euch schon drauf. Vorher noch Deichkind. Luftbahn. Der Song lief bei meiner Familie im Auto, wenn wir im Urlaub gefahren sind. Und alle haben mitgesungen, schreibt uns Michael aus Leipzig. Das jetzt und eure Wünsche vielleicht ja auch heute noch.
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0: Nutbush City Limits, Ike und Tina Turner. 12.30 Uhr, das Neueste aus dem Verkehrszentrum A1 Osnabrück Richtung Bremen, zwischen Dreieck Stur und Bremen-Hemelingen, 4 Kilometer Stau, eine knappe halbe Stunde Verzögerung. A1 Lübeck Richtung Fehmarn, zwischen Bad Schwartau und Pansdorf, 5 Kilometer Stau, knappe halbe Stunde länger. A1 Dortmund Richtung Köln, zwischen Burscheid und Kreuz Leverkusen, 5 Kilometer Stau, 20 Minuten. A3, A12 Oberhausen Richtung Arnheim, zwischen Grenzübergang Elten und Zevenaar in den Niederlanden, 6 Kilometer Stau, halbe Stunde plus. A3 Köln Richtung Frankfurt zwischen Raststätte Siegburg West und Siebengebirge, 5 Kilometer Stau, 25 Minuten. Die A67 Darmstadt Richtung Mannheim ist zwischen Lorsch und Viernheimer Dreieck wegen Bauarbeiten bis Montag früh gesperrt, 2 Kilometer Stau. Die Umleitung geht ab dem Darmstädter Kreuz über die parallel verlaufende A5, dort immer wieder Stau und stockender Verkehr. Die A7 Fulda Richtung Kassel ist zwischen Melsungen und Guxhagen wegen Bergungsarbeiten gesperrt, Umleitungsempfehlung die U39. A7 Fulda Richtung Würzburg zwischen Dreieck Fulda und Bad Brückenau-Volkers, Unfall, 8 Kilometer Stau, dreiviertel Stunde länger hier. Und A8 Stuttgart Richtung München zwischen Eichelberg und Merklingen, 6 Kilometer Stau und 30 Minuten Verzögerung. Kommt gut an!
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0: Mit Tim Koschwitz von RBB 888
3: und Michael Rolfsteg von SWR 3.
0: Schön, dass ihr dabei seid und uns diese tollen Songs alle schickt, die ihr euch wünscht. Wir spielen bis um 18 Uhr noch eure Wünsche, egal wie verrückt sie sind. Peinliche Lieblingslieder, Dinge, die ihr ewig nicht gehört habt, Erinnerungen an die Kindheit oder Sachen, bei denen wir nur heute zugeben würden, dass wir sie mögen. Oh shit, Frau Schmidt zum Beispiel von Der Wolf. Christina aus Bronn wünscht sich das. Für ihren Freund Tobias, der hat sich das eigentlich gewünscht, weil er es früher oft gehört hat und hat das an uns weitergegeben. Über sie.
3: Ja, weil er es wahrscheinlich in erster Linie auch nicht zugeben wollte, dass er das wirklich gerne mag. Es ist nämlich einigermaßen furchtbar. Das ist auch meine Schulzeit. Der Wolf und der Shit, Frau Schmidt. Und das Schlimme an diesem Song ist, er ist wirklich schlimm auf der einen Seite. Und auf der anderen Seite bleibt er mietfrei im Kopf bis zum Schluss.
0: Der Wolf hatte damals mit Gips doch gar nicht einen recht großen Hit.
3: Genau, das war der erste, glaube ich. Und danach kam noch dieser und
0: das, oh shit, Frau Schmidt. Das war die Nachfolgesingle. Ich hatte ja erwartet, dass heute an Christi Himmelfahrt oder eben auch Vatertag vielleicht Menschen irgendwelche Papa-Songs wünschen. Der Papa wird's schon richten oder irgendwas. Nein, stattdessen hören wir Songs über Lehrerin. Aber okay, geht schon.
3: Na bitte.
0: Das ist eure Show. Wir richten uns ganz nach euren Wünschen. Noch bis 18 Uhr. Schickt sie uns über unsere Website und wir spielen's.

0: Oh shit, Frau Schmidt, der Wolf. Wir haben eine Nachricht gerade bekommen von Mike. Schreibt uns, ihr seid so gut, ich höre euch über Web und analog. Die Latenz beim Refrain von Oh shit, Frau Schmidt ist so geil.
1: Und der nächste Wunsch von Maria aus Frankfurt wartet. Und zwar ist es Max Rabe, Sammy Deluxe, der perfekte Moment. Und sie schreibt ein richtig geiles Konzert mit meiner Freundin Maya aus den USA. Wir waren bei Max Rabe, die Musik war so eine Wohltat für unsere Seele. Wir hatten so eine gute Zeit und die Musik sehr gefühlt. Das kann ich gut nachvollziehen.
0: In 4 Minuten kommt das. Vorher nämlich noch Tom Waits, Downtown Train. Dazu schreibt uns Christoph aus Oberhausen. Die Coverversion von Rod Stewart war ein großer Hit und ich fand sie auch sehr gut, bis ich Tom Waits und seine Originalversion kennengelernt habe.
1: Das ist auch das Witzige bei dieser Geschichte, ne? Rod Stewart musste ja anrufen bei Tom Waits, um das überhaupt covern zu dürfen. Das wird so gemacht unter Musikern. Und Tom Waits hat gesagt, oh bitte, bitte nicht Rod Stewart, nicht meine Musik. Und dann hat er eine Nacht lang mit sich selbst gerungen, ob er das nun wirklich will oder nicht und die Rechte freigibt. Und am nächsten Morgen hat er aufs Konto geguckt, festgestellt, da ist Ebbe und gesagt, na gut, dann eben ein Rod Stewart Cover.
0: Dann spülen wir ihm jetzt gerne auch nochmal ein paar Cent rein mit einem Radioeinsatz von Downtown Train von Tom Waits.

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0: Max Rabe.
1: Ah, Deutschland spielt verrückt. Alle ARD-Pop-Radios zusammen von 10 bis 18 Uhr. Und vielleicht kurft Max Rabe ja gerade wieder auf dem Fahrrad durch Mitte, wie er das gewohnheitsmäßig tut. Und vielleicht ist heute ja auch ein Bollerwagen mit hinten dran.
2: Oh ja, wenn ihr ihn seht, berichtet mal bitte gerne. Hier ist Deutschland spielt verrückt und wir sprechen mit Ina aus Zeuthen. Hallo Ina.
3: Ja, hallo.
2: Du hast uns auch einen Wunsch geschickt, da wird es gleich etwas lauter, ja?
3: Ja, ich befürchte.
2: Erzähl, was kommt und was du damit verbindest.
3: Also, ich habe mir gewünscht von Scooter Hyper Hyper, weil ich bin ein absoluter Scooter-Fan von der ersten Stunde an. Ich habe auch sämtliche Plakate und Poster und alles, was es da überhaupt nur gibt. Und ich habe zu meinem 50. Geburtstag, das ist jetzt auch schon 5 Jahre her, eine VIP-Karte bekommen, wo ich ihn also nach dem Konzert auch live getroffen habe und ein Foto mit ihm gemacht habe. Und das war einfach ganz toll.
1: Ina, sag mal ganz kurz, was ist es denn bei HP Baxter bzw. Scooter? Sind es die Texte? Ist es die Musik? Was bezaubert dich so?
3: Ja, der Sound, und der macht so eine tolle Bühnenshow mit viel Pyro und viel Bässen und ja, es ist einfach immer wieder, ich war schon bei 10 Konzerten und ich würde jederzeit wieder hingehen.
1: Wahnsinn.
3: Und ja, und er ist ja auch also total nett und cool und ja, also ich bin sehr begeistert.
2: In welcher Lautstärke spricht er, wenn man ganz normal mit ihm spricht?
3: Also schon ein bisschen laut. Er hat ja auch eine sehr markante Stimme. Ja. Also wenn man ihn sprechen hört, das würde man auch immer wieder erkennen. Und also ich war auch erstaunt, wie groß er ist. Ich meine, ich bin 1,75 und er ist, weiß ich nicht, knappe 1,90. Also, aber war echt cool gewesen. Also ich habe mich so gefreut und ich habe mir das schon immer mal gewünscht. Ich sage, wenn ich einmal möchte ich dahinter die Bühne und möchte die Jungs mal kennenlernen. Und ja, war wirklich cool. Und vorher natürlich Konzert und sehr schön. Und dann deshalb hätte mir jeden Song gewünscht von denen.
2: Aber du hast den allerersten genommen, mit dem Scooter berühmt
3: genau,
2: geworden.
3: Genau, den berühmten und ja.
1: Na, dann sagen wir jetzt für Ina aus Zeuthen Hyper Hyper.
2: Ich weiß nicht, ob das schon laut genug war.
1: Hyper
3: ja,
1: Hyper.
3: Ja, ihr müsst noch üben, aber es klappt schon.
2: Schönen Tag.
3: Ja, euch auch. Danke.
2: Tschüss. 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

0: The Muppet Show und Mana Mana. Das ist Deutschland spielt verrückt. Wir alle zusammen, alle ARD-Pop-Radios von 10 bis 18 Uhr. Der Wunsch kam von Jan aus Wolfsburg und er schreibt, das haben meine Frau und ich immer mit den Kindern gesungen, als sie noch klein waren und dabei haben wir immer wahnsinnig viel gelacht.
1: Vorher haben wir Scooter gehört mit Hyper Hyper und Bernd aus Schillingen hat darauf gerade reagiert. Unsere vierjährige Tochter guckt uns sehr unglaubwürdig an, wenn wir auf Scooter abgehen. Hier sind aktuelle Meldungen aus dem Verkehrszentrum. Vorsicht auf der A1 Trier Richtung Saarbrücken. Zwischen Nonnweiler-Braunshausen und Nonnweiler-Priemstal ist eine ungesicherte Unfallstelle auf der linken Spur. Vorsicht auf der A7 Würzburg Richtung Ulm. Zwischen Kitzingen und Marktbreit liegen Radmuttern und Fahrzeugteile. Auf der A8 München Richtung Stuttgart zwischen Augsburg-West und Neusäß liegt ein Reifen auf der linken Spur. Auf der A8 Stuttgart Richtung München im Tunnel Grübingen ist eine ungesicherte Unfallstelle. Und auf der B10 Stuttgart Richtung Ulm zwischen Plochinger Dreieck und Ebersbach steht ein defektes Fahrzeug auf der rechten Spur. Bitte überall Vorsicht, die ganze Übersicht gleich wieder um kurz nach 1.
0: Für Carsten aus Fishing gibt's jetzt The Hooters und Pissing in the Rhine. Michael, magst du mich da mal kurz ins Bild setzen?
1: Also, wenn ich was zu sagen hätte, hätte ich mir diesen Song für heute gewünscht.
0: Aha.
1: Mir ist diese Frage im Vorfeld dieser Sendung gestellt worden und das ist eine der Antworten, die ich gegeben habe. Diese Antwort

mag im Radio ausgestrahlt worden sein. Aber ich habe nichts zu sagen. Es sind nicht unsere Wünsche. Es sind eure Wünsche. Es sind die Wünsche von Deutschland heute in dieser Show. Aber wenn Carsten sich das wünscht, dann spielen wir das natürlich. Ja, denn es ist ein Song, den die Hooters, eine amerikanische Band, selbst geschrieben haben, auf Deutsch, mit den Vokabeln, die sie kennen. Und da ist halt sehr viel Alkohol drin und Pissing in the Rhine ist die einzige Zeile, die sie auf Englisch singen. Ansonsten achtet gerne auch mal drauf, dass die Toten Hosen einen Shoutout bekommen in diesem Song. Die Hooters mit einem Song für ihre deutschen Fans. Pissing in the Rhine. Jetzt im Radio.

0: Es ist doch Kulturgut, oder nicht?
1: Es ist herrlich, vor allem es klingt wirklich auch besser als die deutschen Sachen von Phil Collins.
0: Und sie haben diesen Text selber geschrieben.
1: So.
0: Es gab Songs der Hooters schon auf Deutsch, die sie aber dann nicht selbst ins Deutsche übersetzt haben. Den haben sie selber geschrieben. Eine gute Flasche Wein, du bist nicht allein, sondern hier mit mir, mit einem großen Bier. Ich habe es jetzt nicht ganz auswendig im Kopf. Aber es geht auf Konzerten sehr gut ab unter denen, die den Song vorher schon mal gehört haben. Die anderen Hooters-Fans, die nur die Klassiker kennen, Satellite, Johnny B. und so weiter, die gucken dann immer etwas fragend. Aber auf den deutschen Konzerten spielen sie das zuverlässig.
1: Man kann aber auch relativ schnell, finde ich, damit so korrespondieren. Also es ist relativ schnell mitklatschbar und das hilft dir dann auch beim Konzert.
0: Das stimmt. So, erstmal jetzt vielen Dank schon mal an Tim Koschwitz von RBB 888. Herzliche Grüße nach Berlin. Danke, dass du da warst.
1: Ich habe sehr zu danken.
0: Das hier geht noch weiter bis um 18 Uhr. Wir machen noch Wünsche, bis wir den Überblick verlieren. Und das ist in diesem Augenblick der Fall, denn ich habe keine Ahnung, wer sich... Doch! Bis gerade hatte ich keine Ahnung, wer sich He's a Pirate von Hans Zimmer gewünscht hat. Das ist aus Fluch der Karibik. Aber jetzt haben wir Emil Wagner aus Bad Soden-Allendorf wiedergefunden. Hat den Film gesehen, seitdem hört er auf jeder Autofahrt diesen Song. Nein, er hört auf jeder Autofahrt HR3. Danke dafür. Wir sind alle Popradios zusammen heute. Und hier ist dein Wunsch von Hans Zimmer. Schönen Feiertag allen noch.

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1: Um 13 Uhr mit Andreas Hein. Die ersten Gespräche beim Besuch von US-Präsident Trump in China sind abgeschlossen. Beobachter sprechen davon, dass es auch schon Ergebnisse gibt, vor allem was wirtschaftliche Belange angeht. Aus Peking berichtet Maximilian Seib.
2: China hat sich offenbar dazu bereit erklärt, noch mehr landwirtschaftliche Produkte aus den USA zu kaufen. Bauern sind eine wichtige Wählergruppe für US-Präsident Trump. Xi versprach außerdem den mitgereisten Wirtschaftsbossen aus den USA einen besseren Zugang zum chinesischen Markt. Zu Trumps Delegation gehören unter anderem Tesla-Chef Elon Musk, Apple-Boss Tim Cook und der Nvidia-CEO Jensen Huang. Im Gegenzug dürfen 10 chinesische Firmen AI-Chips von Nvidia kaufen, allerdings nur das zweitbeste Modell. Hochleistungschips werden unter anderem für künstliche Intelligenz, Rüstung und Elektronik gebraucht. In diesem Feld sind die USA China deutlich überlegen.
1: Wenige Tage nach einer vorübergehenden Waffenruhe hat Russland die Ukraine mit einem Luftangriff überzogen. Er soll einer der längsten der vergangenen 4 Jahre gewesen sein. Im ganzen Land wurde Luftalarm ausgelöst. Aus Kiew berichtet Rebecca Barth.
3: In der nordukrainischen Region Tschernihiw sind zehntausende Haushalte an diesem Morgen ohne Strom. In der Hauptstadt Kiew stürzt ein Wohngebäude zusammen. Dutzende Menschen werden verletzt. Noch immer sind Rettungskräfte vor Ort im Einsatz. In den vergangenen 24 Stunden habe Russland mit mehr als 1500 Drohnen angegriffen, gibt der ukrainische Präsident an. Das sei nicht das Verhalten derjenigen, die glauben, der Krieg stehe vor einem baldigen Ende, schreibt Volodymyr Zelensky in den sozialen Netzwerken.
1: Das Welternährungsprogramm der Vereinten Nationen hat die Lebensmittelhilfe für die Menschen in Syrien halbiert. Nach eigenen Angaben sind massive Finanzierungslücken der Grund. Demnach kann im Mai nur noch 650.000 Menschen geholfen werden, obwohl Millionen Menschen Hilfe bräuchten. Weil Geld fehlt, musste ein landesweites Programm zur Subventionierung von Brot beendet werden. Besonders Kinder in Syrien seien von Unterernährung bedroht. Der ehemalige Präsident der Europäischen Zentralbank Draghi hat den Aachener Karlspreis verliehen bekommen. Kanzler Merz würdigte in seiner Rede das Lebenswerk des Italieners, der den Euro in Krisenzeiten stabilisiert habe. Dafür seien die Europäer Draghi zutiefst dankbar. Auf dem Höhepunkt der Euro-Krise 2012 sagte er, was immer nötig sei, um den Euro zu erhalten, werde getan. Draghis Worte beruhigten die Finanzmärkte damals. Das Wetter für Deutschland. Wechselnd bis stark bewölkt und häufig Schauer, teils auch Gewitter mit Hagel oder Graupel möglich. Zwischendrin kurz Sonne, im Norden aber auch längere Zeit trocken und freundlich. Maximal 8 bis 16 Grad, es ist 13.03 Uhr.
4: Das Neueste aus dem Verkehrszentrum A1 Osnabrück Richtung Bremen zwischen Dreieck Stur und Bremen-Hemelingen. 4 Kilometer Stau, hier verliert ihr 20 Minuten. A1 Lübeck Richtung Fehmarn zwischen Bad Schwartau und Pahnsdorf, 5 Kilometer Stau, knappe halbe Stunde dauert das länger. A1 Dortmund Richtung Köln zwischen Burscheid und Kreuz Leverkusen, Unfall, 5 Kilometer Stau, 30 Minuten. Die A24 Hamburg Richtung Schwerin ist zwischen Wöbelin und Kreuz Schwerin wegen Bergungsarbeiten aktuell gesperrt. Bitte die Strecke nach Möglichkeit großräumig umfahren. A3 Köln Richtung Frankfurt zwischen Raststätte Siegburg West und Siebengebirge, 5 Kilometer Stau, 20 Minuten länger. Die A67 Darmstadt Richtung Meckenheim ist zwischen Lorsch und Viernheimer Dreieck wegen Bauarbeiten bis Montag früh gesperrt. Umleitung geht ab dem Darmstädter Kreuz über die parallel verlaufende A5, dort aktuell rund eine halbe Stunde Verzögerung. Die A7 Fulda Richtung Kassel ist zwischen Melsungen und Guxhagen wegen Bergungsarbeiten gesperrt. Umleitungsempfehlung die U39. A7 Fulda Richtung Würzburg zwischen Dreieck Fulda und Bad Brückenau-Volkers, Unfall, 5 Kilometer Stau. Dort dauert es bis zu einer Dreiviertelstunde länger. A8 Stuttgart Richtung München, im Tunnel Grübingen, Unfall auf der linken Spur, 4 Kilometer Stau, 30 Minuten. Und Vorsicht auf der A7 Würzburg Richtung Ulm zwischen Kitzingen und Marktbreit steht ein defektes Fahrzeug auf der rechten Spur im Baustellenbereich. Kommt gut an!
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4: Mit Michael Reufschleck, hallo, von SWR 3 und Kerstin Mark aus Saarbrücken von SR 1 ist uns zugeschaltet. Ich kann Sie sehen. Wir können sie nur noch nicht hören. Wir verstehen, dass das der Teil ist, der euch im Radio wenig bringt. Deswegen arbeiten wir daran und machen erstmal mit euren Wünschen weiter. Verrückte Wünsche bis um 18 Uhr. Auf unserer Website habt ihr immer noch die Möglichkeit, eure Wünsche zu hinterlassen. Alter Hit aus meiner Zeit ist das, was Uwe aus Rehlingen-Siersburg zu dem hier geschrieben hat. XXL, Peter Coolman Steiner. Damals ein Spruch aus der Werbung, der zu einem ganzen Hit aufgeblasen wurde. In den 90ern. Aber Vorsicht! It's cool, man!
6: Ah, ein Stadtmensch! Sie glauben wohl auch, dass wir hier oben etwas altmodisch sind.

0: Ja, da haben wir auch das hinter uns gebracht. XXL Peter Coolman Steiner. It's Coolman. Hallo, Kerstin Mark von SR1.
1: Hallo, da bin ich endlich.
0: Da sind wir alle zusammen, die ARD Pop Radios, diese Stunde mit Kerstin von SR1. Schön, dass du dabei bist.
1: Ja, viele Grüße aus dem Saarland zu euch allen. Wir freuen uns mega dabei zu sein bei diesem wilden Mix da heute. Also da laufen Songs, da denkst du dir erstmal, ey, jetzt drehen sie total durch, ne? Was ist denn da los? Aber es ist super gut, macht super viel Spaß und Freude.
0: Das ist das Schöne, man fasst sich im ersten Moment an den Kopf und dann merkst du und ertappst dich selbst dabei, wie du mitsingst und die Texte von völlig abwegigen Songs noch kennst.
1: Ja, es ist auch so, dass man dass so ein paar Songs dabei sind, die sagen einem erstmal nichts, denken mal, hä, was kommt denn jetzt? Und dann plötzlich so nach den ersten Takten, ah ja, stimmt, klar, kenne ich doch.
0: Oder man lernt was ganz Neues kennen, was beim besten Willen nicht neu sein muss, aber man lernt was kennen, was man bisher einfach noch nicht auf dem Schirm hatte und kann es ins eigene Lieblingsrepertoire aufnehmen.
1: Ja, zum Beispiel Olaf aus Auerswald, ne? Oder Olaf Auerswald aus Aalen, der hat uns geschrieben über die Website und er wünscht sich Lou Reed mit Walk on the Wild Side und er schreibt sowas Süßes dazu. Mich

0: Walk on the Wild Side. Deutschland spielt verrückt mit euren Wünschen noch den ganzen Tag bis um 18 Uhr. Und der Wunsch von Lisa aus Saarbrücken ist dran. Hallo Lisa.
1: Hallo.
2: Lisa, grüß dich. Wir beide sitzen wahrscheinlich gerade so ein paar Meter nur voneinander weg, ne?
1: Genau, richtig.
2: Du in Saarbrücken. Ey, wir sind ganz gespannt auf deinen Musikwunsch. Da gibt es nämlich so eine kleine lustige Story. Erzähl mal.
1: Richtig. Und zwar war ich bei Lindenberg auf einem Konzert. Und da ist mir eine junge Dame positiv aufgefallen und ich habe immer verstanden, dass Udo gesagt hat, das ist ihr, meine Cousine. Und Udo ist ja nicht gerade für die deutsche Sprache bekannt. Und als ich da raus war, dachte ich, jetzt gucke ich schon mal nach der Cousine von Udo und habe dann festgestellt, das war nicht seine Cousine, sondern die Künstlerin hieß seine Cousine.
2: Genau. Da hast du gedacht, der Lindenberg, der bringt seine Cousine einfach mal mit zum Konzert.
1: Ich dachte, okay, vielleicht ist die auch künstlerisch begabt und schritt dann mit ihm auf. Genau, und dann bin ich dann wieder von ihr an.

0: gehört und ja, bin drauf hängen geblieben.
1: Dann hören wir doch alle mal eins jetzt. Vielleicht bleiben wir alle dabei hängen. Wollen wir das machen?
0: Ja, vielleicht. Auf jeden Fall gerne.
1: Deine Cousine. Bang, bang. Mein Herz schlägt krass. Es geht noch weiter, glaube ich. Wie heißt der Song? Mein Herz schlägt krass.
2: Bang, bang,
1: für dich
2: bang.
1: Natürlich. Für dich.
0: Genau, bang, bang.

0: spielt verrückt. Schön, dass ihr alle mit dabei seid. Wir sind auch für euch am Start. SR1, RBB 88.8, Bayern 3, WDR 2, MDR Jump.
1: Bremen 4, NDR 2, HR 3 und alles produziert von SWR 3.
0: Ja, und auf allen unseren Homepages findet ihr natürlich das Formular, wo ihr euch wünschen könnt, wirklich was immer ihr möchtet. Wir spielen das.
1: Andrea sagt selbst, was sie gerne hätte.
2: Hier ist eure Andrea aus Thüringen, aus Kölle da. Und ich würde mich mega, mega freuen, wenn ihr heute irgendein Lied von DJ Bobo spielt. Weil ich heute Abend in Erfurt zum DJ Bobo Konzert gehe.
1: Ah, oh, du bist doch auch DJ Bobo Konzertgängerin, Kerstin.
0: Ja, das ist jetzt leicht übertrieben. Ich war einmal, das ist schon Jahre her, da war er in Saarbrücken und meine Schwester wollte unbedingt dahin, so ein bisschen 90er-Vibes nochmal. Ne? Und da hat sich aber niemand gefunden, der mit ihr hin wollte. Und da habe ich mich dann erbarmt. Und soll ich was sagen? Es war mega. Das war wie so ein Musical. Das war eine Mega-Show. Und ich bin froh, dass ich das mal gesehen habe, wirklich.
1: Er ist ein großer Entertainer und er ist ein sehr, sehr sympathischer Typ. Und ich freue mich,
0: dass er tolle Lieder zum Mitsingen.
1: Ich freue mich, dass Andrea uns die Wahl überlassen hat, welchen Song wir spielen. Sie sagt einfach nur einen Song von DJ Bobo. Und heute ist Deutschland spielt verrückt. Deswegen haben wir uns für den bescheuertsten DJ Bobo-Titel entschieden, an den wir denken konnten.
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0: Hervorragende Wahl.
1: Schon, total. Chihuahua. Ich habe laut mitgesungen. Ey, das sind so Songs, ne, die wir heute spielen, direkt hintereinander. Hört man die normalerweise wahrscheinlich nicht so oft. Ne? Jetzt auch der Song, der von Uwe kommt. Du bist dran, hi.
2: Ich komme aus dem Saarland, aus Mainzweiler. Hab in der saarländischen Tischfußballliga Tischfußball gespielt. Ich wünsche mir von Buck die Chance Harvest Hymn. Das war unsere Vereinshymne.
0: Die kommt hier.
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0: das ist halt irgendwie was total Entspanntes an diesem Vatertag für euch. Mighty Dubcats, The Magic Carpet Ride haben wir gespielt für Steffi Fröhlich aus Altenburg.
1: Das war Fatboy Slim, bevor er sich Fatboy Slim nannte. Der hat unter so vielen verschiedenen Künstlern Musik produziert. Das war einer davon. Jetzt das Neueste aus dem Verkehrszentrum um 13.31 Uhr. Vorsicht auf der B311 in der Ortsdurchfahrt Zimmern, Schwarzwaldstraße, liegen Bälle. A1 Osnabrück Richtung Bremen zwischen Dreieck Stur und Bremen-Hemelingen 3 Kilometer Stau, knappe halbe Stunde Verzögerung. Die A24 Hamburg Richtung Schwerin ist zwischen Würbelin und Kreuz Schwerin wegen Bergungsarbeiten aktuell gesperrt. 10 Kilometer Stau, bitte umfahrt die Strecke bitte nach Möglichkeit großräumig. Die A67 Darmstadt Richtung Mannheim ist zwischen Lorsch und Viernheimer Dreieck wegen Bauarbeiten bis Montag früh gesperrt. Die Umleitung geht ab dem Darmstädter Kreuz über die parallel verlaufende A5, dort und eine halbe Stunde Verzögerung. Die A7 Fulda Richtung Kassel ist zwischen Melsungen und Guxhagen wegen Bergungsarbeiten gesperrt. 6 Kilometer Stau, Umleitungsempfehlung die U39. A7 Fulda Richtung Würzburg zwischen Dreieck Fulda und Bad Brückenau-Volkers. Unfall 5 Kilometer Stau, knappe halbe Stunde länger hier. A8 Stuttgart Richtung München zwischen Eichelberg und Märklingen. 12 Kilometer streckenweise Stau, 30 Minuten verliert ihr. Und A2 Braunschweig Richtung Magdeburg zwischen Allerengersleben und Bornstedt. 3 Kilometer Stau, eine Viertelstunde dauert das länger. Kommt gut an!
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1: Mit Carsten Mark von SR1.
0: Und mit Michael Rolfsteck von SWR3. Hallo. Ja, bis 18 Uhr, ne, spielen wir den verrücktesten Musikmix deutschlandweit. Und jetzt kommt endlich mal, Michael, ein Vatertagssong.
1: Na, hey. Endlich. Kommt jetzt
0: also so im weitesten Sinne.
1: Richten von Peter Alexander.
0: Oder lass uns mal den Papa machen, ne? Von Stromberg, wäre auch schön. Nee,
1: stimmt.
0: Tatsächlich hat sich reingemeldet Freddy Holländer aus Frechen. Und der wünscht sich System of a Down mit BYOB. Gut, da denken wir erstmal, was hat das jetzt mit Vatertag zu tun? Er hört das Lied immer gerne mit seinem Papa beim Autofahren. Und der hört eigentlich gar keinen Rock. Aber bei System of a Down, da singt er immer mit.
1: Oh, heute hören wir alle Musik, die wir eigentlich sonst nie hören. Deutschland spielt verrückt. Noch bis um 18 Uhr.

0: Wie hast du das eben genannt? Vatertagsmusik?
1: Also ich muss mir jetzt wieder die Haare kämmen gehen, ey. Das war wild gerade, Mensch. Aber ich lieber
0: glaube,
1: Mann.
0: Ich glaube, wir brauchen alle ein paar Halsbonbons jetzt, nachdem wir das mitgemacht haben.
1: Deutschland spielt verrückt, ihr merkt es, oder? Also spätestens jetzt habt ihr es gemerkt. Wir freuen uns über den Musikwunsch von Karin Mirokis aus Düsseldorf. Die hat jetzt, ich sag mal so, was ganz anderes. Doris Day wünscht sie sich mit Perhaps, Perhaps, Perhaps.
0: Ja, da habe ich mich gefragt und das haben wir gerade recherchiert. Das muss doch aus einem Film sein, weil Doris Day hat doch viele Filme gemacht und dazu gesungen.
1: Ja.
0: Und das ist auch aus einem Film. Ich habe recherchiert. Das ist ein Film, in dem sie gar nicht mitgespielt hat. Das wurde erst verwendet 1992 von Baz Luhrmann in seinem Film Strictly Ballroom. Da war der Song aber schon fast 30 Jahre alt in der Doris Day-Version und das war schon eine Coverversion aus den 40ern.
1: Oh wow.
0: Ja.
1: Aber es klingt halt immer noch verdammt gut, ne?
0: Das tut es.
1: Und wir freuen uns jetzt drauf.
0: Und es ist eigentlich auch nur die Brücke zu Helge Schneider, denn wir sind jetzt schon 3,5 Stunden dran und Helge Schneider kam noch nicht. Es war eigentlich nur eine Frage der Zeit, bis Sommersonne Kaktus ansteht. Und
1: herrlich.
0: Egal, wie sehr es bei euch gerade regnet, an einigen Stellen kommt die Sonne raus, andere stehen im Schutt. Sommersonne Kaktus sollte helfen. Bringt Sonne ins Herz, wenn es draußen stürmt und regnet. Schreibt Sonja aus Egelfing. Und das sind die nächsten beiden.

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1: Hallo.
2: Ja, voll Lust auf Sommer jetzt, oder?
1: Ja, das bringt die Sonne raus. Hier scheint sie übrigens tatsächlich gerade im Studio. Wie ist das Wetter in Saarbrücken?
2: Das Wetter in Saarbrücken ist, ich glaube, so ähnlich wie bei euch in Baden-Baden. Jetzt gerade im Moment sehe ich auch Sonnenstrahlen, aber es hat auch schon wild geregnet heute. Es ist so alles dabei.
1: Ganz Deutschland ist zusammen heute bei Deutschland spielt den verrückt. Welt spielt den verrückt? Wie heißt die Sendung?
2: Ja, so wie du sagst, spielt den verrückt.
1: Spielt den verrückt. Wäre eigentlich ein besserer Titel. Wäre den Songs angemessen, die wir heute spielen. Sommer, ja, Sonne, Kaktus, Helge Schneider. Das ist einfach nur geisteskrank, schreibt Jonas. Nein, Jonas, der Polit-

0: politisch korrekter Ausdruck ist verrückt. Deshalb Deutschland spielt den verrückt. Deswegen heißt die Sendung ja so.
1: Andreas Lüttjen aus Oldenburg, moin.
0: Andreas?
2: Ja, hi.
0: Grüß dich.
1: Hi. Sag mal, wie ist das Wetter bei euch da oben in Oldenburg? Geht's auch ein bisschen ab wahrscheinlich, oder?
2: Ja, Regen und eigentlich nur Regen und wir hoffen, dass es gleich besser wird.
0: Toll, toll, toll.
1: Ja, ich glaube, spätestens mit dem Song, den du dir wünschst, könnte es besser werden, weil die Oldenburger dann oder ganz Deutschland natürlich mitsingen werden, weil so ziemlich jeder diesen Song kennt. Erzähl mal, da gibt's eine Geschichte dazu.
2: Genau, ich wünsche mir ein tolles Lied für meinen guten Freund Dirk und zwar von der Eiskönigin Lass jetzt los, weil mein Kumpel Dirk, der ist so textsicher und der rennt über das ganze Stadtfest, um irgendwo auf der Tanzfläche zu stehen, um dieses Lied mitzusingen, um mitzutanzen. Und der ist einfach nur cool und er legt dann einfach mal einen 100-Meter-Sprint hin, um rechtzeitig auf der Bühne zu sein, wenn das Lied gespielt wird. Und das Oldenburger Stadtfest ist ja durchaus bekannt.
0: Und da wird sowas gespielt, ja? Steht da eine Coverband oder wo kommt das Lied her?
2: Genau, eine Coverband oder ein DJ, genau, der dann sich dazu committet, das Lied einmal am Abend zu spielen. Und mein Kumpel Dirk, der rennt dann los und versucht dann irgendwie dieses Lied zu erhaschen.
0: Weißt du, wo Dirk jetzt gerade ist? Entschuldigung.
2: Dirk ist noch zu Hause, den hole ich gleich ab und dann wollen wir auch noch auf Tour und wollen ein bisschen die Stadt unsicher machen.
1: Oh ja, aber dann mit dem Song natürlich im Gepäck. Aber unter uns gesagt, genau. Schämt man sich dann so ein bisschen, wenn der Dirk dann da die Bühnen stürmt bei dem Lied oder macht ihr da volle Kanne mit?
2: Nein, wir machen tatsächlich mit, weil Dirk und ich crashen jede Schlagerparty. Ob das auf ein Schlagerboot ist oder irgendwelche anderen Schlagerpartys, wir lieben das. Also ein geiler Typ, einfach ein cooler Typ.
0: Dann stellen wir uns jetzt alle vor, wie Dirk die nächsten 3,5 Minuten verbringen wird. Wir haben da, glaube ich, alle ein gutes Bild vor Augen.
2: Dirk, ja, der dreht ab
0: zu Hause.
2: Dann jetzt danke euch.
0: Aus der Eiskönigin. Lass jetzt los. Schönen Feiertag.
2: Tschüss. Danke dir, euch auch.
1: Ciao.

0: Lass jetzt los. Aus der Eiskönigin zum Dahinschmelzen. Nur Olaf nicht. Olaf, bitte nicht dahinschmelzen. Olaf, nicht dahinschmelzen.
1: Ja, man sieht sich schon so ein bisschen selbst auf so einem Felsen und das dann so ganz inbrünstig singen, oder? Deutschland spielt verrückt. Schön, dass ihr alle mit dabei seid. Oliver aus St. Wendel, der wünscht sich auch einen richtig geilen Song. Gimme Shelter von den Rolling Stones. Und er erklärt uns selbst, warum.
2: Hallo, guten Tag ins Studio. Der Song, weil er mich tatsächlich so an meine Kindheit erinnert. Mein Papa war immer einer von der größten Stones-Fans in meiner Erinnerung. Und ich sehe mich da so als kleines Kind bei dem auf dem Schoß sitzen und habe dann Gimme Shelter gehört oder andere Songs. Und das ist einfach schön und erinnert mich an ihn. Und jetzt wünsche ich ihm auch gute Besserung natürlich, damit er wieder fit wird.

0: Die Rolling Stones und Gimme Shelter. Deutschland spielt verrückt. Falls ihr noch Wünsche übrig habt, falls ihr noch nicht wunschlos glücklich seid, hinterlasst sie uns gerne auf unserer Homepage. Geht auf unsere Homepage, sagt uns, was soll noch kommen. Bis 18 Uhr geht Deutschland spielt verrückt noch weiter.
1: Ich gehe noch ganz stark davon aus, ne, dass euch ganz viel noch einfallen wird bis dahin.
0: Wir haben noch einen von Tomte übrig, den spielen wir jetzt noch.
1: Ja, und danach, um 14 Uhr, Markus Barsch von SWR 3. Da gehst du auch mal in Feierabend, Michael.
0: Ich habe Feierabend, genau. Barsch übernimmt.
1: Und Jens Hadeland von NDR 2. Oh, guck mal, jetzt haben wir das synchron gesagt. Wie schön.
0: Sag mal, für wen Tomte kommt. Christiane aus Püttlingen hat sich das gewünscht. Kerstin Mark von SR1, herzlichen Dank, dass du dabei warst.
1: Es hat total viel Spaß gemacht. Danke dir, Michael Röfschek von SWR 3. Habt alle noch einen wunderbaren Tag bei uns hier. Deutschland spielt verrückt.

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1: Um 14 Uhr mit Rebecca de Boer. Politiker aus CDU und SPD fordern die Bundesregierung auf, öffentlich weniger zu streiten. In einem gemeinsamen Appell werden zwei besonders deutlich: Ezra Limbacher, der Sprecher des konservativen Seeheimer Kreises in der SPD, und der Vorsitzende des CDU-Arbeitnehmerflügels, Dennis Radke. Markus Sambale berichtet.
2: Bekommt endlich den Hintern hoch, reißt euch zusammen und konzentriert euch darauf, was wirklich wichtig ist, fordert der CDU-Politiker im Spiegel. Es gehe darum, Wachstum zu erreichen, ohne den sozialen Frieden im Land zu gefährden. Der SPD-Politiker Ezra Limbacher zitiert ausgerechnet einen Satz des früheren CDU-Bundeskanzlers Helmut Kohl. Entscheidend ist, was hinten rauskommt. Limbacher, Sprecher des konservativen Seeheimer Kreises in der SPD, ruft die führenden Leute der Regierung auf, den öffentlichen Streit zu beenden und ins Machen zu kommen. Union und SPD seien gemeinsam in der Pflicht.
1: Kanzler Merz hat die massiven russischen Angriffe auf die Ukraine aus der vergangenen Nacht verurteilt. Europa wolle dabei helfen, den Krieg zu beenden. Dafür brauche es Gesprächsbereitschaft auf beiden Seiten, sagte Merz. Der Kanzler wies auch darauf hin, dass sich Europa keine Vermittler vorschreiben lässt. Man entscheide selbst, wer für Europa spreche. Der russische Präsident Putin hatte zuletzt Altkanzler Schröder als Vermittler vorgeschlagen. Die ersten Gespräche sind offenbar vorbei zwischen US-Präsident Trump und Chinas Präsident Xi. Die beiden treffen sich aktuell in Peking. In ihren Gesprächen sollen sie sich vor allem im Bereich Wirtschaft einig geworden sein. Maximilian Seib.
3: China hat sich offenbar dazu bereit erklärt, noch mehr landwirtschaftliche Produkte aus den USA zu kaufen. Bauern sind eine wichtige Wählergruppe für US-Präsident Trump. Xi versprach außerdem den mitgereisten Wirtschaftsbossen aus den USA einen besseren Zugang zum chinesischen Markt. Zu Trumps Delegation gehören unter anderem Tesla-Chef Elon Musk, Apple-Boss Tim Cook und der Nvidia-CEO Jensen Huang. Im Gegenzug dürfen 10 chinesische Firmen AI-Chips von Nvidia kaufen, allerdings nur das zweitbeste Modell. Hochleistungschips werden unter anderem für künstliche Intelligenz, Rüstung und Elektronik gebraucht. In diesem Feld sind die USA China deutlich überlegen.
1: Das Welternährungsprogramm der Vereinten Nationen hat die Lebensmittelhilfe für die Menschen in Syrien halbiert, weil es nach eigenen Angaben massiv an Geld fehlt. Demnach kann im Mai nur noch 650.000 Menschen geholfen werden, obwohl Millionen Menschen Hilfe bräuchten. Ein landesweites Programm zur Subventionierung von Brot musste beendet werden. Das Wetter für Deutschland. Es ist wechselhaft, teils stark bewölkt und häufig gibt es auch Schauer, manchmal sogar Gewitter. Zwischendrin aber auch kurz Sonne. Von Ostfriesland bis nach Schleswig-Holstein ist es längere Zeit trocken und freundlich. Maximal 8 bis 16 Grad bei mäßigem bis frischem Wind. Es ist 14.03 Uhr.
4: Das Neueste aus dem Verkehrszentrum, damit ihr gut und sicher ankommt. A1 Osnabrück Richtung Bremen. Zwischen Bremen-Brinkum und Bremen-Hemelingen. 3 Kilometer Stau, Verzögerung hier eine Viertelstunde. Die A14 Wismar Richtung Schwerin ist zwischen Schwerin-Ost und Kreuz-Schwerin wegen Bergungsarbeiten gesperrt. Die A448 Dortmund-Witten Richtung Bochum-West ist zwischen Bochum-Weidmar und Bochum-Eppendorf wegen eines Unfalls gesperrt. 2 Kilometer Stau. Letzte freie Ausfahrt ist Bochum-Süd. A45 Hagen Richtung Gießen, zwischen Lüdenscheid Süd und Meinerzhagen an der Baustelle 3 Kilometer Stau, Verzögerung 20 Minuten. Die A67 Darmstadt Richtung Mannheim ist zwischen Lorsch und Viernheimer Dreieck wegen Bauarbeiten bis Montag früh gesperrt. Die Umleitung geht ab dem Darmstädter Kreuz über die parallel verlaufende A5. Dort rund aktuell 10 Kilometer stockender Verkehr. Buh. Die A7 Fulda Richtung Kassel ist zwischen Melsungen und Guxhagen wegen Bergungsarbeiten gesperrt. 2 Kilometer Stau. Umleitungsidee hier wäre die U39. A7 Fulda Richtung Würzburg jetzt zwischen Dreieck Fulda und Bad Brückenau. Volkers Unfall. 6 Kilometer Stau. Knappe halbe Stunde Verzögerung. A8 Stuttgart Richtung München zwischen Eichelberg und Märklingen. 7 Kilometer Stau. Hier auch 30 Minuten plus. Und noch zweimal Bundesstraße, die B173 Kronach Richtung Hof ist zwischen B303 Markt Rodach in Unterrodach und dem Abzweig nach Wallenfels nach Unfall gesperrt. Es staut sich hier. Letzte Meldung, die B258 Mayen-Blankenheim zwischen dem Abzweig nach Meuspath und B257 Adenau in beiden Richtungen 3 Kilometer Stau, jeweils eine Viertelstunde dauert es hier länger. Kommt gut und sicher und bitte bald an.
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6: Ja, moin, und mit Markus Barsch von SWR 3. Wir freuen uns, dass ihr dabei seid. Wie schön, ich komme gerade von der Vatertagstour.
5: Ja, wirklich?
6: Nein,
5: mit
6: Quatsch.
5: Bollerwagen?
6: Nee, ich habe das letzte Mal Vatertag gefeiert, tatsächlich, als ich noch nicht Vater war.
5: Okay. Gut. Es ist Halbzeit hier bei uns im deutschlandweiten Wunsch-Hit-Marathon mit euch allen zusammen. Heute von 10 bis 18 Uhr sind wir in der Mitte angekommen. Dem Kollegen Michael Rolfsteck, der hier die ersten 4 Stunden bestritten hat, bluten die Ohren. Zärtlich, weil ihr euch so tolle, wunderbare, verrückte Sachen gewünscht habt. Macht bitte unbedingt weiter so, ne? Wir sind ja hier bis 18 Uhr und deswegen ist jetzt hier mal Schichtwechsel im Studio. Schön, dass ihr da seid und schön, dass du bist. Jensen Hardeland im NDR 2 Studio in Hamburg.
6: Moin, ja, ich freue mich wirklich sehr. Also wir machen weiter mit dem nächsten Musikwunsch. Der kommt von Ilse Lutz. Die hat über SWR 3 sich was gewünscht und zwar haben die 70er angerufen. Ich lese mal kurz vor. Hallo zusammen, dies war meine allererste Single. Mein Bruder hatte sie sich gekauft und irgendwann gefiel sie ihm nicht mehr und dann hat er sie mir geschenkt und das Lied gefällt mir bis heute.
5: Gut.
6: Alle, die große Geschwister haben, kennen das vielleicht. Desmond Dekker, Israelites, gibt's gleich.
5: Hier für euch. Get up.

0: auch immer noch sehr, sehr, sehr schön, muss man schon sagen. Bonnie Tyler.
1: Hallo Deutschland. Hier kommt Musik heute den ganzen Tag aus dem Radio, die vielleicht manchmal gar nicht so sehr aus eurem Radio kommt. Dann nicht erschrecken und nicht denken, ihr habt den Sender verstellt. Bonnie Tyler, das ist noch relativ normal, ne? Total Eclipse of the Heart, das ging raus. Für Emma, Emma Honschuch, hört uns über MDR Jump in Gerstungen. Liebe Grüße. Sie sagt, diesen Song, Bonnie Tyler, kenne ich von einem Film. Und das ist der einzige Song, schreibt Emma, ist ganz süß, wo ihr Herz richtig aufgehen kann. Jetzt leuchtet bestimmt ganz Gerstungen. Haben wir dir sehr gerne gespielt. Aber jetzt gleich kommen die Flippers. Ich gebe mal rüber an NDR2-Kollege Jens Hadeland. Jetzt? Der hört mich gerade nicht. Jens! Der guckt in die Kamera. Ich sehe... Er hört gar nichts. Warum hört er nichts? Okay, muss ich das jetzt selber machen? Das ist doch kein Problem. Ich mache es sehr gerne selber. Habe ich jetzt gerne mit dem Kollegen Jens gemacht. Nee, ich höre nichts. Schade. Jetzt sehe ich, dass er redet. Naja, gut. Hey, hallo, lieber Benjamin in Gerblingerode, na? Hallo. Hallo. Du hast dir die Flippers gewünscht, du Verrückter. Warum?
2: Na, für meine kleine Tochter. Die ist 5 Jahre und hört den Song so gefühlt seit 3 Jahren und jedes Mal, wenn er bei uns läuft, dann geht die Party ab.
1: Ja, genau. Und dann schreibst du uns so süß, du hast noch eine kleinere Tochter, die ist 6 Monate. Was macht die, wenn die 5-Jährige tanzt?
2: Ja, die guckt ganz ungläubig und fragt sich, was für ein verrücktes Huhn.
1: Was für ein verrücktes Huhn? Okay, dann möchten wir das jetzt bildlich uns vorstellen. Grüßen ganz lieb nach Gerblingerode zu euch, die ganze Familie, und freuen uns, dass deine kleinen Töchter Freude haben. Und zwar jetzt. Viel Spaß.
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0: Eilmeldung aus dem Verkehrszentrum. Vorsicht auf der A3 Köln-Frankfurt zwischen Neuwied und Dierdorf. Da sind in beiden Richtungen Kinder auf der Autobahn. Vorsicht auf der A3 Köln-Frankfurt zwischen Neuwied und Dierdorf. In beiden Richtungen Kinder auf der Fahrbahn. Hallo! Schön, dass ihr da seid. Ihr hört, Deutschland spielt verrückt. Ja, es ist alles okay mit eurem Radio. Das waren gerade die Flippers. Das ist hier der gemeinsame Wunschhit-Marathon von Bayern 3, Bremen 4, HR3, MDR Jump, NDR 2, RBB 888, SR1 und WDR 2. Produziert mit Liebe, Herzblut, Hingabe und einer ordentlichen Portion Verrücktheit von SWR 3. Wenn ihr auch Musikwünsche habt, so bekloppt sie auch sein mögen, her damit, dann geht auf die jeweilige Webseite. Ne? Da findet ihr das Formular und dann könnt ihr euch alles wünschen, was ihr wollt. Wir haben noch Zeit. Bis 18 Uhr. Da sind noch Löcher in der Playlist. Jetzt kommt Elton John, Circle of Life. Für Robert Brandt aus Kriewitz. Hört uns über NDR 2.
1: Hallo, hier ist Robert Brandt. Elton John ist mein absoluter Lieblingsmusiker und Circle of Life aus dem König der Löwen ist eine seiner schönsten Balladen. Ich finde die Melodie sehr schön und auch der Text ist wunderbar. Und ich verbinde mit diesem Titel sehr schöne Erinnerungen an tolle Konzerte mit Elton John. Insgesamt habe ich 9 Konzerte von ihm besucht.
0: 9! Seht ihr meine Finger an einer Hand? 9! Respekt, Robert. Viel Freude. Macht's Radio laut.

0: Ja, also ich kann dich sensationell gut hören. Ja,
1: wir konnten dich
0: also
1: eben
0: ich habe auch die ganze Zeit gehört, das war so toll. Also die ganze Zeit zu hören, aber nichts sagen zu dürfen. Also es war wie Radio hören so ein bisschen. Ja, wir sind dabei, hier ist Deutschland spielt verrückt, die alle ARD-Pop-Radios heute zusammen mit euren Musikwünschen. Und bei König der Löwen sind wir ganz gut eigentlich. Gerade Circle of Life gehört, jetzt kommt Hakuna Matata. Auch aus König der Löwen, wenn ich richtig informiert bin. Ich weiß nicht, bist du musicalmäßig unterwegs?
1: Nein, du warst schon mal auf der anderen Seite der Elbe, weil du bist ja in Hamburg.
0: Ja, ich bin nicht so ein Musical-Fan, da ist mir die Musik zu laut, dann kann ich nicht schlafen, weißt du? So, also, auf jeden Fall ist das ein Lieblingssong von Ben Eisermann, hat er sich gewünscht, hört Bremen 4 und er schreibt, dieses Lied höre ich unglaublich gerne, da ich die Nachricht toll finde. Die Sorgen bleiben dir immer fern. Dazu kommt, dass es noch sehr witzig ist und einer der besten Filme überhaupt ist.
1: Ist nicht der Einzige, der sich den Song wünscht. Marco Horbach kommt auch gerade noch rein hier aus Much im Bergischen Land, hört uns über WDR 2. Das ist der erste, jetzt kommt's, das ist der erste Film, an den ich mich erinnern kann, schreibt der Marco aus Much, dass ich ihn als Kind gesehen habe, mittlerweile mehr als 100 Mal.
2: Respekt, Hakuna Matata.
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0: Guck mal, Dennis aus Harthausen schreibt uns hier gerade auch noch ins Studio. Ey, König der Löwen, kann man einfach nie genug sehen. Zumindest geht es mir so, egal ob als Film oder in Hamburg als Musical, das einfach grandios gespielt ist, auch wenn Jens immer einpennt in Hamburg im NDR 2 Studio.
1: Sorry.
0: Jetzt machen wir erstmal 14.30 Uhr das hier. Das Neueste aus dem Verkehrszentrum, damit ihr gut und sicher ankommt. Immer noch super Vorsicht auf der A3 Köln-Frankfurt zwischen Neuwied und Dierdorf. In beiden Richtungen immer noch Kinder auf der Fahrbahn. Vorsicht.

0: Auf der A8 Stuttgart Richtung München zwischen Neuhausen und Wendlingen, ungesicherte Unfallstelle auf der linken Spur. A3 Oberhausen Richtung Köln zwischen Oberhausen-Lierich und Duisburg-Wedau, 3 Kilometer Stau. Die A448 Dortmund-Witten Richtung Bochum-West ist zwischen Bochum-Weidmar und Bochum-Eppendorf wegen eines Unfalls gesperrt, 2 Kilometer Stau. Letzte freie Ausfahrt ist Bochum-Süd. A45 Hagen Richtung Gießen zwischen Lüdenscheid-Süd und Meinerzhagen an der Baustelle 3 Kilometer Stau. Die A67 Darmstadt Richtung Mannheim ist zwischen Lorsch und Viernheimer Dreieck wegen Bauarbeiten bis Montag früh gesperrt. Die Umleitung geht ab dem Darmstädter Kreuz über die parallel verlaufende A5. Da haben wir immer noch 10 Kilometer stockenden Verkehr. Die A7 Fulda Richtung Kassel, erstmal zwischen Melsungen und Guxhagen. Bergungsarbeiten laufen hier, Sperrung 2 Kilometer Stau. Umleitung hier die U39. A7 Fulda Richtung Würzburg, jetzt zwischen Dreieck Fulda und Bad Brückenau-Volkers, Unfall, 6 Kilometer Stau, knappe halbe Stunde Verzögerung hier. A7 noch einmal Würzburg Richtung Ulm, jetzt zwischen Kitzingen und Marktbreit an der Baustelle 2 Kilometer Stau. Letzte Meldung, die B25, Feuchtwangen Richtung Donauwörth ist zwischen Harburg und Donauwörth Nord, Berger Kreuz nach Unfall gesperrt. Kommt gut und sicher und bald an.
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0: Mit Jens Hadeland von von NDR 2.
3: Und mit Markus Barsch von NDR SWR 3. So.
0: Man kommt ja durcheinander den ganzen Tag.
3: Oder? Ja, ist klar. Wir spielen ein bisschen verrückt und spielen natürlich den ganzen Tag bis 18 Uhr nur eure Musikwünsche und das bundesweit. Das wird groß.
0: Ist groß. Michael Gray, jetzt The Weeknd. Ich höre viel und gerne Hausmusik, schreibt uns Kasian Steuernagel, Topvorname Kasian aus Eppstein, hört uns über HR3. Und dieser Song ist für mich einfach ein großer Vibe. Michael Gray, The Weeknd.
3: Vor allem, wenn es so ein langes Weekend ist, was wir haben, ne? Hoffentlich, wenn ihr einen Brückentag morgen genommen habt. Ich weiß nicht, ob du so schlau warst. Ich weiß nicht.
0: Natürlich nicht.
3: Und danach hören wir noch den Wunsch von Susanne Weber. Susanne ist gerade mit ihrem Mann im Auto unterwegs und fährt durch die abgelegensten Dörfer im Landkreis München. Und beide Kinder sind im Auto eingeschlafen und genießen die herrlich verrückte Show. Hier Deutschland spielt verrückt. Sie wünscht sich The Gap Band. Hört ihr gleich nach Michael Gray. You dropped the bomb on me.
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0: Die Gap Band in Deutschland spielt verrückt. You dropped a bomb on me. Nein, nicht doch. Jens?
1: Ja, sowas wollen wir nicht machen.
0: Ne? Warum hast du mich gerade gefragt? Das ist noch nicht aufgelöst. Kannst du gut Zungenbrecher
1: barschen? Ja, nee, wir haben Musikwunsch bekommen von Jochen Meyer. Der schreibt, bei der Fahrt mit den Kindern in den Urlaub habe ich diesen Song immer in Dauerschleife gehört. Mehr Rhabarber geht nicht. So, jetzt rate mal, welcher Song das ist.
0: Ich habe da so eine Idee.
1: Bodo Wartke, Marti Fischer, Barbaras Rhabarberba. Und da habe ich mich kurz gefragt, kannst du Zungenbrecher gut?
0: Ja, hast du.
1: Probieren wir mal. Witzige Waschbären waschen weiße Wäsche.
0: Winzige?
1: Ich sag witzige.
0: Witzige Waschbären waschen weiße Wäsche.
1: Geht. Sensationell. Fünf flinke Frösche fressen frisches Futter.
0: Fünf? Ich sehe das nicht. Du hast es da stehen, ne?
1: Ich sehe
0: das.
1: Natürlich habe ich es hier stehen. Was hast du denn gedacht?
0: Fünf flinke Frösche fressen frisches Futter?
1: Jawohl! Yeah. Sehr gut. Okay, Rhabarber, Barbaras Rhabarber gibt es auf jeden Fall gleich hier bei uns.
0: Für Jochen Meyer in Heidenheim hört uns über SWR 3 und... Für all diejenigen, bei denen bei David Bowie und Heroes einfach zu wenig Gitarren dabei sind, da können wir natürlich helfen hier in Deutschland spielt verrückt, weil Motorhead haben den mal gecovert, zusammen mit David Bowie, sensationelles Ding, für Andreas Lorei in Wiesbaden, Lemmy Kilmister, David Bowie in Kombination, zwei Ikonen, schreibt Andreas und er hat so recht.
1: Sensationell.
0: Vorsicht bei euch da draußen. Der Lautstärkeregler bricht gleich nach rechts ab.
1: Fenster auf, auch wenn es regnet.

0: Wir fallen nach getaner Arbeit noch in die Rhabarberbar ein.
1: Da tranken sie dann gemeinsam an der Bar noch ein Bier, die Rhabarberbarbaren und der Bartbarbier.
0: Und aßen dazu bar jeder Barberei ein Stück Rhabarberkuchen.
1: Ich glaube, es waren zwei.
0: Ja, da wurden sogar ganz harte Männer nahbar.
1: Und das alles dank Barbaras Rhabarber.
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3: Ah, warte. Wir freuen uns so. Hallo, hier ist Deutschland spielt verrückt. Wir sortieren hier eure Musikwünsche, weil sie einfach einer toller sind als der andere. Markus Barsch hier, Jens Hadeland im NDR2-Studio in Hamburg ist auch da an der Elbe.
4: Ja. Ja, und es ist wirklich grandios. Also diese ganzen Musikwünsche, die ihr euch schon seit 10 Uhr heute Vormittag wünscht. Ich habe auch ganz viel gehört und habe gedacht, boah, geil, lange nicht mehr gehört. Teilweise habe ich auch gesagt, boah, zum Glück lange nicht gehört. Aber es sind eure Musikwünsche. Deswegen spielen wir einfach alles, was ihr wollt. Geht einfach auf die Homepage eures Lieblingssenders und wünscht euch da Musik. Wir haben noch ein bisschen Platz frei.
3: Genau, jetzt was Geiles, 51st State, New Model Army. Was für eine süße Geschichte uns Michaela Hans-Justen da schreibt aus Heidelberg, die uns über SWR3 gerade hört, ne, Jens?
4: Ja, großartige Geschichte. Ich lese mal vor. Hi, liebes ARD-Pop-Radio-Team, bin gerade unterwegs von Heidelberg Richtung Bremen zu einem runden Geburtstag eines ehemaligen Studi-Freundes aus der gemeinsamen Zeit an der Uni Trier von 1989 bis 1992.
3: Wolltest du schon irgendwas mit 2000 sagen?
4: So ja, Langzeitstudie? Falsche Zeit, ich weiß. Diesen Song haben wir immer auf den Feten im Ex-Haus gehört, wurden als letztes um 4 Uhr immer rausgeworfen und haben am kommenden Morgen allesamt brav um 9 Uhr in den Vorlesungen gehockt. Also vorbildlich.
3: Ja.
4: Ich habe auch mal studiert, habe ich nie geschafft. So. Grüße gehen an alle Trier-Studi-Freunde und Freundinnen nach Sieke, nach Bonn, nach Frankfurt, nach Braunschweig, nach Berlin, nach Bingen, nach Saarbrücken, nach Kirchheim-Teck, nach Mülheim, in die Schweiz und nach Werl. War eine tolle Zeit, schön euch noch zu kennen.
3: Och süß, schön euch noch zu kennen. Hinten drauf gleich für Sophie Ganzer in Berlin. Deutz United, eine Insel mit zwei Bergen. Ihr wisst, wie es ist, bei Deutschland spielt verrückt. Da kommen Sachen hintereinander. Die kämen sonst nie hintereinander.

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0: Ich erkläre hiermit diese Insel zu meinem Königreich und wir bauen einen gemütlichen Palast.
1: Das ist ein wundervolles Thema für eine Ballade.

0: Eine ganze Generation in Deutschland hat wegen dieses Songs einfach immer, wenn irgendwas hinterm Schreibtisch runtergefallen war, man kniete sich runter, wo ist es denn, wo ist es denn? Dann sagte man einfach, ah, jetzt ja. Verdammt, die Deutschen jetzt sind schuld.
1: Hier ist Deutschland Spiel verrückt, alle ARD-Pop-Radios zusammen heute. Nur eure Musikwünsche bis 18 Uhr und es macht so einen Spaß.
0: Heike hat uns gerade auch noch geschrieben, ah, jetzt ja, darauf habe ich gewartet, ihr Nasen. Super, ja gerne.
1: Super, gleich haben wir noch Bob Marley, den kriegen wir in diese Stunde noch rein mit dem Redemption-Song. Wunsch von Michael Erdmann, hört SWR 3 und sagt, Reggae kommt leider viel zu selten im Radio.
0: Da ist er doch schon, der Reggae. Ey, Jens Hardeland im NDR 2 Studio, es war mir so eine Ehre, mit dir mal zu moderieren.
1: Und Grüße. Mir erst Markus Barsch, SWR 3 in Baden-Baden. Liebe Grüße, es war ein Fest. Jetzt geht's gleich weiter mit HR 3 und Schmali Schmalfeld.
2: Ja.

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1: Um 15 Uhr mit Rebecca de Boer. In einem gemeinsamen Appell fordern Politiker aus CDU und SPD die Bundesregierung auf, öffentlich weniger zu streiten. Besonders deutlich werden Esra Limbacher von der SPD und Dennis Radke von der CDU, berichtet Markus Sambale.
2: Bekommt endlich den Hintern hoch, reißt euch zusammen und konzentriert euch darauf, was wirklich wichtig ist, fordert der CDU-Politiker im Spiegel. Es gehe darum, Wachstum zu erreichen, ohne den sozialen Frieden im Land zu gefährden. Der SPD-Politiker Esra Limbacher zitiert ausgerechnet einen Satz des früheren CDU-Bundeskanzlers Helmut Kohl. Entscheidend ist, was hinten rauskommt. Limbacher, Sprecher des konservativen Seeheimer Kreises in der SPD, ruft die führenden Leute der Regierung auf, den öffentlichen Streit zu beenden und ins Machen zu kommen. Union und SPD seien gemeinsam in der Pflicht.
1: Lettlands Ministerpräsidentin Evika Siliņa ist zurückgetreten. Auf einer Pressekonferenz sagte sie, das sei keine leichte Entscheidung, aber die richtige. Hintergrund des Rücktritts ist ein politischer Streit über neue Drohnenvorfälle in Lettland. Jana Simram berichtet.
3: Vor einer Woche waren erneut mehrere Drohnen in den lettischen Luftraum eingedrungen. Sie kamen vermutlich aus der Ukraine und sollten wohl eigentlich Ziele in Russland treffen. Im Streit über den Umgang mit dem Vorfall trat am Wochenende Verteidigungsminister Andris Pruts von den Progressiven zurück. Regierungschefin Evika Siliņa wollte den Posten nicht mehr mit einem Vertreter ihres linksgrünen Koalitionspartners besetzen, sondern mit einem Militäroberst. Daraufhin entzogen die Progressiven der liberal-konservativen Regierungschefin gestern das Vertrauen. Ihre Regierung hatte damit keine Mehrheit mehr im Parlament.
1: Auch in Großbritannien gab es einen Rücktritt. Der britische Gesundheitsminister Streeting schreibt auf der Online-Plattform X, er habe das Vertrauen in die Führung von Premierminister und Labour-Chef Starmer verloren. Politische Beobachter vermuten, dass Streeting sich mit diesem Schritt als neuer Vorsitzender der Labour-Partei ins Spiel bringen will. Die hatte bei den letzten Kommunal- und Regionalwahlen deutlich an Stimmen verloren. In einer Stunde startet das DFB-Pokalfinale der Frauen in Köln. Die Titelverteidigerinnen vom FC Bayern München treffen auf die Rekordpokalsiegerinnen vom VfL Wolfsburg. Bayern geht als Favorit ins Spiel. Die Münchnerinnen gewannen in dieser Saison zweimal die Bundesliga und auch im Supercup gegen Wolfsburg. Der VfL wiederum hat noch nie ein Pokalfinale verloren. Das Wetter in Deutschland. Es ist wechselhaft, teils stark bewölkt. Häufig gibt's auch Schauer, manchmal sogar Gewitter. Zwischendrin wird's aber auch mal kurz sonnig, trocken und freundlich wird's für längere Zeit von Ostfriesland bis nach Schleswig-Holstein. Mäßiger bis frischer Wind bei 8 bis 16 Grad und die Zeit, es ist 15.03 Uhr.
4: Das Neueste aus dem Verkehrszentrum und jetzt kommt in diesem Moment eine Eilmeldung. Vorsicht, auf der A10 östlicher Berliner Ring, Dreieck Barnim, Dreieck Spreeau, zwischen Freienbrink und Dreieck Spreeau, da werfen Personen Steine auf die Fahrbahn. Buh. Vorsicht auf der A10 östlicher Berliner Ring, Dreieck Barnim, Dreieck Spreeau, zwischen Freienbrink und Dreieck Spreeau, werfen Trottelsteine auf die Fahrbahn. A2 Magdeburg Richtung Berliner Ring zwischen Thesen und Ciesa, Baustelle 6 Kilometer Stau, Verzögerung 20 Minuten. A3 Oberhausen Richtung Köln zwischen Oberhausen-Lierich und Duisburg-Wedau, Unfall 3 Kilometer Stau, Verzögerung hier eine halbe Stunde. A5 Kassel Richtung Frankfurt zwischen Fernwald und Gambacher Kreuz, Unfall 2 Kilometer Stau. A52 Mönchengladbach Richtung Rohrmond zwischen Grenzübergang Ilmt und Rohrmond, 4 Kilometer Stau, eine Stunde Verzögerung hier. Die A67 Darmstadt Richtung Mannheim ist zwischen Lorsch und Viernheimer Dreieck wegen Bauarbeiten bis Montag früh gesperrt. Die Umleitung geht ab dem Darmstädter Kreuz über die parallel verlaufende A5. A7 Fulda Richtung Kassel erstmal zwischen Melsungen und Guxhagen. Aufräumarbeiten jetzt, 7 Kilometer Stau noch. A7 Hannover Richtung Flensburg zwischen Hamburg-Hausbruch und Elbtunnel Hamburg. 7 Kilometer stockender Verkehr, auch hier eine Viertelstunde mehr einplanen. Und noch einmal die A7 Fulda Richtung Würzburg zwischen Dreieck Fulda und Bad Brückenau-Volkers. 2 Kilometer Stau. Letzte Meldung. A81 Singen Richtung Stuttgart zwischen Rottweil und Oberndorf. Kaputtes Auto auf der rechten Spur. 2 Kilometer Stau. Kommt gut und sicher und bald an.
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4: Mit Carmen Schmali-Schmalfeld von HR3.
6: Und natürlich dem einzigartigen, großartigen Markus Barsch von SWR 3. So.
4: Wie schön, dass wir zusammen sind.
6: Absolut, ich freue mich auch. Und dass alle mit dabei sind und so viele crazy Wünsche haben, das freut mich auch. Ich habe es so gefeiert schon seit 10. Also mein Bewegungsziel heute, check, sag ich nur.
4: Check. Wir machen noch schön weiter hier bis 18 Uhr heute. Schickt uns eure Wünsche. Guck mal, das ist cool. Es gibt ja zwei Versionen von Empire State of Mind. Ne? Einmal nur Alicia Keys.
6: Ja, aber das ist ja nur so halb so cool.
4: Das ist, wie du
6: weil
4: sagst,
6: nur, halb nur so einer cool. dabei ist, der singt.
4: Jay-Z. Jetzt.
6: Ja, der Rap.
4: Für, wer ist das? Monika in Essen, ne?
6: Und sie sagt, es ist das Lieblingslied von ihrem Papa. Alles Gute zum Vatertag, natürlich auch von uns.
4: Yes. Il Civetto, Babace für Maria Schulz in Rehlingen-Siersburg. Hauen wir auch noch hinten drauf für euch gleich. Il Civetto, das

0: Kommt noch was.
1: Ach, guck.
0: Warte, warte.
1: Ja.
0: Das ist so lustig. Bei Ilchi Wert ja,
1: da,
0: so hinten
1: da gehen
0: dran.
1: Sie jetzt raus aus der Kneipe, oder was?
0: Da sind Sie aus der Kneipe gefallen. Ilchi Wert, so war
1: ah,
0: das
1: Ah, du sagst
0: gerade.
1: Das so schön.
0: Ein
1: du
0: schöner Wunsch. So schön.
1: Ja,
0: hier
1: absolut.
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1: Hallo jetzt in den Landkreis Marburg-Biedenkopf zu Manuela. Hallo.
2: Hallo.
1: Wie schön, dass du auch verrückt spielst. Also wie verrückt auf einer Skala von 1 bis 10? Warst du heute schon?
2: Solide 8.
0: Solide 8.
1: So, guck, kann man mitarbeiten. Finde ich, ist ausbaufähig, aber kann man mitarbeiten.
0: Manuela, du hast uns eine süße Nachricht geschrieben hier.
2: Genau.
0: Und zwar hast du einst, du wünschst dir Robbie Williams mit Angels. Das hat einen Grund. Du hast für deine damaligen Kolleginnen und Kollegen zu fortgeschrittener Stunde mit der soliden 8 gemeinsam auf dem Polterabend gesungen. Möchtest du kurz eine Zeile von Robbie auch selbst zum Besten geben? Kam und ich würden uns
1: freuen.
0: Du hast
1: ja den Refrain erwähnt in deiner Mail.
2: Genau, genau. Und das ist halt dieses klassische And through it all, she offers me protect.
0: Ja, Entschuldigung. Singen. Manu.
1: Ja, komm.
0: Die holt schon Luft.
1: Gesungen wird erst bei 10. Wir sind noch bei der 8. Lass die Frau warm werden.
2: Außer dem Lampenfieber.
1: Okay. Ja, so. Manuela, nimm uns doch mal ganz kurz mit in diesen Polterabend oder zu diesem Polterabend damals, als du mit deinen Kollegen von Fissmann zusammen alles gegeben hast.
2: Ja.
1: Das war was für dich geblieben ist, dieser Moment. Du hast so schön geschrieben, es ist ein Marmeladenglas-Moment. Beschreib mal.
2: Genau, also ich habe die Zeit noch immer in positiver Erinnerung, weil es war einfach ein bisheriges Highlight meiner Karriere und ja, das Lied ist so, das passt halt alles so zusammen.
0: Guck mal, Manuela, ist das nicht toll? Und jetzt singt mit dir zusammen gleich ganz Deutschland mit dem Robbie mit. Machen wir so?
2: Und ich hoffe auch meine ganzen Kollegen von damals.
0: Natürlich.
2: Und meine heutigen, die wissen auch Bescheid.
0: Die hören das jetzt alles. Du kriegst gleich 270.000

Gotteslästerung vor. Wir können wieder nichts dafür. Deutschland spielt verrückt, Leute. Wir spielen doch, was ihr wollt. Das machen wir noch bis 18 Uhr. Weird Al Yankovic gerade, ne? Bohemian Polka. Freddy guckt von oben und schüttelt gleich den Kopf. Für Moni Reichelt in Göttingen haben wir sehr, sehr gerne gespielt.

0: Natürlich, da so als kritisch nachfragende Journalisten an dieser Stelle ganz kurz. Was ist denn die lyrische Aussage hinter diesem Statement? Manchmal ist das Leben auch einfach nur eine Flasche Bier?
1: Naja, es geht darum, dass das Leben, dass die einfachen Dinge im Leben ja auch schön sein können und dass nicht immer alles so glamourös sein muss. Bei mir ist natürlich immer alles glamourös, so. Aber bei den anderen kann es ruhig ein bisschen einfacher.
2: Sicher, so ist das, ganz genau. Alle, die Christian Steifens Songs und Texte kennen und lieben, die gucken jetzt ins Radio. Was, wer ist der tiefsinnige Mensch, der da bei denen am Telefon ist? Das ist nicht Christian Steif, das ist nicht unser Christian Steifen. Doch, Überraschung, Christian. Okay.
0: Und weißt du was, ich muss an dieser Stelle mal ganz kurz gestehen, ich habe deinen Song nicht gekannt und habe jetzt aber mal ganz kurz schon mal reingesneakt und für mich steht fest, ab sofort fester Bestandteil auf der Party-Playlist.
1: Ja, das finde ich auch gut, das finde ich redlich gut. Und im Moment, ich meine, ich bin jetzt nicht zu Fuß unterwegs, ich laufen und saufen gleichzeitig, das mache ich in meinem Alter nicht mehr. Aber ich bin zu Hause dieses Wochenende und übersetze eine Flasche Bier ins Französisch.
2: Oh. Ist das, ja? Mais oui. Mach mal den Refrain. Hast du den schon geschrieben, Christian?
1: Une bouteille de bière, et tu oublies tes soucis. 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
0: Oh,
1: ich bin noch nicht so ganz weit. Ich kann ja kein Französisch.
2: Hast du das mit Google gemacht?
1: Aber ich übe dreimal täglich 10 Minuten Französisch und dann wird das auch besser.
2: Bonjour, bonsoir. Christian Steifen live im Radio hier. Deutschland spielt verrückt. Schönen Tag noch, Christian.
1: Ja, viel Spaß mit diesem wunderbaren Lied.
2: Gerne. 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

Tom. Warte. Vorsicht auf der A10, östlicher Berliner Ring, Richtung... Nee, nochmal. Vorsicht auf der A10, östlicher Berliner Ring, Dreieck Barnim, Dreieck Spreeau. Zwischen Freienbrink und Dreieck Spreeau werfen Personen Steine auf die Fahrbahn. Und Vorsicht auf der A11, Berliner Ring, Kreuz Uckermark. Zwischen Bernau Süd und Rastplatz Ladeburger Heide, da werfen auch Personen Gegenstände auf die Fahrbahn. Es gibt Songs, da kann man wegen einer wichtigen Meldung aus dem Verkehrszentrum mal kurz runterziehen. Und dann geht der Song halt an der Stelle weiter. Beim lyrischen Werk von Christian Steifen hier in Deutschland spielt verrückt, müssen wir von vorne beginnen.

0: Christian Steifen. In Deutschland spielt verrückt. Es ist 3:30. Damit ihr gut und sicher ankommt, das Neueste aus dem Verkehrszentrum. Immer noch zweimal Vorsicht. Auf der A10 östlicher Berliner Ring, Dreieck Barnim, Dreieck Spreeau. Zwischen Freienbrink und Dreieck Spreeau werfen Leute Steine auf die Fahrbahn. Und auch auf der A11 Berliner Ring, Kreuz Uckermark, zwischen Bernau Süd und Rastplatz Ladeburger Heide. Auch hier werfen Idioten Gegenstände auf die Fahrbahn. Vorsicht auf der A66 Wiesbaden Richtung Frankfurt, zwischen Eschborner Dreieck und Nordwestkreuz Frankfurt, kaputtes Auto auf der rechten Spur. Die A20 Rostock Richtung Lübeck ist zwischen Bad Doberan und Kröpelin wegen Bergungsarbeiten gesperrt. A3 Oberhausen Richtung Köln, zwischen Oberhausen-Dierich und Duisburg-Wedau. Bergungsarbeiten auch hier, 3 Kilometer Stau, Verzögerung 20 Minuten. A5 Kassel Richtung Frankfurt, zwischen Fernwald und Gambacher Kreuz, Unfall. 4 Kilometer Stau, hier dauert es eine halbe Stunde länger. A52 Mönchengladbach Richtung Roermond, zwischen Grenzübergang Ilmt und Roermond, 4 Kilometer Stau, hier dauert es eine Dreiviertelstunde länger. Die A6 Heilbronn Richtung Nürnberg ist zwischen Crailsheim und Schnelldorf wegen eines brennenden Autos gesperrt. Und die A67 Darmstadt Richtung Mannheim ist zwischen Lorsch und Viernheimer Dreieck wegen Bauarbeiten bis Montag früh gesperrt. Umleitung geht ab dem Darmstädter Kreuz über die parallel verlaufende A5. Letzte Meldung, A7 Hannover Richtung Hamburg zwischen Tieshope und Horster Dreieck. 3 Kilometer Stau, Verzögerung hier eine Viertelstunde. Kommt gut und sicher und bald an.
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0: Mit Carmen Schmali-Schmalfeld von HR3.
3: Guten Tag, guten Tag. Und natürlich Markus Barsch von SWR3.
0: Ganz Deutschland spielt verrückt. Die ganze ARD ist am Draht. Bayern 3, Bremen 4, HR3, MDR Jump, NDR 2, RBB 88.8, SR1 und WDR 2. Produziert mit Liebe, Herzblut-Hingabe hier unten links in der Republik von SWR3 für euch. Wir freuen uns, dass ihr alle da seid und erfüllen euch bis 18 Uhr noch Wünsche, die die Welt noch nicht gehört hat. Wobei jetzt Avril Lavigne kam, die kennen wir ja.
3: Ja, schon so ein bisschen. Aber ich wollte noch ganz kurz sagen, wir haben ja auch noch ein bisschen Platz, ne? Also ja. Wenn sich Leute weiterhin was wünschen wollen, dann sollen sie das bitte gerne machen.
0: Einfach auf die Seite gehen von eurem Lieblingssender. Bam, bam, bam, da ist das Formular. Avril Lavigne, Skaterboy, geht raus für Antonia Graf in Ellwangen. Sie schreibt einfach, es ist mein absolutes Lieblingslied. Und hinten drauf machen wir noch was, Mali?
3: Oh, Anne Mai Kantereit, Pocahontas, es tut mir leid, Pocahontas.
0: Für Antje Molnar in der Lutherstadt Wittenberg, liebe Grüße.

0: Das ist wichtig, das ist ja komponiert worden, das muss man schon ausspielen, auch wenn hinten ein paar Löcher im Song sind. Immer noch gut, Pocahontas an Mai Kantereit. Für euch hier in Deutschland spielt verrückt. Wir spielen heute Sachen, ihr merkt das vielleicht schon seit 10 Uhr, die sonst nicht so im Radio kommen, aber wir haben große Freude daran und freuen uns, dass ihr da seid und uns so süße Nachrichten ins Studio schreibt. Wie ist es ein geiler Tag, Leute, können wir das bitte jede Woche machen. Aber dann verliert es den Wert.
1: Ja, ne? dann wär's ja nicht mehr so besonders.
0: Guck mal, hier kommt ein schöner Wunsch, ein sehr lauter Wunsch, Metallica, Nothing Else Matters, für eine Frau, Birgit nämlich, die dich sowieso ständig hört. Du bist ja bei HR3, Schmalfeld.
1: Ja, da kennt man dich. 14 bis 18 Uhr, immer,
0: nee.
1: Richtig,
0: in der Bütt. Hier kommt die Birgit für dich.
2: Hier ist die Birgit aus Marburg. Meine liebe Kollegin Selina hat heute Geburtstag und da ich weiß, dass sie und ihr Mann große Metallica-Fans sind, würde ich mir gerne von Metallica Nothing Else Matters wünschen. Alles Liebe, Selina, zum Geburtstag und alles Gute zum Vatertag an deinen lieben Mann. Oh. Tschüss.
1: Hoffentlich haben die die jetzt auch in Hessen live gesehen. Metallica.
0: Ja Mensch, bestimmt. Das Intro von Metallica darf man nicht reden.
1: Nein, eigentlich. Man darf jetzt auch nicht erzählen, dass Marburg eine wunderschöne Unistadt ist mit einem tollen botanischen Garten und Elisabethkirche und Kunstmuseum. Das macht man nicht. Nee, nicht, wenn Metallica-Fans zuhören. Ja, keinesfalls.

0: Carmen Schmali-Schmalfeld. Weißt du auch, dass jetzt in diversen Bollerwägen die Boomboxen explodiert sind gerade bei den Männern, die da durch die Gegend ziehen eventuell?
1: Ja, aber hinten raus ist ja wieder so soft. Ne? Hinten raus plätschert es ja so fröhlich dahin wie der Regen gerade über Deutschland.
0: Was? Wo regnet es denn bei dir in Frankfurt? Bei uns in Baden-Baden nicht.
1: Ja, nee, in Frankfurt hat es heute schon ganz schön geschüttet. Jetzt gerade blauer Himmel. Ist ganz nett. So darf es bleiben. Das hätten wir gerne.
0: So kann es sein, soll es bleiben.
1: Fragen wir doch mal die Fabienne in Nidda, wie bei ihr das Wetter gerade ist.
0: Fabienne in Nidda, wie ist eigentlich bei dir das Wetter?
2: Gut, es ist Sonne da, ein bisschen kühl, aber sonst.
0: Wir haben hier, Deutschland spielt verrückt und du hast uns eine ganz süße Nachricht geschrieben hier. Und zwar, du wünschst dir von Sheryl Crow Real Gone. Und das ist wieder so ein Beweis, was Musik in unseren Herzen auslösen kann. Nämlich Erinnerungen, die andere Sachen nicht so stark machen können. Fabienne, wo war dein erstes Mal Sheryl Crow Real Gone?
2: Ja, genau. Es war Kindergartenzeit. Also seitdem ich klein war, seit ich da dem ersten Mal den Film gesehen habe, da war ich schon ein Riesenfan. Mhm. Oh. Und hab da auch schon in meinem Zimmer alles voller Poster und Bilder gehabt.
1: Lightning McQueen,
2: ja, das war einfach Kult.
1: Ja, absolut.
0: Lightning McQueen, genau.
1: Und wie hieß nochmal der Abschlepper? Hook, ne? Oder wie hieß der?
2: Ja,
1: das Abschlepperauto.
2: Genau.
1: Ja, toll. In dem Game war ich auch. Mein Sohn war, ich schätze jetzt mal, du bist so um die 20? Anfang 20? So?
2: Nein, 15.
1: Ah, noch jünger. Oh, guck, ja, mein Sohn ist jetzt fast 19 und da kam Cars gerade raus und wir waren auch, also das ganze Zimmer war tapeziert, Lightning McQueen, das ist dieser kleine rote Rennwagen, weißt du, der dann am Ende das Rennen, ich erkläre es gerade dem Markus.
0: Ja, danke, weil siehst du, wie ich Fragen in die Kamera glotze, damit du mich in Frankfurt siehst. Ich habe den halt noch nicht gesehen, der ist irgendwann an mir vorbeigegangen. Ich gucke ihn an.
1: Der ist sehr süß.
0: Lass mich, ich gucke ihn an.
1: Genau, guck mal.
0: Ich gehe jetzt, ciao.
1: Wenn da so tolle Musik drin vorkommt, dann kann der Film ja auch nur spitze sein. Fabienne, vielen Dank.
2: Ja, genau. Also, das ist wirklich, den muss man gesehen haben.
0: Jawohl. Ciao, Fabienne. Für dich.

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1: Oh, komm. Achtung, Falschfahrer auf der A45, Hagen, Gießen, zwischen Dillenburg und Herborn-West. Da kommt ein Falschfahrer entgegen, ganz rechts fahren, nicht überholen, auf der A45, Hagen, Gießen, zwischen Dillenburg und Herborn-West. Falschfahrer unterwegs, Vorsicht in beiden Richtungen.

0: Guck mal, das waren die Kindheitserinnerungen, weil sie in Cars, Fabienne eben, mit der wir gesprochen haben, Schmali,
1: in
0: Nidda,
1: ja.
0: Es verbindet sie bis heute mit einer schönen, mit ihrer schönen Kindheit.
1: Das, also ich meine, Sheryl Crow als musikalische Früherzieherin, das geht schlechter.
0: Das sagen wir der Sheryl, da freue ich mich auch. Wir können noch einen draufsetzen kurz, Filmmusik und Kindheitserinnerungen. Und zwar ist es jetzt für Andreas Thal hier in Mettlach. Hier kommen Songs im Radio, die kennt ihr normalerweise nicht aus dem Radio und vor allen Dingen nicht hintereinander. Aber heute ist das eben so, Deutschland. Haha. Hier Andreas aus Mettlach, Kindheitserinnerungen, hört uns über SR1. Franco, Godi, wer soll das denn sein, der mit Herr Rossi sucht das Glück?
1: Und Gaston.
0: Gaston, der Dackel.

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1: Ja.
2: Sonne, Sonne.
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1: Gott, macht das Spaß. Wunschhit-Marathon. Deutschland spielt verrückt noch bis 18 Uhr. Eure Wünsche immer gerne her damit.
0: Weißt du, was schade ist? Wir sind so schön warm geworden gerade seit 15 Uhr. Wir beide kamen Schmalfeld.
1: Ich könnte ja noch, du.
0: Aber nein, du musst schon wieder weiter.
1: Ja, ich gehe jetzt Kaffee trinken, schön. Und hör dich und lass Christian Kade

0: Freue mich drauf.
1: Von MDR Jump, der ist gleich hier an deiner Stelle. Wir spielen was Schönes, da freust du dich, Schmali.
0: Absolut.
1: Chantel, Disco Disco
0: Partisani.
1: Für Peter Treffern in Bochum. Da tanzen wir, die ganze Familie.
0: Aber sowas von.
1: Oder auch für Thomas Buchenau in Dortmund. Hören uns alle über WDR 2. Carmen Schmalfeld, HR 3. Ich winke dir. Bis bald. Bye bye. Es war mir eine Freude.
0: Es war mir ein Fest.

0: Um 16 Uhr mit Rebecca de Boer. Der britische Premierminister Starmer steht in seiner eigenen Partei, der Labour-Partei, immer mehr unter Druck. Jetzt ist der britische Gesundheitsminister Streeting aus Protest zurückgetreten. Als Erklärung gab er an, dass er seinem Chef Starmer nicht mehr vertraue. Aus London berichtet Franziska Hoppen.
1: Wo es Vision brauche, herrsche Leere, heißt es. Wo es Orientierung brauche, treibe Labour ziellos dahin. Er sei zu dem Schluss gekommen, so Streeting wörtlich, dass es unehrenhaft und prinzipienlos wäre, seinen Posten weiter zu behalten. Zeitungen hatten bereits in den vergangenen Tagen über eine mögliche Rebellion des 43-Jährigen berichtet, doch noch hat Streeting den Premier nicht offiziell herausgefordert. Er selbst wird dem rechten Lager der Labour-Partei zugeordnet, mögliche Gegenkandidaten wie die Ex-Vize-Premierministerin Angela Rayner, dem Linken. Starmer selbst lehnt einen Rücktritt bislang ab, er wolle weiter regieren.
0: Politiker von CDU und SPD haben die schwarz-rote Koalition in Berlin aufgefordert, weniger öffentlich zu streiten. Die Regierung müsse sich zusammenreißen und sich auf das konzentrieren, was wirklich wichtig sei, sagte der Vorsitzende des CDU-Arbeitnehmerflügels, Radke, dem Spiegel. Es gehe darum, Wachstum zu erreichen, ohne den sozialen Frieden im Land zu gefährden. Der SPD-Politiker Limbacher sagte, das Land brauche große Veränderungen. CDU und SPD seien gemeinsam in der Pflicht. Bei Unwettern im Norden Indiens sind mindestens 89 Menschen ums Leben gekommen. Lokale Medien berichten außerdem von mehr als 50 Verletzten. Bei Sturm, heftigem Starkregen, Hagel und Blitzen seien Dutzende Gebäude beschädigt worden. Auch viele Nutztiere seien gestorben. Der Regierungschef des betroffenen Bundesstaates hat bereits finanzielle Hilfe versprochen. In diesen Minuten startet das DFB-Pokalfinale der Frauen in Köln. Meister und Titelverteidiger Bayern München trifft auf den Vizemeister und Rekordpokalsieger VfL Wolfsburg. Christian Schulze berichtet.
2: Es fühlt sich an, wie nach Hause zu kommen, sagt Wolfsburg-Stürmerin Svenja Hut. 10-mal in Folge gewannen die Wölfinnen das Finale in Köln und wurden zum Rekordpokalsieger, ehe die Serie im Vorjahr riss. Die Niedersachsinnen verpassten das Endspiel und die Bayern krönten sich zum Sieger. Aufgrund der Dominanz in der Bundesliga sei der Titelverteidiger aus München der klare Favorit, so Hut. Hier widerspricht Bayerns Nationalspielerin Linda Dallmann. Der Pokal im Frauenfußball trage noch immer das Gesicht des VfL Wolfsburg. Das wolle man mit der erfolgreichen Titelverteidigung allerdings langsam ändern.
0: Das Wetter in Deutschland. Wechselhaft ist es heute, teils stark bewölkt. Häufig gibt es auch Schauer und manchmal sogar Gewitter. Kurzsonnig kann es zwischendrin auch werden. Trocken und freundlich wird es für längere Zeit vor allem im Norden von Ostfriesland bis Schleswig-Holstein. Es wird ein mäßiger bis frischer Wind, stark und fast stürmisch wird es im Bergland. 8 bis 16 Grad und die Zeit, es ist 16.03 Uhr.
3: Das Neueste aus dem Verkehrszentrum, damit ihr gut und sicher ankommt. Immer noch super Vorsicht auf der A45 Hagen-Gießen zwischen Dillenburg und Herborn-West. Da kommt immer noch ein Falschfahrer entgegen, ganz rechts war nicht überholen auf der A45 Hagen-Gießen zwischen Dillenburg und Herborn-West. Falschfahrer unterwegs, Vorsicht in beiden Richtungen. Vorsicht auf der A46, hier auch super Vorsicht. Düsseldorf-Wuppertal zwischen Düsseldorf-Wersten und Düsseldorf-Eller. Eine Entenfamilie auf der Fahrbahn. Merk, Enten. Auf der A46 Düsseldorf-Wuppertal zwischen Düsseldorf-Wersten und Düsseldorf-Eller. Vorsicht auf der A81 noch, Heilbronn Richtung Stuttgart. Im Engelberg-Tunnel steht ein kaputtes Auto auf der rechten Spur. A19, Dreieck-Wittstock-Dosse Richtung Rostock. Zwischen Dreieck-Wittstock-Dosse und Wittstock. Unfall auf der linken Spur, 2 Kilometer Stau. A5, Kassel Richtung Frankfurt zwischen Fernwald und Gambacher Kreuz. Unfall hier, 5 Kilometer Stau, ist dort bis zu einer Dreiviertelstunde länger hier. A52, Mönchengladbach Richtung Roermond, zwischen Grenzübergang Elmt und Roermond, 2 Kilometer Stau, Verzögerung hier eine halbe Stunde. Die A67, Darmstadt Richtung Mannheim, ist zwischen Lorsch und Viernheimer Dreieck wegen Bauarbeiten bis Montag früh gesperrt. Umleitung geht ab dem Darmstädter Kreuz über die parallel verlaufende A5. Letzte Meldung, A7, Hannover Richtung Flensburg, zwischen Hamburg-Waltershof und Elbtunnel Hamburg, 2 Kilometer Stau. Kommt gut und sicher und bitte bald an.
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3: Noch bis 18 Uhr
6: mit
3: Lars Christian Karde von MDR Jump, der hier schon fröhlich jauchzt.
6: Ja, ich bin gut drauf und mit Barschi, Barschi, Barschi von SWR3. Sag mal, kannst du überhaupt noch? Du bist doch schon völlig ausgelaufen.
3: Nein, nein, ich habe doch Wachablösung um 14 Uhr gehabt.
6: Ach so, stimmt.
3: Michael
6: ja,
3: Rolfsteck blutet so. In die Ohren.
6: So wie der eine heißt, so sieht der andere aus.
3: So klingt der andere.
6: Ja Mensch, ich wollte sagen, also es ist für mich natürlich ein Höhepunkt. Ich suche ein anderes Wort für Karriere.
3: Deiner 40-jährigen Karriere?
6: Ja, jetzt zu moderieren. Ja, für dich ist eher so ein Tiefpunkt, mit mir das machen zu müssen, aber stimmt, da musst du halt durch jetzt, weißt du?
3: Wir haben Spaß, ich sehe schon, die nächste Stunde wir zwei.
6: Absolut.
3: Legen los, das passt auch gut. David Hasselhoff, Limbo Dance.
6: Ja,
3: das warum ist denn nicht?
6: Ja, warum nicht?
3: Oder?
6: Niveauvoll anfangen, das ist gut.
3: Juhu!
6: Wo ist die Stange?
3: Ah.

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0: Das ist auch so ein Song, der selten im normalen Radio kommt. Aber heute ist kein normales Radio. Lars Christian Karde, ja. MDR Jump, Markus Barsch, SWR 3 zusammen. Das ist lustig, da hat man zwei Chaoten zusammengesteckt.
1: Ne, so ich wollte auch gerade sagen, also das ist natürlich, das hätte ich persönlich als Verantwortlicher niemals durchgewunken, aber jetzt haben sie den Salat. Natürlich.
0: Jetzt haben sie den Salat, ist doch herrlich, wir zwei, dass wir mal zusammen was machen dürfen. Gerade, das war eine coole Nummer.
1: Ja.
0: Das sind The Red Clay Strays aus den USA. Absoluter Insider-Spezial-Geheimtipp. Aber Susi Wenzlauf aus Leipzig ist informiert. Sie sagt, es ist einer der besten Songs, auf den ich durch Zufall mal vor zwei Jahren auf Instagram gestoßen bin. Und der für mich und meinen Lebensgefährten zu unserer kleinen Hymne geworden ist. Oh. Susi Wenzlauf in Leipzig. Stammhörerin von Lars Christian Karde, MDR Jump.
1: Hallo, Susi. So, jetzt als nächstes kommt aber was, da muss ich sagen, das ist so ein Song, der verfolgt mich schon mein ganzes Radioleben. Der
0: Meinst du auch, das stimmt.
1: Aber also, ist immer noch gut. Und zwar das Analog Project mit Summer Jam. Habe ich das richtig gesehen?
0: Natürlich, Steffi Hetterich in Hausen. Aha. Ich wünsche mir das einfach für meinen wundervollen Ehemann André zum Vatertag.
2: Und

0: Guck mal, da sind wir doch gleich wieder alle am Strand irgendwo.
1: Ah.
0: Larsi.
2: Ich bin ja sowieso am Strand. Wo bist du denn, sag mal?
0: Was habe ich falsch gemacht? Naja, ich bin in einem tristen Radiostudio mit Glasscheiben. Aber ich gucke zum Fenster raus.
2: Das ist schön.
0: Lars-Christian Kade, Markus so. Bartsch zusammen für Deutschland. Das ist so toll, dass wir mal zusammen was machen können.
2: Es ist wirklich, also Hauptsache wir beide finden es toll.
0: Naja, nee, es schreiben uns ja fröhliche Menschen.
2: Ach so.
0: Wie seid ihr denn drauf? Ich will auch was ihr nehmt. Stopp. Jetzt gibt's einen schönen Radiomoment und wir halten kurz inne, Lars. Du weißt, was jetzt passiert.
2: Ich weiß was. Wir haben auf jeden Fall,
0: ja. Hier ist erstmal Susi aus. Nee, Quatsch, das ist
2: Ann-Sophie.
0: Aus Neustadt an der Weinstraße. Aber früher in Dresden gewohnt. Hallo, Ann-Sophie. Wo ist sie?
2: Ann-Sophie?
0: Warum höre ich dich nicht?
2: Nein.
0: Was ist los?
2: Ann-Sophie?
0: Norbert, bist du da?
3: Ich bin noch da.
0: Oh nein, warte, ich versuche einfach nochmal eiskalt die Ann-Sophie anzurufen, indem ich einfach Folgendes mache.
2: Wir sagen aber noch nicht, wer Norbert ist.
0: Ja, warte, das ist eine gute
2: Norbert,
0: Idee.
2: Norbert, nix sagen.
0: Nein, das ist eine gute Idee.
2: Verstehst du, Norbert?
0: Warte, jetzt wird's schon.
2: Komm. Ach, das ist alles.
3: Hallo.
0: Hallo. Du warst gerade weg, Ann-Sophie. Wir waren schon dem Herzkasper nahe.
3: Auf einmal war.
0: Ey, Ann-Sophie, du hast dir was in Deutschland spielt verrückt gewünscht.
3: Ja.
0: Und zwar hat das mit deiner Jugend- und Studiezeit in einer WG in Dresden zu tun.
3: Jawohl.
0: Um was handelt es sich wohl, dein Wunsch?
3: Keimzeit und Kling-Klang.
0: Hallo Norbert, Sänger von Keimzeit, wie geht's dir?
4: Hallo hier, hallo Ann-Sophie, grüß dich.
0: Guck mal, der ist zufällig auch in der Leitung und wünscht sich was, nämlich Kling-Klang. Nein, war Spaß. Wir haben dich aus Spaß angerufen, Norbert, schön, dass du drangegangen bist.
4: Das ist fein, ne?
3: Wie wunderbar.
0: Du kannst jetzt dein, wie auch immer, dein Lieblingsstar aus der Jugend alles fragen, was du willst. Haben wir jetzt nicht abgesprochen, Ann-Sophie, aber mach einfach mal.
3: Ja, wie geht es dir? Das ist dir meine erste Frage.
4: Wunderbar, Ann-Sophie. Und wie geht es dir? Wo bist du denn gerade?
3: Ich wohne mittlerweile seit vielen, vielen Jahren in der Pfalz, Neustadt an der Weinstraße.
4: Da gibt es dann ordentlich viel Wein zu trinken wahrscheinlich.
3: Unter anderem auch Schorle, genau. Wein und gute Schorle. Hervorragend. Wie wunderbar. Eine tolle Überraschung.
0: Norbert, ihr seid ja absoluter Kult. Ihr seid in den frühen 80ern schon in der damaligen DDR auch gewesen. Sag uns mal, wie kommt man auf einen Song wie Kling-Klang?
4: Der kam eher zu uns. Dann, wir haben den 93 dann erst aufgenommen. Und es war bei mir so der Gedanke, wir wollten ja immer, als wir jung waren, in die Welt hinaus und viel reisen. Und dann bin ich mit dem Song bis nach Feuerland. Und dann habe ich mir gedacht, okay, wenn man dort in Feuerland ist, dann möchte man natürlich auch wieder mit einem großen Heimweh nach Hause. Also Ann-Sophie nach Dresden.
2: Also sag mal, Norbert, wusstest du eigentlich, hast du damals schon gedacht, dass das, ich meine, das ist ja der, also einer der Songs aus den 90ern. Habt ihr, als ihr den Song aufgenommen habt, schon gedacht, das wird das Ding, dass der, ich meine, das ist ja so ein Erfolg, den kann man sich ja gar nicht ausdenken, Norbert.
4: Nicht die Bohne. Also wir wussten, wir hatten ja einige Alben schon aufgenommen und wir wussten nichts und wissen es aber immer noch nicht. Das ist der Zauber der Dinge, dass manche Songs sich einfach so entwickeln. Und so war es auch mit Kling-Klang. Wow.
0: Ist das schön? Ja. Der Zauber der Dinge, das lassen wir so stehen.
2: Ja.
0: Schön, dass ihr dabei wart, Ann-Sophie und Norbert.
3: Vielen herzlichen Dank.
2: Und Grüße nach Neustadt. Muss so sagen, Neustadt.
4: Vielen Dank euch.
0: Norbert Leisegang von Keimzeit.
3: Liebe Grüße an alle. Tschüss.

Ach komm. Eilmeldung aus dem Verkehrszentrum, Vorsicht auf der A6 Heilbronn-Mannheim zwischen Heilbronn-Neckarsulm und Heilbronn-Untereisesheim. Kinder auf der Autobahn, Vorsicht auf der A6 Heilbronn-Mannheim zwischen Heilbronn-Neckarsulm und Heilbronn-Untereisesheim. Kinder auf der Fahrt.

0: Mein Name ist Bond. James Bond. Hallo, hier ist Deutschland spielt verrückt. Schön, dass ihr da seid, Deutschland. Das ist die gemeinsame Wunschsendung, die verrückteste Wunschsendung von Bayern 3, Bremen 4, HR3, MDR Jump, NDR 2, RBB 888, SR1 und WDR 2. Produziert vom Ende der Welt, am Rande des Schwarzwalds. Von SWR 3 und der da so lacht, ist Lars Christian Kade, ja, von MDR Jump. Bist du der nächste Bond, sag mal gerade bitte, wegen gerade Bond-Musik?
1: Ich kann noch nicht darüber reden. Es könnte sein, die Zeichen gehen in diese Richtung. Wer ist eigentlich dein Lieblingsbond, sag mal?
0: Oh, mein Lieblingsbond ist tatsächlich, also neben Roger Moore, Shot Dort, aber dann ist es Daniel Craig geworden.
1: Ah, siehst du? Aber meiner wäre auch Roger Moore gewesen. Das ist, ne?
0: Der war gut so. War einfach ein trockener Typ. Naja. So. Gerade übrigens Bond-Musik, Shirley Bassey Goldfinger, ging raus nach Tönisforst in NRW. Astrid Jansen hat sich den gewünscht. Bitte geht auf alle unsere Webseiten, ne? ndr2.de, wdr2.de, sr1.de und wie sie alle heißen. Da findet ihr das Formular, um euch noch fröhlich Sachen zu wünschen. Bis um 18 Uhr sind wir nämlich noch da. So sieht's doch aus.
1: So sieht's aus.
0: Sollen wir noch ein bisschen den coolen Gentleman spielen, Lasi?
1: Mach mal.
0: Garten für Dirk Polland aus Aalen. In Aalen. NRW, nicht das mit 2 A. Aalen.
1: Ach so.
0: 59227 Aalen. Man könnte damit den Frühling hinter den Eisheiligen wieder hervorlocken, schreibt Dirk Polland. Bist du Hobbydichter, Dirk? Wir sind Fan.

mal, es hat funktioniert. Der Gentleman und Garten, es ist ein halbes Grad wärmer geworden. Oder? Ich glaube schon. Contenance. Ich muss wichtige Sachen durchgeben. Es ist 16:30. Hier kommt das Neueste aus dem Verkehrszentrum, damit ihr gut und sicher ankommt. Immer noch super Vorsicht auf der A6 Nürnberg Richtung Heilbronn zwischen Kreuz Weinsberg und Heilbronn-Neckarsulm. Kinder auf der Fahrbahn.

0: an. Und gerade kommt die Entwarnung von der A45 Hagen-Gießen. Kein Falschfahrer mehr zwischen Dillenburg und Herborn-West. Die A3 Köln Richtung Frankfurt ist zwischen Ransbach-Baumbach und Montabaur nach Unfall gesperrt. A5 Kassel Richtung Frankfurt zwischen Fernwald und Gambacher Kreuz. Unfall, 3 Kilometer Stau. A52 Mönchengladbach Richtung Rohrmond zwischen Grenzübergang Ilmt und Rohrmond, 2 Kilometer Stau. Super zäh, dauert eine halbe Stunde. Die A67 Darmstadt Richtung Mannheim ist zwischen Lorsch und Viernheimer Dreieck wegen Bauarbeiten bis Montag früh gesperrt. Die Umleitung geht ab dem Darmstädter Kreuz über die parallel verlaufende A5. A7 Hannover Richtung Flensburg zwischen Hamburg-Waltershof und Elbtunnel Hamburg, 4 Kilometer Stau. Letzte Meldung, die B312 Stuttgart-Metzingen ist zwischen der B27 Eichtal und Eichtal Süd nach einem Unfall in beiden Richtungen gesperrt. Kommt gut und sicher und bald an!
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0: Mit Lars Christian Karde von MDR Jump.
3: Und Markus Baschi aus dem bekannten SWR 3 Sendestudio in Baden-Baden, meine Damen und Herren.
0: So ist das. Ja. Von einem Ende, von einer Ecke und links zur anderen Ecke der Republik sind wir hier verbunden, mein Lieber.
3: So ist es.
0: Wir spielen einfach, was ihr wollt. Da können wir nichts gegen tun. Wir wollen das nämlich sogar auch aktiv. Deswegen kommen jetzt auch mal geil die Deftones.
3: Oh.
0: Be quiet and drive. Klammer auf, far away, aber fahrt vorsichtig. Für Mia Hasner da in Erkrath, er schreibt uns über WDR 2 hörend einer meiner absoluten Lieblingssongs. Macht's Radio laut.

0: War gut, ne? Die Deftones mal richtig laut. In also, Deutschland spielt verrückt.
1: Da schwittert mir der Kopf, sag mal.
0: Das muss doch zwischendurch auch mal sein, zwischen Biene Maja, Herr Rossi und dem Schlumpflied auch mal ein paar Gitarren.
1: Cool.
0: Lasi, jetzt kommen die Wenger Boys. Ja. Der Wenger-Bus ist kommend, ja, wie ich immer scherzhaft sage, aber es ist We Like to Party. Für Heidi in Friedrichsthal hört uns über SR1. Liebe Grüße, Heidi. Da hast du gerade mir zugerufen, quer durch die Republik, Lars, dass du eine Geschichte hast zu den Wenger Boys.
1: Ich habe nur, als die damals aktuell waren, waren die öfter mal bei meinem damaligen Sender. Und das Lustige war, immer wenn die kamen, kamen andere Wenger Boys.

0: Die Menga Boys.
1: Hallo Deutschland, schön, dass ihr da seid. Schön, dass ihr uns hier zuballert mit euren Lieblingshits und euren geheimnisvollen, heimlichen Lieblingssongs, die jetzt ganz Deutschland kennt. Das waren gerade die Menga Boys. We like to party. Lars Christian Kade, ja, Markus Bartsch. Wir haben jetzt was Schönes vor, Larsi, im MDR-Studio in Leipzig. Und zwar reden wir mit Tilo. Hallo Tilo in Leubsdorf. Oh, Tilo Classic ist da.
2: Oh, Tilo, hallo. Hallöchen. Tilo, also das Leubsdorf liegt zwischen Chemnitz und Freiberg irgendwo. So
3: genau, in Mittelsachsen. Genau.
1: Du hast uns was Tolles erzählt, du hast uns was Tolles geschrieben zu deinem Wunsch. Du bist nämlich seit 2 Jahren selber, du darfst seit 2 Jahren selber Quizmaster sein.
3: Oh, genau. Wie bitte? Ich bin sozusagen der Günter Jauch für Arme.
1: Für Arme, jetzt hör doch mal auf, bitte, ja. Also, du hast uns erzählt, dass du einen Quizabend in Augustusburg bei Chemnitz auf die Beine gestellt hast. Und da waren vor einem Monat Leute, 150 Leute mit 26 Teams. Genau. Was war da los? Da hat ja das Dach gewackelt.
3: Richtig coole Stimmung und viel Spaß und hat ganz viel Quiz-Fans waren da und haben ganz viel Freude gehabt. Das war wirklich eine super Sache und im November steigt der nächste, Anfang November, und dann freuen sich alle wieder drauf.
2: Das ist ja geil, nimmst du auch Eintritt, Tilo?
3: Nein, Eintritt ist es nicht, nein. Es dürfen hinterher, gibt es eine Spendenbox rum, okay, und da kriegt dann der Verein, der das mit veranstaltet, der kriegt das dann das Geld als Spende.
1: Okay. Und im November hast du gesagt, wieder in Augustusburg?
3: Ja, am 6. November steigt es wieder im Lehngericht und man kann sich ab 20. September über die Homepage von dem Verein auf Walter Flur e.V. bewerben und anmelden. Und das war's dann.
1: Machen wir. Lars und ich machen das.
3: Komm mal vorbei.
1: Ja, das ist jetzt so. Lass du, Lars. Gehen wir hin. Sag mal, das Schöne ist, lieber Tilo, achso, Moment mal, wir wollten ja gerade Harpe Kerkeling, das ganze Leben ist ein Quiz spielen, aber du kommst natürlich nicht davon, uns beiden. Hast du eine Quizfrage für uns? Mal eben im Ärmel? Oh, das ist überraschend.
3: Ich hätte eine, die die Musik betrifft, weil das auch immer ein Thema ist. Ja? Kann das leider nicht anspielen, aber ich würde gerne mal wissen von euch, wer singt denn den schönen Song, den Gute-Laune-Song? Den wir immer hier vorne Gute-Laune, unten Gute-Laune. Wer singt denn das? Wisst ihr das? Aus dem Kopf?
1: Wie heißen die? Ich gebe ab an meinen geheimnisvollen Telefonjoker, Lars Christian Kade.
2: Oh, da muss ich auch passen. Aber ich kann vorsingen, wenn du willst. Wir haben oben gute Laune, unten gute Laune, links
3: gute Laune. Das sind die Großstadtengel.
1: Ach ja, richtig. Oh Mann. Oh, was? War das nicht auch ein Wunsch? Kommt der nicht später noch? Hast du das gesehen, Lasi?
2: Mann, ist das unangenehm.
1: Ich glaube, der kommt später sogar noch in der Sendung. Es kann sein, dass der noch kommt. Ich habe den irgendwo rumliegen sehen.
2: Es liegt daran, weil ich komme vom Dorf.
1: Ich wohne auf
3: dem Dorf. Ich komme auch vom Dorf.
1: Ja, okay. Tilo, alles Liebe. Das war schön. Ja. Hier ist Harpe für dich.
3: Ja, super. Danke.
4: Das ganze Leben ist ein Quiz.

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1: Oh Gott. 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
0: und Markus Bach.

0: Aschi Baschi Prost.
1: The Dubliners, Whiskey in the Jar hier in Deutschland spielt verrückt. Gerne gespielt für Jens Heine aus Panketal. Hört uns über RBB 88.8. Guck mal, er schreibt, wir fliegen in 4 Wochen nämlich in den Urlaub nach Irland.
2: Schön.
1: Wir sind gerade dabei, die letzten Quartiere auszuwählen und zu buchen. Das wäre doch eine super Einstimmung auf den Urlaub. Ja, das ist eine super Einstimmung immer. Ja. Guck mal, Lasi, Ingo schreibt uns gerade, das ist ja ganz goldig. Ich bedanke ins Studio. Ich bedanke mich schon bei allen im Studio und allen Hörerinnen und Hörern für diesen tollen Nachmittag. Leute, wie geil seid ihr denn? Tolle Musik, super Stimmung, freue mich. Liebe Grüße, euer Ingo.
2: Liebe Grüße, Ingo Schnucki Putzi.
0: Das ist ganz lieb. So, wie geht's jetzt weiter? Es kommt noch irgendwie, jetzt kommt was ganz Modernes.
1: Jetzt kommt was Cooles.
0: Oh, jetzt ja.
1: Millennium Kid mit vielleicht, wo immer alle denken, das ist doch Henning Mai von An Mai Kantereit. Nee. Es ist, der Künstlername ist Holy Priest oder von dem Typen, der jetzt singt, egal. Jenny Schumacher aus Lindenberg hört uns natürlich über Bayern 3 in Lindenberg. Die beste Zeit, die ich letztes Jahr hatte auf dem Sonne, Mond, Sterne SMS Festival 2025.
2: Okay.
1: Radio laut, ist echt geil. Und wenn er jetzt anfängt zu singen, Alter.
3: Vielleicht.

0: Bam, so sieht's aus.
1: Yeah. I can't stop raving, I can't stop raving.
2: Millennium
0: Kid. Vielleicht, vielleicht. Alle denken immer, es ist Henning Mai. Ist er aber nicht.
2: Ist er aber nicht.
0: Ey, jetzt haben wir noch Morikante. Hier in Deutschland spielt verrückt. Jeke Jeke. Das ist cool.
2: Das ist
0: für Martin Holz aus Leverkusen hört uns über WDR 2. Und er sagt, er ist vor 20 Jahren mal zum Vatertag zum besten Papa gekürt worden. Den Pokal hast du heute noch, Martin.
2: Ja, herzlichen Glückwunsch, oder? Nachträglich. Super.
0: Es ging schnell rum, Lars Christian Kade von MDR Jump.
3: Das ist echt so.
0: Mit
3: Limbo geht's los und mit Limbo hört's auf.
0: Es war eine Ehre, mit dir die Stunde zu töten, zu vernichten. Das war eine sehr schnell rumgegangene Stunde, Lars.
3: Ich wünsche dir alles Gute. Du musst mal ein bisschen weitermachen.
0: Ich mache noch ein Schönchen.
3: Genieße noch den restlichen Feiertag jetzt. Ich wünsche dir alles Gute. Danke fürs Zuhören, danke fürs Mitmachen. Alles Liebe, haut rein. Ciao, ciao.
0: Ja? Markus. Du musst also weiterreden. Ich mache dich dann einfach immer leiser. Das ist lustig.
3: Ach so,
0: ja. Alter Radiotrick.
3: Okay.
0: Ja, tschüss. Lars Christian Kade, MDR Jump.
3: Yay.

0: Um 17 Uhr mit Rebecca de Boer. Mit einem Staatsbankett ist der erste Tag des Besuchs von US-Präsident Trump in China zu Ende gegangen. Es sei ein fantastischer Tag gewesen, sagte Trump. Nach seinem Gespräch mit Chinas Staatschef Xi machte er deutlich, dass man sich in vielem einig sei. Aus Peking berichtet Nina Barth.
1: Wie das gut 2 Stunden lange Gespräch hinter verschlossenen Türen ablief, ist nicht bekannt. Konkrete Ergebnisse bisher auch nicht. Aus dem Weißen Haus hieß es, beide Seiten hätten Möglichkeiten zur Vertiefung der wirtschaftlichen Zusammenarbeit besprochen. Dazu gehöre unter anderem ein erleichterter Marktzugang für amerikanische Unternehmen in China. Außerdem seien sich beide Länder einig, dass die Straße von Hormuz geöffnet werden müsse. Morgen treffen sich Trump und Xi zu weiteren Gesprächen. Dann fliegt Trump zurück nach Washington.
0: Der britische Gesundheitsminister Streeting ist aus Protest gegen seinen Parteichef Starmer zurückgetreten. Auf der Online-Plattform X schreibt er, er habe das Vertrauen in die Führung des Premierministers verloren. Politische Beobachter vermuten, dass Streeting sich mit diesem Schritt als neuer Labour-Chef ins Spiel bringen will. Die Partei hatte bei den letzten Kommunal- und Regionalwahlen deutlich an Stimmen verloren. Internationale Wissenschaftler fordern vom Fußball-Weltverband FIFA, das Hitzeschutzkonzept für die Fußball-WM zu verbessern. Bisher sei es unzureichend und setze die Spieler dem Risiko schwerer gesundheitlicher Schäden aus, schreiben sie in einem offenen Brief. Christine Beidt.
2: Die FIFA hat für die WM in den USA, Kanada und Mexiko zum Beispiel verpflichtende 3-minütige Trinkpausen in jeder Halbzeit eingeführt. Bei Spielen, die im Freien stattfinden, gibt es klimatisierte Sitzbänke für den Betreuerstab und die Auswechselspieler. Nicht genug, sagen die 20 Wissenschaftler. Sie fordern unter anderem längere Trinkpausen.

0: Trinkpausen und dass Spiele verschoben werden, wenn es mehr als 28 Grad warm wird. Die Forscher warnen davor, dass in 14 der 16 genutzten Stadien Temperaturen erreicht werden könnten, die für die Spieler gesundheitlich gefährlich seien.
1: Mehr als 500 italienische Strände dürfen in diesem Jahr die blaue Flagge hissen. Sie steht für eine gute Wasserqualität, saubere Anlagen und einen verantwortungsvollen Umgang mit Abwasser und Müll. Vergeben wird das internationale Gütesiegel von der Umweltstiftung FII und zwar in etwa 50 Ländern. Italien schneidet dabei besonders gut ab. Die meisten Auszeichnungen dort gingen in die Regionen Ligurien, Apulien und Kalabrien. Das Wetter in Deutschland wechselhaft, teils stark bewölkt. Häufig gibt's auch Schauer und manchmal sogar Gewitter. Es kann zwischendrin auch kurz sonnig sein. Trocken und freundlich ist es vor allem von Ostfriesland bis Schleswig-Holstein im Norden. Es weht ein mäßiger bis frischer Wind, im Bergland ein starker und fast stürmischer Wind. Maximal 8 bis 16 Grad und es ist 17.03 Uhr.
2: Das Neueste aus dem Verkehrszentrum, damit ihr gut und sicher ankommt. A52 ist viel weniger geworden. Yeah. A52, Mönchengladbach Richtung Rohrmond, zwischen Grenzübergang Elmt und Rohrmond, immer noch 2 Kilometer Stau. Die A67 Darmstadt Richtung Mannheim ist zwischen Lorsch und Fehrenheimer Dreieck wegen Bauarbeiten bis Montag früh gesperrt. Die Umleitung geht über die parallel verlaufende A5. A8 Stuttgart Richtung München zwischen Dasing und Adelzhausen. Unfall, da ist nur eine Spur frei. 2 Kilometer Stau und schon die letzte Meldung. Die B312 Stuttgart-Metzingen ist zwischen der B27 Eichtal und Eichtal Süd nach einem Unfall in beiden Richtungen gesperrt. Kommt gut und sicher und bitte bald an.
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2: Nur noch eine Stunde, Mano. Aber dafür jetzt mit Johanna Horn von WDR2.
5: Hallo, Markus Barsch von SWR3. Wie schön.
2: Wie schön, dass wir zusammen sind.
5: Total. Letzte Stunde. Und wir sind ja nicht die Musikchefs, sondern ihr seid das. Eure verrückten Songs spielen wir ab. Und das ist richtig crazy. Und ich finde das richtig gut. Und ich würde sagen, wir drehen nochmal ordentlich auf.
2: Guck mal, geht schon wieder voll auf die 12 los. Ja. Volbeat, Fallen für
5: Winnie aus Gronau.
2: Winnie, mach's Radio laut. Und alle anderen, die eine Stromgitarre auch mögen. Macht Radio auch
5: noch. Machen wir jetzt.
2: Wir machen Luftgitarre.
5: Ja.
2: Machst du? Ich mach.
5: Ich bin dabei. Cool. Also, hier lang.

0: Enyo. Hallo, hier ist Deutschland spielt verrückt. Wir spielen, was immer ihr euch wünscht.
1: König Enyo, der Nachbarschaft war das, ne?
0: Das war der König der Nachbarschaft. Der Enyo kommt ja aus München. Ja, hast du ihn mal im Interview gehabt?
1: Nee.
0: Johanna?
1: Nee, habe ich nicht. Aber ich weiß, dass er 27 ist, also 2 Jahre jünger als wir, Markus. Ist groß, blond, das weiß ich auf jeden Fall.
0: Ich sag deswegen, weil wir haben noch eben Scherze gemacht. Der ist ja eigentlich total nett, aber wehe, du hast ihn mal im Interview und er hat irgendwie einen komischen Tag.
1: Ja,
0: dann antwortet er nur ganz, ganz spärlich.
1: Dann fragst du vielleicht nur eine Sache. Ne? Hat sich auf jeden Fall Emma gewünscht aus Bliesen. Ist eine Konzerterinnerung von ihr. Und liebe Emma, ich lade dich hiermit herzlich nach NRW ein. Ne? 4. September ist er in Witten beim Zeltfest Ruhr. Kannst du das nächste Mal dann live sehen.
0: Hat Emma gerade aufgeschrieben, hört uns über SR1. Liebe Grüße nach Bliesen. Jetzt für Annalena Liebe hier in Deutschland spielt verrückt. Die hört uns wiederum ganz oben in Bremen über Bremen 4. Und sie sagt, das, was jetzt kommt, ist ein sehr schöner Song aus ihrer Lieblingsserie, nämlich Euphoria von A.

0: Man möchte gar nicht, dass es so früh zu Ende ist. Labyrinth, Still Don't Know My Name. 2 Minuten 33, Labyrinth. Johanna Horn, Damen und Herren, WDR 2 am Draht.
1: Max Barsch, SWR 3. Ich könnte auch bis Mitternacht, ne? Also von mir aus.
0: Ja, weiß auch nicht, was die Verantwortlichen gedacht haben, hier um 18 Uhr Schluss zu machen, aber so ist das nun mal. Es ist ja ehrlich gesagt schon ganz toll, dass wir das hinbekommen haben, dass hier ganz Deutschland dasselbe Zeug hört und sich Sachen wünscht. Das ist so toll. Hast du gesehen, dass sich ganz Deutschland einen Song wünscht?
1: Ja.
0: Wir müssen das ja sagen, Sie können ja immer sagen, es ist hier Bayern 3, Bremen 4, HR 3, MDR Jump, NDR 2, RBB 888, SR 1, WDR 2, SWR 3, alle da. Noch
1: alle
0: bis 18
1: dabei.
0: Uhr.
1: Und alle so richtig verrückt. Und der nächste Song, das war ja eben die Quizfrage, ne? Ihr hattet ja den Quizmaster dabei.
0: Ja, den Thilo aus Sachsen.
1: Und ihr wolltet ja wissen, von wem das Lied Gute Laune ist. Und ihr wusstet das nicht. Aber jetzt weißt du es ja, Markus.
0: Großstadtengel.
1: Ja, sehr gut. Und das wünschen sich ganz, ganz viele.
0: Alle.
1: Zum Beispiel Greta, Frieda, Leni aus Hamburg, Jörg aus Ludwigsburg, Franzi und ihre Mama aus Maintal. Julia aus Wildflecken.
0: Gernot,
1: du kannst mich
0: aus
1: gerne
0: Lorsch.
1: Ausblenden gleich.
0: Ja, immer leiser machen.
1: Das ist sehr viel, genau. Birgit aus Pommelsbrunn, Maxi aus Remshalden, Annika aus Eberbach, oh mein Gott, also richtig viel gute Laune jetzt. Ja?
0: Wolfram, dies noch zum Schluss aus Schellerten, NDR 2 Land und wir drücken jetzt auf Play. Macht das Radio alles schön laut.
1: Bayern 3.

0: Es ist ein bisschen schwierig, keine gute Laune zu kriegen, oder? Es ist einfach so bescheuert. Großstadtengel, gute Laune. In Deutschland spielt verrückt für euch. Yeah.
1: Yeah. Als nächstes haben wir wieder sowas Geiles, ne? Sowas richtig Verrücktes für Anne aus München-Gladbach. Das Lied, das jetzt kommt, erinnert sie an ihr Auslandsjahr in Melbourne. Beste Stadt und beste Zeit ever, schreibt sie. Und sie streicht bei diesem verrückten Radioprogramm gerade ihren Wintergarten. Ich hoffe, das wird was, liebe Anne.
0: Aber sie sagt, da fliegt der Pinsel von alleine. Pinsel!
1: Los, flieg!
0: Flieg! Alleine! Fokus, Fokus. Ist aber auch ein guter Song. Lieben ihn auch.
1: Sieben.

0: Johanna Horn, WDR 2, Markus Barsch.
1: SWR 3.
0: SWR 3.
1: Synchron, fast, Markus.
0: Wir machen jetzt eine fröhliche Zeitreise hier in Deutschland, spielt verrückt, Johanna. Das machen wir zusammen mit Mischa aus Lörrach. Hast du gesehen, Mischa Klein hat uns einen lustigen Wunsch geschickt?
1: Ja, 87 waren die Ärzte gerade auf dem Sprung von der kleinen Underground-Punk-Band zu den großen deutschen Stars, schreibt er, ne? Und er hat sie damals noch im Jugendhaus gesehen.
0: Im Rheinach, 1987,
1: in der
0: Schweiz.
1: Genau.
0: Da passten 11 Leute rein. Einer davon war er oder so, ne?
1: Es war unfassbar kalt, schreibt er auch. Und er war mit seinem Kumpel Sascha da. Und erinnert sich eben noch sehr gut an diesen Tag, ne?
0: Und das Tolle ist, schreibt er noch, und wisst ihr, was das Tollste war? Die Ärzte sind mittlerweile alle Milliardäre. Aber damals haben die ihr ganzes Musikequipment noch selber aufgebaut und auch wieder abgebaut danach.
1: Aber man konnte da auch noch mit Farin Urlaub ein paar Worte wechseln, schreibt er auch, ne?
0: Das kann man, glaube ich, immer noch.
1: Ja, glaube ich auch.
0: Wir pfeifen uns die Ärzte rein, nämlich aus dieser Zeit damals. Selten im Radio, aber heute.
1: Yes.
0: Mystery Land.

0: Das war ja jetzt kompliziert. Also, meine Güte. Ich muss mal gerade, ich muss Johanna erstmal klar machen.
1: Ja,
0: Johanna,
1: Johanna
0: Horn, WDR 2.
1: Genau, Markus Barsch, SWR 3.
0: Wir haben jetzt nicht sprechen können gerade, weil wir gerade die ganze Zeit versucht haben, hier im SWR 3 Studio, du bist ja in Köln, im WDR 2 Studio.
1: Genau.
0: Und wir konnten gar nicht reden, weil ich die ganze Zeit die Hanna versucht habe dran
1: Aber
0: zu kriegen.
1: Aber ist sie denn jetzt da?
0: Ja, jetzt
1: Hanna,
0: ist sie da. Jetzt Hanna
1: aus Leverkusen.
0: Hanna in Leverkusen, ihr könnt ja rüberspucken von Köln zu Leverkusen
1: genau.
0: und zurück. So.
2: Ja, hallo.
1: Wie ist dein Feiertag bisher?
2: Ah, super, ja, ich bin tatsächlich gerade gar nicht in Leverkusen, sondern in der Schweiz.
1: Oh.
2: Da mache ich gerade Urlaub mit meiner Patentante.
1: Mhm. Und hörst du uns aber da, wie großartig.
2: Ja, ja, doch, ich habe ein bisschen versucht zu verfolgen.
1: Dein Mann ist aber leider nicht bei dir, ne?
2: Nee, genau, der ist leider nicht dabei.
1: Weil ihr eine Fernbeziehung führt.
0: Seit Und was
1: wann?
0: Für eine?
2: Ja. Ja, also seit 2018 insgesamt, aber seit 2022 sind wir verheiratet und genau, die Distanz ist ja von Leverkusen nach Lagos in Nigeria.
1: Und ihr habt einen Song von Brian McKnight, der eine ganz, ganz tolle persönliche Geschichte hat. Erzähl sie doch mal kurz.
2: Ja, genau. Und zwar ist das so, also meine Familie sagt, dass mein Mann und ich wunderbar zusammenpassen, weil wir beide überhaupt nicht singen können. Und ja, und dann waren wir, als ich das letzte Mal bei meinem Mann war in Nigeria, das war im Februar, da waren wir zusammen in einem Restaurant und da lief zufällig dieser Song, Back at One. Mhm. Den hatten wir vorher auch oft schon gemeinsam gehört und dann hat er angefangen, den persönlich für mich zu performen quasi.
0: Und du hast geschrieben, dann, schön schrecklich. Das ist ja total
2: genau,
0: gemein,
2: ja.
0: Anna. Wir drücken mal auf, danke, dass du uns das zukommen hast lassen. Wir drücken mal auf Play.
2: Ja, gerne.
0: Aber jetzt ahnen wir, was du meinst.
2: Ja.
1: Es ist so süß, Hanna, wirklich.
0: Es ist aber wirklich total süß.
1: Es ist, so
0: das ist auch total süß. So.
1: Ich wäre da hingeschmolzen.
2: Ich hätte
1: es nicht
2: besser gekonnt, ja. Ja, das gucke ich mir auch immer wieder an, das Video.
0: Zu Recht. Wir spielen es jetzt aber im Original, okay?
1: Ja, lass das Video trotzdem nebenan anlaufen. Ganz liebe Grüße in die Schweiz und auch nach Leverkusen.
2: Ja, danke schön. Und auch nach Nigeria tatsächlich.
1: Ja, ja, natürlich, an deinen Mann.
2: Gut, danke.

0: Brian McKnight, Back at One für Johanna. So wenig Zeit muss sein. Für Hanna in Leverkusen. Ihr Mann, die fernste Fernbeziehung, die man sich nur vorstellen kann. Ich bin nüchtern. Der Mann wohnt in Nigeria und hat für sie, sie haben diesen Song zusammen, Brian McKnight, Back at One. Heute für euch, hier in Deutschland spielt verrückt. Es ist 17.30 Uhr gewesen. Vor einiger Zeit, jetzt aber schnell. Auf der A65 Landau Richtung Ludwigshafen, da ist die Einfahrt Landau Nord nach Unfall gesperrt. Die A67 Darmstadt Richtung Mannheim ist zwischen Lorsch und Viernheimer Dreieck wegen Bauarbeiten bis Montag früh gesperrt. Die Umleitung geht über die parallel verlaufende A5. A8 Stuttgart Richtung München zwischen Dasing und Adelzhausen, Unfall, da ist nur eine Spur frei, 3 Kilometer Stau. Letzte Meldung, die B312 Stuttgart-Metzingen ist zwischen der B27 Eichtal und Eichtal Süd nach Unfall in beiden Richtungen gesperrt. Immer wenn ich letzte Meldung sage, kommt noch eine. Gerade kommt noch rein, aktuell Vorsicht auf der A6 Mannheim Richtung Heilbronn, zwischen Bad Rappenau und Heilbronn unter Eisesheim. Ungesicherte Unfallstelle auf der linken Spur. Kommt gut und sicher und bald an.
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0: Noch eine halbe Stunde mit Johanna Horn von WDR 2.
3: Und Markus Barsch von SWR 3. Und zum Beispiel auch Claudia aus Wegberg. Sie sagt, krasse und schräge Musikauswahl. Wetter ist draußen total egal, wenn das so geil ist.
0: Jetzt kommt was, sieht das so ein Spezial aus dem Schatzkästchen-Ding. Mhm. Ich weiß gar nicht, ob das eine Single ist. Doch, das war eine Single von Björk, It's Oh So Quiet. War auch gleich ein kleines Hitchen.
3: Ja.
0: Es ist schon viele Jahre her. Für Martina aus Röttchen, hinter Aachen links.
3: Genau.
0: Hört uns über WDR 2.
3: Richtig?
0: Das Video war sogar, Johanna, weißt du noch, was das mit dem Video war?
3: Orangefarbenes Kleid hatte sie an, da waren irgendwie so Autoreifen, es war richtig schräg, ganz verrückt.
0: Und es war irgendwie
3: auch die Martina. Ja.
0: Genau, es war so ein Schuss, one shot. Ich glaube, es war nicht geschnitten, kann es sein?
3: Stimmt,
0: It's Oh So Quiet. Ich muss sofort nach Hause
3: Leben
0: nachher und
3: wir.
0: Es angucken. It's Oh So Quiet.
3: Kannst du doch jetzt auch.
0: Psst.

0: Johanna, klopfst du auch immer bei WDR 2 aufs Mischpult?
1: Ja, vor allem, wenn so verrückte Hühner rumlaufen. Also hier ja sowieso ganz viele, aber Björk meinte ich jetzt.
0: Guck mal, Karl ist einfach begeistert, er schreibt uns ins Studio, ich habe ewig nicht mehr so fasziniert Radio gehört. Immer die wechselnden Moderatoren-Duos da aus den verschiedenen Sendeanstalten der ARD. Die Idee und die Umsetzung ist ja der absolute Hammer. Wann gibt's das wieder?
1: Ja, bald. Ja, morgen? Sollen wir morgen nochmal machen?
0: Nee, dann verwässert es ja. Ach so, immer dazu, weißt du? Wenn man jeden Tag Geburtstag hat, wenn man jeden Tag Geburtstag hat, wie Alice im Wunderland, wie war das nochmal? Okay, dann ist es verwässert. Schön, dass ihr alle da seid, Deutschland. Wollt ihr ein bisschen rumhüpfen, könnte man jetzt scherzhaft fragen, als schlechte Überleitung. Aber zu Erkan aus Gelsenkirchen, hast du gesehen? Hast du gehört?
1: Mega. Man musste einfach abgehen und rumhüpfen.
0: Ja, recht hat er.
2: Es ist Feiertag und ich sitze am Rechner und muss noch ein paar Berichte schreiben. Und ich habe auch ein bisschen Rücken. Ich bin jetzt auch schon leicht über 30, sage ich mal vorsichtig. Deswegen wünsche ich mir, um gut in den Tag zu kommen, Jump Around. Wenn ihr das machen könntet, wäre ich wirklich schon ein Stück weiter. Schönen Tag.
0: Geil ist auch, um gut in den Tag zu kommen, um 17.40 Uhr. Erkan.
1: Erkan, aufstehen. Jump Around.
0: Hab ich lieb.
1: Ja.

0: So, alle gesprungen?
1: Jump around!
0: House of Pain. So, warte mal, Entschuldigung. Ich musste kurz, es ist schon ein bisschen später am Tag.
2: Oder heißt das House of Pain?
0: Du meinst Pain au Chocolat? So ein Schoko? Fluffy?
2: Schokopassant, ja.
0: Guck mal, jetzt kommt, liebe Johanna, jetzt kommt einer der meistgewünschten Songs des ganzen Tages.
2: Oh wow, okay.
0: Und der hat noch nicht mal Instrumente, weil die das alles mit dem Mund machen, die Wise Guys, ne?
2: Wirklich? Es ist auf jeden Fall das Sägewerk Bad Segeberg.
0: Sag mal ganz schnell hintereinander dreimal den Titel vom Song.
2: Das Sägewerk Bad Segeberg. Haben sich gewünscht unter anderem Lara aus Weilheim, dann Conny, Jonas und Sophie aus Gießen, Susanne aus Dienstlaken, Melanie aus Düsseldorf. Hast du noch ein paar?
0: Ja, Clara Schilling aus Lauching. Hast du die? Ich bin 9 Jahre alt und nerve damit meine Mama und meinen Papa die ganze Zeit. Ich drücke einfach auf Play, oder? Was soll ich machen?

0: dein Daumen.
1: Davon liegt dein Daumen.
2: Weißt du, das sind so die Songs, Johanna. Die gehen nie wieder. Den ganzen Abend habe ich das jetzt in der Birne wieder. Ich hatte es schon gerade vergessen.
1: Hebt den Daumen doch mal bitte auf. Ja. Es stört mich, wenn er da liegt.
2: Ja, da Sachen, die man so findet, das ist schlimm, die kommen in den Ampu-Beutel. Dann muss man die ganz schnell, da wird so einmal so warm gehalten, das Organ oder das Teil. Und dann kann man schnell ins Krankenhaus rennen und annähen lassen.
1: Wieder andere, ja, okay.
2: Okay, andere Geschichte. Jetzt, sorry. Hier ist Deutschland spielt verrückt. Guck mal, es ist schon 17.47 Uhr, gleich ist aus, bin traurig.
1: Aber wir müssen noch mit Monika aus Rösrath sprechen.
2: Wir wollen unbedingt. Hallo Monika Detzner in Rösi.
3: Hallo.
2: Du hast uns auch einen Wunsch geschickt. Sorry, ich wollte dir nicht ins Wort fallen, Johanna.
1: Na, alles gut. Erzähl, Monika, welchen Wunsch hast du uns geschickt?
3: Genau, ich habe mir gewünscht, dass das Lied oder die Komposition Baba Yetu von Christopher Tin, das ist die Intro-Musik von dem Computerspiel Civilization.
1: Mhm. Und du hast geschrieben, dass du früher LAN-Partys gemacht und gefeiert hast.
3: Ja.
1: Erzähl
3: also
1: davon.
3: Meinen Freunden.
1: Genau,
2: tagelang einfach nicht geschlafen, ne?
3: Ja, wochenendlang, ne?
2: So war das.
1: Und schön mit Eistee und Chips und so, klassisch, ne? Wie man das halt macht auf LAN-Partys.
3: Ja, genau. So Freitagabend erstmal große Logistik, ne? Ja. Und so mit großen Monitoren, weil das ist jetzt auch schon ein Pärchen her, ne?
2: Und 20 Kisten Mezzomix und so, ne?
3: Ja, so war das. Pizza, Cola, ne?
2: Pizzakartons bis zur Decke. Weißt du, was das Tolle ist? Hier kommt der Christopher und grüßt uns alle.
4: Hi, this is Christopher Tin. I just want to say a big thank you to all my fans in Germany who have been requesting that my music be played on the radio. I'm very honored and I do hope that someday I can come over to Germany and do a concert there. Until then, bye-bye.
2: Bye-bye. Der meint dich, Moni.
1: Ja.
3: Wow, das ist super.
2: Hast du jetzt Gänsehaut? Hast du Gänsehaut, Moni?
3: Ja,
2: ich ja. Das war der wirklich?
3: Ja, ich hab ihn ja schon, ja.

0: Die Jury beim ESC-Vorentscheid hat doch keine Ahnung. Sagen nicht wir, sagt Irene Kappelsberger aus Grasbrunn in Oberbayern.
1: Ne? Ja. Die Burm sind rausgefallen, sagt sie. Und deswegen haben die als, keine Ahnung, die Leute da beim ESC. Viel zu selten gehört, sagt sie, deswegen hat sie sich das heute gewünscht.
0: Gerne gespielt, Labras Banda, nackert.
1: Blasmusikgruppe vom Chiemsee, ne? Labras Banda.
0: Na klaro.
1: Ja, ja. Die laufen mal oben ohne rum.
0: Stimmt. Ne? Machen sie es heute noch? Weiß ich gar nicht genau. Nee. Guck mal, jetzt es ist schon 17.55 Uhr, Johanna Horn von WDR 2.
1: Ja, Markus Bauer von SWR 3.
0: Oh Mann.
1: Dann haben wir ja aber noch einen Titel, oder? Wie viele haben wir noch? Zwei?
0: Ein einzig Titel.
1: Ach, ich bin ein bisschen traurig, weil es war ein so großartiger Tag. Es waren so verrückte Songs dabei. Ich habe den ganzen Tag gefeiert und ihr hoffentlich mit uns.
0: Ganz genau. Es war echt, das war sehr, sehr schön. Danke Deutschland, dass ihr alle dabei wart. Liebe Grüße an alle Sendeanstalten der ganzen Welt. Wir haben es als Ehre empfunden, das machen zu dürfen für euch alle.
1: Absolut.
0: Und es war mir eine Ehre, mit dir zu arbeiten, Johanna.
1: Dito, Markus.
0: Die Stunde. Und mit allen anderen auch.
1: Wir hören uns wieder, hoffe ich, ne?
0: Ich hoffe auch. Peter Kissling, Koch aus München, hört uns bei Bayern 3. Letzter Titel, damit wir alle nach Hause dancen. Aber Dancing Queen, gute Idee.
1: Ja, auf jeder Party schreibt er auch, ne?
0: Ha!

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1: Um 18 Uhr mit Susan Falkenstein. Die Fußballerinnen des FC Bayern haben nach der Meisterschaft auch ihren Titel im DFB-Pokal verteidigt. Die Münchnerinnen gewannen gerade eben das Finale gegen Wolfsburg mit 4:0. Florian van Eickels berichtet.
2: Die Führung in der Nachspielzeit der ersten Halbzeit. Stanway per Foul-Elfmeter nach Videobeweis. Eiskalt unten links flach rein zur Führung. In Halbzeit 2 spielten dann eigentlich nur noch die Frauen des FC Bayern nach 59 Minuten. Das 2:0 per Kopf durch Pernille Harder. In der 77. Minute landet ein Flankenball von der linken Seite. 2 Meter vor dem Tor bei Tanikawa und die Japanerin braucht den Ball nur noch einzuschieben. Und den Schlusspunkt setzte dann ein herrlicher Freistoß in der 84. Minute, die eingewechselte Caruso. Ein völlig verdienter Sieg der Bayern-Frauen, die jetzt im Kreis jubeln.
1: Würzburg steht ganz im Zeichen des Katholikentags. Bis Sonntag treffen sich zehntausende Menschen, um gemeinsam Gottesdienste zu feiern, aber auch um zu diskutieren. Mit auf dem Podium war heute Bundespräsident Steinmeier. Er warb erneut dafür, den 23. Mai künftig als Tag des Ehrenamts zu feiern.
3: Die Demokratie lebe von Menschen, die mitmachen. Mit ehrenamtlichen Jugendlichen und Fachleuten hat er über das Engagement und den Einsatz gesprochen, der für den Zusammenhalt der Gesellschaft unerlässlich sei. Genauso wurde bei der Veranstaltung deutlich, welche Schwierigkeiten sich in der heutigen Zeit für Ehrenamtliche ergeben, wo sie angefeindet oder die gesellschaftlichen Aufgaben auf weniger Schultern verteilt werden. Außerdem wurde Steinmeier in seiner Funktion als Bundespräsident ganz herzlich gedankt dafür, aus seiner eigenen christlichen Überzeugung heraus Menschen zu ermutigen. Katharina Geiger, Würzburg.
1: Politiker von CDU und SPD appellieren an die Regierungskoalition in Berlin. Reißt euch zusammen, so hat der Vorsitzende des CDU-Arbeitnehmerflügels Radke die schwarz-rote Regierung aufgefordert, öffentlich weniger zu streiten. Dem Spiegel sagte Radke, es gehe darum, Wachstum zu erreichen, ohne den sozialen Frieden im Land zu gefährden. Ähnlich äußerte sich der SPD-Politiker Limbacher. Die Regierungskoalition müsse ins Machen kommen, sagte er. Er war italienischer Ministerpräsident und Präsident der Europäischen Zentralbank, Mario Draghi. In Aachen wurde der 78-Jährige heute mit dem Internationalen Karlspreis ausgezeichnet. Bundeskanzler Merz bezeichnete den Italiener

0: jener in seiner Festrede als Super Mario.
1: Ein Verdienst von Draghi sei es gewesen, den Euro in seiner schlimmsten Krise 2012 gerettet zu haben. Der CDU-Politiker betonte, dass Europa selbstbewusster werden müsse. Das habe man verstanden. Europa stärke sich wirtschaftlich und sicherheitspolitisch, sagte Merz. Man werde die Ukraine weiterhin entschlossen im Abwehrkampf gegen Russland unterstützen. Merz mahnte, wie auch Draghi, einen modernen europäischen Haushalt an. Er betonte aber auch, dass es mit Deutschland keine neuen EU-Schulden geben werde. Thomas Wenkert, Aachen.
0: Im vergangenen Jahr wurde weltweit so wenig Wein getrunken wie seit 1957 nicht mehr. Das teilte die Internationale Organisation für Rebe und Wein mit. Demnach wurden 208 Millionen Hektoliter getrunken. Das waren 2,7% weniger als noch im Jahr 2024. In Deutschland lag das Minus bei 4,3%. Gründe seien langfristige gesellschaftliche Veränderungen ebenso wie wirtschaftliche Unsicherheiten, hieß es. Die Zeit, es ist 18.03 Uhr.
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3: Am Abend erwarten noch viele Wolken, paar Schauer und Gewitter. Dazu viel Wind, genauso geht es dann auch in der Nacht erstmal noch weiter. Und da kann dann oberhalb von 1000 Metern auch noch ein bisschen Schnee runterkommen. Morgen kommt die Sonne dann aber schon wieder öfter raus an den Alpen. Da ist noch ein bisschen Regen mit dabei. Das Ganze bei 8 bis 18 Grad.
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3: Hallo zu euch auf die Straßen. Da haben wir normalen Verkehr auf den Fernstraßen in Bayern. Nichts Großartiges los. Eine gute und vor allen Dingen sichere Fahrt euch allen unterwegs.
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3: Hello! Die einen Papas drehen am Spielplatzkarussell noch eine Ehrenrunde. Die anderen vielleicht mit der U-Bahn, wenn der Bierdurst ein bisschen zu doll war. Wir sind bei euch an eurem Feiertag. Los geht's mit Sarah Lawson. Das ist Lush Life.

0: Feig und White Keys hier für euch in Bayern 3. Und da geht der Pokal ab in die Höhe. Die FC Bayern Frauen feiern das Double, haben gerade in Köln gegen Wolfsburg mit 0:4 gewonnen und haben jetzt Meisterschaft und Pokal. Wir gratulieren natürlich ganz, ganz herzlich. Und mal gucken, ob wir am Samstag dann auch direkt eine Runde weiter feiern. Dann vielleicht musikalisch beim Eurovision Song Contest. Heute läuft Halbfinale Nummer 2. Deutschland geht mit Feier ins Rennen. Und Sarah Engels, wie kommt denn die so an bei den ESC-Fans? Das weiß unsere ESC-Expertin Christine Barlock.
1: Die sind wirklich beeindruckt von ihren Tanzkünsten. Das ist was man jetzt eben nicht unbedingt mit Deutschland verbindet, sondern eher eine brennende Tonne und Stillstand. Aber da wird richtig was abgezündet auf der Bühne, also passend zum Titel Feier. Mhm. Und Fans feiern das auch tatsächlich. Also es ist wirklich großartig und ich mag einfach, wie positiv sie daran geht, obwohl natürlich viele sagen, so ja, Deutschland, wir werden ja eh Letzter. Sie gibt da echt ihr Bestes. Sie hat auf dem Laufband trainiert,
0: krass,
1: ja, um diese Anforderungen von Tanzen und Gesang so gut wie möglich abzuliefern. Und ich finde, das macht sie fantastisch. Sie singt wirklich großartig. Hm. Und ich glaube, ich lege mich fest, wir landen vor dem 20. Platz.
0: Da war toi, toi, toi. Am Samstag steht sie dann in Wien auf der Bühne. Und wie aufregend das ist, wenn dir 180 Millionen Menschen zugucken, das weiß auch er hier, war 2022 beim ESC mit dabei. Das ist Malik Harris in Bayern 3 und Rockstars.

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1: Heute Nacht kann es tatsächlich noch ein bisschen runterschneien. Ansonsten gibt es heute viele Wolken, paar Schauer und Gewitter und dazu eine dicke Portion Wind und eben überhalb von 1000 Meter auch ein klein bisschen Schnee. Morgen, da kommt dann die Sonne aber schon wieder öfter raus an den Alpen. Da gibt es noch eine Portion Regen, das Ganze bei 8 bis 18 Grad.
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1: Da haben wir normalen Verkehr auf den Fernstraßen in Bayern. Nichts los um 6:30. Also eine gute und sichere Fahrt.
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Down. Jay Sean und Lil Wayne hier für euch in Bayern 3. Und ich bekenne mich schuldig. Heute gab es nochmal eine Wärmflasche, weil es so kalt ist. Die Eisheiligen, die sind gerade echt, ja, so der Durchschnaufer. Hoffentlich, bevor wir dann richtig doll Richtung Sommer starten. Für viele geht es ja auch an Pfingsten in Richtung Sonne. Und dann fühlt sich das Leben doch gleich nochmal einen Ticken besser an, oder? Mit so einem Spaßgetränk in der Hand, Buch dazu, gute Laune-Song im Ohr. Und den haben Fastboy aus Unterfranken. Die zwei Brüder, die wissen einfach, wie sie einen Partybanger machen. Und hier ist der nächste. Das ist Beautiful Life, neu in Bayern 3.

0: Gleich warten auf euch David Guetta mit Memories, Shabuzia Bar Song und der hier darf auch nicht fehlen. Wanna Dance with Somebody, davor die News.
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2: Um 19 Uhr mit Susan Falkenstein. Jubel bei den Fußballerinnen des FC Bayern. Nach der Meisterschaft haben sie auch den DFB-Pokal gewonnen. 4:0 besiegten die Münchnerinnen Wolfsburg. Christian Schulze schildert das Finalspiel.
3: Es wurde eine Machtdemonstration. Die anfing in Halbzeit 1 mit einem Elfmeter nach Videobeweis. Stanway verwandelte eiskalt unten links hinein. In Halbzeit 2 spielten dann nur noch die Frauen des FC Bayern. Und Pernille Harder, Tani Kaba und die eingewechselte Caruso per herrlichem Freistoß bauten die Führung mehr und mehr aus. Am Ende ist es ein 4:0 gegen harmlose Wolfsburgerinnen, bei denen Kapitänin Alexandra Popp bittere Tränen verfließt.
2: Zum Vatertag heute haben in Berlin und Hamburg hunderte Männer gegen Gewalt an Frauen demonstriert. Die Berliner Polizei sprach von rund 800 Teilnehmern. Sie protestierten gegen geschlechterspezifische und sexualisierte Gewalt gegen Frauen. Auf ihren Transparenten stand, neue Männer braucht das Land oder mehr Gefühle, weniger Gewalt. Die Organisatoren fordern beispielsweise mehr Geld für Frauenhäuser, für Prävention und Betroffenenhilfe und die Umsetzung von Nur Ja heißt Ja im Sexualstrafrecht. Die Sudetendeutschen wollten ein Zeichen der Versöhnung setzen und ihr traditionelles Pfingsttreffen zum ersten Mal in der alten Heimat im heutigen Tschechien stattfinden lassen. Keine gute Idee, findet die Mehrheit der Regierungskoalition im Parlament von Prag. Bayerns Sozialministerin Scharf reagiert nun mit Kritik darauf, wie Margit Erich berichtet.
4: Scharf nannte den Sudetendeutschen Tag in Brünn ein historisches Ereignis. Das Treffen sei ein Signal für Frieden und Völkerverständigung für Europa und die ganze Welt. Wo sich die Völker damals mit Angst und Gewalt begegnet seien, stehe das Treffen in Brünn nächste Woche für Begegnung und Miteinander ein, sagte Scharf. Rund eine Woche vor Beginn des Sudetendeutschen Tags in Brünn stellte sich das tschechische Abgeordnetenhaus entschieden gegen das Vorhaben. Eine Entschließung gegen das Treffen deutscher Vertriebener und ihrer Nachfahren wurde mit den Stimmen der rechten Regierungsparteien verabschiedet.
2: Schauen wir nach Schwaben. Der Einkaufswagenhersteller Wanzel mit Sitz in Leipheim baut in seinen deutschen Werken 650 Stellen ab. Und damit weniger als befürchtet. Im Dezember war noch von 900 Stellen die Rede. Monatelang hatte die IG Metall mit dem Unternehmen verhandelt. Peter Allgeier berichtet aus dem BR-Studio Günzburg darüber.
5: Von derzeit rund 2150 Arbeitsplätzen werden 1500 erhalten bleiben. Der Personalabbau soll über das Auslaufen befristeter Verträge, Renteneintritte oder Altersteilzeit umgesetzt werden, sagt Peter Allard, Chef der Wanzel-Gruppe. Betriebsbedingte Kündigungen könne man nicht ausschließen. Das Unternehmen wolle so weit wie möglich darauf verzichten.

0: zwei der bislang vier Werke in Schwaben werden geschlossen. Werk 4 in Leipheim soll ausgebaut werden. Dort soll das modernste Einkaufswagenwerk der Welt entstehen.
1: Italien ist eines der beliebtesten Urlaubsziele für Menschen aus Bayern. Italien punktet unter anderem mit schönen Stränden. Jetzt sind mehr als 500 mit einem internationalen Gütesiegel ausgezeichnet worden. Für ihre besondere Qualität. Besucher erkennen diese Strände an einer blauen Flagge. Die jährliche Auszeichnung steht für gute Wasserqualität, saubere Anlagen sowie einen verantwortungsvollen Umgang mit Abwasser und Müll. Die Zeit, es ist 19.03 Uhr.
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3: Heute Abend haben wir viele Wolken, auch ein paar Schauer und Gewitter, die runterkommen, und eine dicke Portion Wind bleibt uns erhalten. Und genauso geht es auch weiter in der Nacht, und dazu kommt es auch noch ein klein bisschen weiß runtergerieselt, zumindest überhalb von 1000 Metern. Morgen kommt dann die Sonne aber schon wieder öfter raus. An den Alpen, da haben wir noch ein bisschen ein Schauerrisiko mit dabei, das Ganze bei 8 bis 18 Grad.
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3: Hallo zu euch auf die Straßen. Eine Meldung haben wir von der A92 Deggendorf Richtung München zwischen Dingolfing West und Wörth an der Isar. Hier steht ein defekter Wohnwagen im Baustellenbereich. Eine gute und vor allen Dingen sichere Fahrt euch allen unterwegs.
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3: Und bei den FC Bayern Frauen ist heute das Motto:
5: Ja, gewinn Meisterschaft und Pokal ab.
3: Yes!
5: Und Pokal ab.
3: So nämlich, da ist das Double nach der Meisterschaft gerade auch noch den Pokal geholt. Wir gratulieren ganz herzlich.

0: Together.
1: Und Kid Cudi.
0: Memories.
1: Hier ist Bayern 3 und gerade auf dem Weg hier ins Studio habe ich mich sehr gefreut, vielleicht ein bisschen zu sehr gefreut, weil ich eine Schafsherde auf dem Weg gesehen habe. Und ich musste direkt an den neuen Film im Kino denken. Glen Kill, ein Schafkrimi. Da sprechen die Schafe miteinander und in diesem Fall müssen sie das irgendwo auch.
2: Letzte Nacht ist etwas Schreckliches passiert. Unser Schäfer wurde ermordet.
3: Was? George darf nicht tot sein.
4: Was machen wir jetzt?
2: Wir werden das Verbrechen aufklären.
1: Und nachdem rauskommt, dass hier ein fettes Erbe auch noch im Spiel ist, ist die Frage, wer war's? Wer ist der Täter? Es ist wirklich ein cuter Film, ist ein Realfilm, bei dem wirklich die Tiere unfassbar echt aussehen. Die Mäuler bewegen sich auch ganz echt. Kids so ab 8 Jahren kommen da super mit und für Erwachsene ist der Film auch absolut geeignet, wenn ihr jetzt nicht den Super-Thriller erwartet. Glen Kill, ein Schafskrimi, jetzt in den bayerischen Kinos.

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1: Der ist einfach immer noch geil. So geil, dass er aktuell sogar wieder in den Charts ist. The Killers, Mr. Brightside.

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1: Es ist kurz nach 7:30. Hallo zu euch auf die Straßen. Und da haben wir normalen Verkehr auf den Fernstraßen in Bayern. Nichts Großartiges los, eine gute und vor allen Dingen sichere Fahrt.
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0: Smith hier für euch in Bayern 3 in eurem Hitradio Nummer 1. Er singt wie der Frontman von einer Boyband, sieht aus wie der Schwarm aus einer Teenie-Serie und er performt wie Ed Sheeran auf der Bühne, spielt tausende Instrumente, alles alleine. Und er hat einfach 1,3 Millionen Instagram-Follower und viele Millionen mehr bei TikTok. Und er kommt aus Oberbayern, das ist Levent Geiger. Wirklich die perfekte Mischung für einen Star, die er hat. So perfekt, dass man es fast nicht glauben kann. Aber da ist er mit neuer Musik, frisch aus Bayern. In unserem BR-Pop-Radar, das ist Levent Geiger und At The Party.
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0: Gleich geht's weiter mit allen Hits von heute und der darf nicht fehlen. Bibi Rexha, New Religion. Außerdem Bruno Mars, Lockenbach. Alles mit dabei. Davor gibt's alles, was heute wichtig ist an diesem Feiertag.
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2: Um 20 Uhr mit Susan Falkenstein. Die Fußballerinnen des FC Bayern feiern das Double. Nach der Meisterschaft haben sie jetzt auch den DFB-Pokal gewonnen. Und das mit einem überzeugenden 4:0 gegen die Wolfsburgerinnen. Christian Schulze fasst das Finale in Köln zusammen.
3: Kurz vor der Pause gingen die Bayern durch einen von Stanway verwandelten Foulelfmeter nach Videobeweis in Führung. Und mit dem 1:0 im Rücken spielten im zweiten Durchgang nur noch die Münchnerinnen. Harder, Tanikawa und die eingewechselte Caruso per tollem Freistoß schraubten das Ergebnis verdientermaßen in die Höhe. Die Bayern jubeln über das erneute Double aus Meisterschaft und Pokal. In Wolfsburg flossen allen voran bei Alexandra Popp bittere Tränen. Die Kapitänin verabschiedet sich nach 14 Jahren ohne Titel zur Regionalligist Dortmund.
2: Beim Katholikentag in Würzburg haben Politiker zu mehr Zuversicht und Engagement aufgerufen. Bundesinnenminister Dobrindt sagte, er wünsche sich mehr Optimismus, aber auch mehr Einsatz, um die großen Aufgaben dieser Zeit zu bewältigen. Bundespräsident Steinmeier warb dafür, dass mehr Bürger Ehrenämter übernehmen sollen.
4: Die Demokratie geht nicht ohne gesellschaftlichen Zusammenhalt. Und gelebt wird er vor allen Dingen durch das Ehrenamt. Das Ehrenamt beginnt eigentlich da, wo jemand an mehr denkt als nur an sich selbst. Und das sind Gott sei Dank noch viele in unserem Land.
2: Bundespräsident Steinmeier war das beim Katholikentag in Würzburg. Nach den jüngsten Drohnenvorfällen drängen Litauen und Finnland auf einen besseren Schutz des Luftraums an der NATO-Ostflanke. Die Aufklärung, aber auch die Abschussfähigkeiten müssten besser werden, hat Litauens Staatspräsident Nauseda gefordert bei einem Treffen mit seinem finnischen Amtskollegen Stubb. Dazu müssten die Länder intensiver mit der Ukraine zusammenarbeiten, fügte er hinzu. Auf Kuba spitzt sich die Energiekrise zu. Gleichzeitig gibt es Proteste. Hunderte Menschen haben in Havanna ihre Wut deutlich gemacht wegen der massiven Stromausfälle, die es fast täglich gibt. Einige errichteten brennende Barrikaden. Laut Kubas Energieminister hat das Land mittlerweile weder Heizöl noch Diesel. Alle Reserven, die Russland geliefert habe, seien aufgebraucht. Die Stromkrise auf Kuba hat sich verschärft, weil die USA Öllieferungen aus Venezuela verhindern. Schauen wir nach Niederbayern. In Ehring im Landkreis Rottal-Inn hat ein Laster eine Schneise der Verwüstung hinterlassen. Der LKW stürzte eine Böschung hinunter und landete schließlich in einer Hauseinfahrt. Was genau passiert ist, schildert Gerhard Brack.
5: Das tonnenschwere Fahrzeug beschädigte mehrere Verkehrsschilder, riss einen Telefonmast samt Leitung um und prallte schließlich in einer Hauseinfahrt gegen ein Auto. Der dort geparkte Wagen habe nur noch Schrottwert, heißt es in einer Mitteilung der Polizei. Zuvor war der 24 Jahre alte Fahrer mit dem Lastwagen von der Straße abgekommen. Als er versuchte, gegenzulenken, stürzte er mit dem Lastwagen die Böschung hinunter. Der junge Fahrer erlitt lediglich leichte Verletzungen.
2: Die Zeit, es ist 20.03 Uhr.
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6: Heute Abend haben wir viele Wolken, ein paar Schauer und Gewitter, die runterkommen und eine dicke Portion Wind. Genauso sieht es auch in der Nacht aus und da kühlt es ordentlich ab. Und vor allem bekommen wir auch ein paar Flocken, die runterkommen, zumindest oberhalb von 1000 Metern. Morgen kommt dann die Sonne aber schon wieder häufiger raus an den Alpen. Da ist es noch am verregnetsten, das Ganze bei 8 bis 18 Grad.
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1: Hallo zu euch auf die Straßen und da haben wir normalen Verkehr auf den Fernstraßen in Bayern. Nichts Großartiges mehr los. Eine gute und vor allen Dingen sichere Fahrt.
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1: Hey, hey, und da haben wir gerade eine ganz wichtige Nachricht ins Studio bekommen.
3: An alle Papas einen lieben Vatertag.
1: Ganz wichtig, kommt von Moritz, 6 Jahre alt. Vielen Dank und wir lassen natürlich heute euch Papas auch eine Runde hochleben. Wir feiern euch jetzt mit Bruno Mars und Locked Out of Heaven. Happy Vatertag. 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

Home, Glockenbach und Tom Walker hier bei euch in Bayern 3. Und kein Monat mehr, dann fiebern wir wieder mit. Da kommt dann sogar der letzte Turnierfan aus seinem Loch gekrochen. Packt den Deutschland-Schminkstift wieder aus und die angesabberte Vuvuzela. Wuhu, dann ist Fußball-Weltmeisterschaft. Und eins steht jetzt schon fest, das Finale, das wird sehenswert. Egal, wer spielt, egal, wie dolle Fußballfans ihr seid, weil es wird die erste Halbzeitshow geben. Das kennen wir normalerweise vom American Football, also beim Super Bowl ist das eigentlich schon Standard. Und jetzt eben auch beim Fußball. Und diese Stars sind mit dabei. Shakira. Yes, ist am Start. Außerdem Madonna. Und es war's noch nicht. Sogar BTS. Alle sind sehr am Start für die erste Halbzeitshow bei einer Fußball-Weltmeisterschaft im Finale. Also das wird fett, fett, fett am 19. Juli, hoffentlich mit Deutschland, die dann auch noch das Ganze mit einem WM-Titel so ein bisschen vergolden. Ja, ganz geil, oder? Ich wäre dabei.

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2: Gleich haben wir es 8:30. Hallo zu euch auf die Straßen und da haben wir noch

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1: Pink und Irrelevant hier für euch in Bayern 3. Und es ist echt fies, was Justin Bieber teilweise alles abbekommen hat in seiner Karriere. Klar, der ist super früh berühmt geworden. Dann kommen erstmal die Eskapaden und irgendwann haben sich dann alle in alles eingemischt. Sein Aussehen beurteilt, während er teilweise sogar ordentlich krank war. Seine Ehe runtergeredet, weil den Fans die Ex-Freundin mehr gepasst hat. Aber jetzt steigt Justin Bieber wie Phönix aus der Asche und sagt: Freunde, was ihr denkt, ist mir wurscht und es steht ihm so verdammt gut. Beim Coachella performt er so happy. Der hatte so verdammt viel Spaß auf dieser Bühne. Und dieser Funke, den er da wieder in den Augen hatte, dieses Glitzern, das springt auf alle über so sehr, dass sogar dieser alte Banger wieder viral geht. Zusammen mit Nicki Minaj. Das ist Beauty and the Beat. Immer noch geil.

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1: Um 21 Uhr mit Susan Falkenstein. Die Fußballerinnen des FC Bayern haben nach dem Meistertitel auch den DFB-Pokal geholt. 4:0 haben sie die Wolfsburgerinnen geschlagen. Das erste Tor fiel zum Ende der ersten Halbzeit, schildert Thorsten Winkler.
2: Nach Videoüberprüfung gibt es nach dem Foulspiel von Bärenstein an Tanikawa 11 Meter für die Bayern. Georgia Stanway verwandelt souverän zur Halbzeitführung für den deutschen Meister. Nach dem Wechsel das 0:2, diesmal erzielt von der dänischen Nationalspielerin Pernille Harder. Die Vorentscheidung eine knappe Viertelstunde vor dem Abpfiff, Torschützin Momoko Tanikawa. Der VfL Wolfsburg kann nicht mehr dagegenhalten und so bedeutet der Treffer von Arianna Caruso den 0:4 Endstand. Bayern München macht nach der Meisterschaft das Double perfekt.
1: Die Sudetendeutschen wollten ein Zeichen der Versöhnung setzen und ihr traditionelles Pfingsttreffen zum ersten Mal in der alten Heimat, nämlich im heutigen Tschechien, stattfinden lassen. Keine gute Idee fand heute die Mehrheit der Regierungskoalition im Parlament von Prag. Bayerns Sozialministerin Scharf reagiert nun mit Kritik, wie Margit Ehrlich berichtet.
3: Scharf nannte den Sudetendeutschen Tag in Brünn ein historisches Ereignis. Das Treffen sei ein Signal für Frieden und Völkerverständigung für Europa und die ganze Welt. Wo sich die Völker damals mit Angst und Gewalt begegnet seien, stehe das Treffen in Brünn nächste Woche für Begegnung und Miteinander ein, sagte Scharf. Rund eine Woche vor Beginn des Sudetendeutschen Tags in Brünn stellte sich das tschechische Abgeordnetenhaus entschieden gegen das Vorhaben. Eine Entschließung gegen das Treffen deutscher Vertriebener und ihrer Nachfahren wurde mit den Stimmen der rechten Regierungsparteien verabschiedet.
1: Regierungskrise in Großbritannien nach dem schlechten Abschneiden bei den Kommunalwahlen. Vor rund 2 Wochen brodelt es in der Labour-Partei. Aus Protest gegen Parteichef und Premier Starmer hat Gesundheitsminister Streeting sein Amt niedergelegt. Aus London Franziska Hoppen.
4: In einem langen Schreiben begründete Streeting seinen Rücktritt als Gesundheitsminister mit einem Vertrauensverlust in die Führung der Partei. Wo es Vision brauche, herrsche Leere, heißt es. Wo es Orientierung brauche, treibe Labour ziellos dahin. Er sei zu dem Schluss gekommen, so Streeting wörtlich, dass es unehrenhaft und prinzipienlos wäre, seinen Posten weiter zu behalten. Während sich mehr als 80 Labour-Abgeordnete gegen den Premier stellten, bekundeten laut Medienberichten rund 110 Abgeordnete ihre Unterstützung für Starmer.
1: Nach dem Hunter-Virus-Ausbruch auf einem Kreuzfahrtschiff wollen Wissenschaftler näher untersuchen, wo das Virus herkam. Dafür reisen sie ins argentinische Ushuaia, hieß es von der örtlichen Gesundheitsbehörde. In der Hafenstadt war der Startpunkt der Kreuzfahrt. Die Experten wollen prüfen, ob dort Nagetiere vorkommen, die das Virus übertragen haben könnten. 3 Passagiere des Kreuzfahrtschiffs Hondius sind am Hunter-Virus gestorben. Gewalt im Amateurfußball gibt es immer wieder. Ein Vorfall in Thüringen hat jetzt Konsequenzen. An diesem Wochenende finden auf Kreisebene keine Spiele statt. Der Grund? Die Schiedsrichter streiken nach dem Angriff auf einen Kollegen. Denn ein minderjähriger Linienrichter hat bei einem Kreisoberligaspiel vergangenes Wochenende bei einer Rangelei einen Faustschlag in den Brustkorb abbekommen. Das Spiel wurde abgebrochen, ein Krankenwagen gerufen. Der Linienrichter trug aber keine ernsthaften Verletzungen davon. Die Zeit, es ist 21.03 Uhr.
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5: Also diese Regenschauer, die lassen heute Nacht langsam nach bei 6 bis 1 Grad. Oberhalb von 1000 Metern gibt es aber auch Schnee. Let it snow, let it snow, let it snow. Ich habe schon wieder Bock auf Spekulatius. Und der Wettertrend fürs Bayern Rheinland. Freitag und Samstag in Franken mal locker bewölkt. Regnerisch an den Alpen wird es richtig nass. Am Sonntag erst freundlich. Später kommt der Regen zurück bei 8 bis 16 Grad.
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5: Servus Autofahrer, es ist 9:04, normaler Verkehr auf den Fernstraßen. Gute Fahrt euch.

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3: Sind wir mal ehrlich, es gibt ganz verschiedene Arten von Zärtlichkeit. Es gibt eine fette Umarmung, es gibt vielleicht einen fetten Knutscher. Knutschen kann man auch ganz verschieden. Mal die Lippen zusammenziehen, sodass man gar nicht so viel vom Mund zeigt.
4: Mal die Lippen ganz weit rausstehen lassen, so wie Udo Lindenberg. Udo Lindenberg.
3: Aber das Schönste von allen Zärtlichkeiten, finde ich, ist immer noch das Bussi. Und das gebe ich jetzt allen Papas heute an Vatertag. Bussi an euch, ihr seid die Besten. Jetzt mit Wanda und Bussi Baby in Bayern 3.

ist Nelly Furtado und All Good Things Come to an End. Hier ist Bayern 3 und ich finde, es gibt so Songs, die kommen einfach. Und irgendwas an diesen Songs ist besonders. Man weiß nicht genau was und warum man jetzt genau das fühlt, was man da gerade fühlt, aber eines weiß ich, diese Songs sind verdammt selten. Aber irgendwie können wir Menschen uns dann alle darauf einigen, dass das jetzt schon was ganz Berührendes ist gerade, wie dieser Song klingt, selbst wenn wir die Sprache nicht verstehen, da ist irgendwas. Ich finde es zum Beispiel so bei Fix You von Coldplay oder bei der Bohemian Rhapsody von Queen oder auch zum Beispiel bei 99 Luftballons von Nina. Das sind alles so unglaublich große Hits geworden und alle haben eins gemeinsam. Der oder die Künstlerin hat auf seine Art und Weise alles an Gefühl und einfach Melodie reingepackt, was eben in diesem Moment des Songwritings passiert ist. Freddie Mercury oder Chris Martin von Coldplay am Klavier. Nina vielleicht irgendwo zwischen DDR und West-Berlin.

Das ist Lola Young mit Messi, hier ist Bein Reif. Und wie gut ist es bitte? Stell dir vor, du hast vor Jahren einen Song über eine ganz bestimmte Person geschrieben, die für dich sowas wie die große Liebe war. Aber irgendwie hat es nicht geklappt, ihr bleibt aber Freunde und dann, über 15 Jahre später, verlobt sich diese Person und du kannst den Song nochmal auf Insta posten, dir einen Cocktail einschenken und so tun, als würdest du heulen auf Insta, weil der Mann jetzt doch unter die Haube gekommen ist. Genauso hat es Katy Perry gerade gemacht. Die war vor Ewigkeiten mal mit Josh Groban zusammen. Josh Groban, den kennt ihr wahrscheinlich nicht, der ist ein Schauspieler und Songwriter und für den hat Katy Perry diesen Hit hier geschrieben, im Jahr 2011. Jetzt ist er verlobt, Katy hat auf Insta mit einem Augenzwinkern nochmal gepostet und die ganze Welt spricht wieder über diesen Song. Geniales Marketing, finde ich. Hier ist Katy Perry und The One That Got Away in Bayern 3. Schönen Abend euch.

Achtung Autofahrer, wir unterbrechen für eine Gefahrenmeldung auf der A93 Weidenhof. Zwischen Selb Nord und Hof Süd kommt euch ein Geisterfahrer entgegen. Fahrt in beiden Richtungen äußerst vorsichtig, fahrt nicht nebeneinander und überholt nicht. Nochmal auf der A93 Weidenhof. Zwischen Selb Nord und Hof Süd kommt euch ein Geisterfahrer entgegen. Wir melden sofort, wenn die Gefahr rum ist. Yeah.

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1: Servus Autofahrer und Achtung nochmal auf der A93 Weidenhof zwischen Selb Nord und Hof Süd kommt euch ein Geisterfahrer entgegen. Nochmal A93 Weidenhof zwischen Selb Nord und Hof Süd kommt euch ein Geisterfahrer entgegen. Bitte fahrt in beide Richtungen äußerst vorsichtig, fahrt nicht nebeneinander und überholt nicht. Wir melden sofort, wenn die Gefahr rum ist. Und die A3 Frankfurt in Richtung Würzburg zwischen Helmstadt und Dreieck Würzburg West sind nach dem Unfall 2 Spuren dicht. Der Verkehr wird an der Unfallstelle vorbeigeführt. Gute Fahrt jetzt mit Olivia Dean und Man I Need in Bahn 3.

Fatboy Slim. Praise you. Servus, hier ist Bein 3. Mit dem Verkehrsupdate und die Warnung für die A93 Weidenhof zwischen Selb Nord und Hof Süd. Kein Geisterfahrer mehr. Gute Fahrt euch, es ist 8:30. Und warte mal kurz. Dieser Typ hier, der kommt aus Schleswig-Holstein. Das klingt aber so, als wäre er im Schoß von Nashville geboren. Also es ist die Geburtsstätte der Country Music quasi. Also ich wette, wenn er es irgendwie rüber in die USA schafft mit dem Song, der gleich kommt, dann kann der seinen weißen Cowboy-Anzug gleich mal fertig bügeln. Denn die Menschen da warten ja quasi nur auf den nächsten Square Dance in Cowboy-Stiefeln. Aber das Gute ist, zu diesem Cowboy-Song gibt es auch ein bisschen Four-on-the-Floor-Beat. Also es klingt schon fast nach Electronic Dance Music. Das heißt, es wäre eher was für die Menschen, die dann auf dem Bein 3 Partyschiff auf einmal Disco Fox tanzen. Und dann schauen immer alle zu und denken sich so, oh, man wird ein bisschen verliebt. Hier ist Mr. C für euch aus Schleswig-Holstein, Newcomer mit Sometimes I Love You. Neu in Bein 3. 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

Purple Disco Machine und Dopamin. Hier ist Bein 3. Und ich finde, das ist schon der Wahnsinn, was bei Sara Larsson gerade abgeht. Ich weiß nicht, ob ihr das mitbekommen habt, aber seit ein paar Monaten ist Sara Larsson wieder ganz oben mit dabei. Als eine der einflussreichsten Popsängerinnen der Welt. Und das alles nur, weil ein kleines TikTok-Video von ihr, von einem Live-Konzert, viral gegangen ist. Danach war ihr Song Lush Life von 2016 wieder überall in den Charts. Sie selbst war auch auf einmal wieder mitten im Rampenlicht und kann jetzt einfach nochmal alles nachholen, was die letzten Jahre vielleicht nicht so prominent in ihrem Leben war. Der fette Ruhm nämlich, die weltweiten Tourneen, die Fernsehauftritte. Das alles kam jetzt nur durch ein kleines

30 Sekunden Video auf TikTok. Das ist verrückt, oder? Aber natürlich auch sauschön für so eine Wahnsinnskünstlerin wie Sara Larsson. In Schweden ist er eh schon lange ein großer Star. Bei uns, wie gesagt, 2016, als Lush Life kam, eine ganze Zeit lang in den Charts. Und jetzt sprechen wieder alle über sie. Hier ist ein Song aus dem letzten Jahr von ihr, der jetzt auch wieder Aufwind bekommt. Das ist Sara Larsson im Bayern Z-Radio Nummer 1 mit Midnight Sun in Bayern 3.

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2: Ui, das sind Hirsche, die einem aus der Hand fressen. Wir machen einen Ausflug in den Wildpark. Wir, eine Gruppe Väter mit unseren Kindern, so zwischen 0 und 11. Die Größeren laufen an der Hand der Papas oder schon ganz frei. Die Kleinen sitzen im Buggy und ein paar ganz Kleine nuckeln an der Flasche und schlafen gleich wieder. Hirsche, Bären, Pfaue, die Räder schlagen, Meerschweinchen, schwarz, weiß, orange gescheckt, man kann sie streicheln. Die Kinder sind begeistert und wir Papas auch. Wir sind Regenbogenväter, schwule Männer mit Kindern. Die einen haben ihr Kind adoptiert, andere sind Pflegeväter. Wieder andere haben ihr Kind durch Leihmutterschaft bekommen. Und wieder andere haben sich mit einer oder zwei Frauen zusammengetan, um Eltern zu werden. Co-Parenting heißt das. Jedes Kind und jeder Papa eine eigene Geschichte. Die Geschichte von Jesus ist auch eine Papa-Kind-Geschichte. Jesus nennt Gott Abba, Vater, Papa. Ich weiß, für manche ist das schwierig. Gott als Vater oder als Mutter, da ploppen gleich die Geschichten aus der eigenen Familie auf und da war nicht immer alles gut. Mir hilft dabei der Gedanke, Gott ist nicht einfach wie der Vater oder wie die Mutter, die du hattest. Gott ist wie der Vater, den du dir gewünscht hättest, der dir gut tut, der für dich da ist, wenn du in den Wildpark willst, der hinter dir steht und dich in den Arm nimmt, wenn du weinst, der dich empowert und sagt, ich hab dich lieb, geh deinen Weg, du schaffst das.
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3: Um 22 Uhr mit Susan Falkenstein. Die Fußballerinnen des FC Bayern feiern gerade den zweiten Titel der Saison. Nach der Meisterschaft haben sie auch den DFB-Pokal gewonnen. 4:0 besiegten die Münchnerinnen Wolfsburg. Christian Schulze schildert das Finalspiel.
4: Es wurde eine Machtdemonstration. Die anfing in Halbzeit 1 mit einem Elfmeter nach Videobeweis. Stanway verwandelte eiskalt unten links hinein. In Halbzeit 2 spielten dann nur noch die Frauen des FC Bayern. Und Pernille Harder, Tanikaba und die eingewechselte Caruso per herrlichem Freistoß bauten die Führung mehr und mehr aus. Am Ende ist es ein 4:0 gegen harmlose Wolfsburgerinnen, bei denen Kapitänin Alexandra Popp bittere Tränen verfließt.
3: Nach einem russischen Angriff auf Kiew mit mindestens 8 Toten fordert der ukrainische Präsident Selenskyj schärfere Sanktionen. Denn bei der Attacke sei ein Marschflugkörper eingeschlagen, der neu hergestellt wurde. Das zeige, dass Russland die weltweiten Sanktionen umgehe, um die dafür nötigen Bauteile zu beziehen. Heute hatte Selenskyj den deutschen Kanzleramtschef Frei und BND-Präsident Jäger in Kiew empfangen. Bei den Gesprächen sei es auch darum gegangen, wie man die Ukraine vor solchen Luftangriffen schützen kann. Politiker von CDU und SPD appellieren an die Regierungskoalition in Berlin. Reißt euch zusammen, so hat der Vorsitzende des CDU-Arbeitnehmerflügels Radke die schwarz-rote Regierung aufgefordert, öffentlich weniger zu streiten. Dem Spiegel sagte Radke, es gehe darum, Wachstum zu erreichen, ohne den sozialen Frieden im Land zu gefährden. Ähnlich äußerte sich der SPD-Politiker Limbacher. Die Regierungskoalition müsse ins Machen kommen, sagte er. Schauen wir nach Schwaben. Der Einkaufswagenhersteller Wanzel mit Sitz in Leipheim baut in seinen deutschen Werken 650 Stellen ab. Das sind weniger als befürchtet. Im Dezember war noch von 900 die Rede. Monatelang hatte die IG Metall mit dem Unternehmen verhandelt. Peter Allgeier berichtet aus dem BR-Studio Günzburg.
5: Von derzeit rund 2150 Arbeitsplätzen werden 1500 erhalten bleiben. Der Personalabbau soll über das Auslaufen befristeter Verträge, Renteneintritte oder Altersteilzeit umgesetzt werden, sagt Peter Allard, Chef der Wanzel-Gruppe. Betriebsbedingte Kündigungen könne man nicht ausschließen. Das Unternehmen wolle so weit wie möglich darauf verzichten. 2 der bislang 4 Werke in Schwaben werden geschlossen. Werk 4 in Leipheim soll ausgebaut werden. Dort soll das modernste Einkaufswagenwerk der Welt entstehen.
3: Italien ist eines der beliebtesten Urlaubsziele für Menschen aus Bayern. Und Italien punktet unter anderem mit schönen Stränden. Jetzt sind mehr als 500 mit einem internationalen Gütesiegel ausgezeichnet worden für ihre besondere Qualität. Besucher erkennen diese Strände an einer blauen Flagge. Die jährliche Auszeichnung steht für gute Wasserqualität, saubere Anlagen sowie einen verantwortungsvollen Umgang mit Abwasser und Müll. Die Zeit, es ist 22.03 Uhr.
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6: Weniger Regen im Laufe der Nacht und es wird nochmal frisch bei 6 bis 1 Grad. Und deswegen gibt es auch Schnee oberhalb von 1000 Metern. Und der Wettertrend fürs Bayern-Rheinland. Freitag und Samstag wird es locker bewölkt bleiben, mal regnerisch. An den Alpen wird es auch richtig nass. Sonntag erst freundlich, später kommt der Regen zurück bei 8 bis 18 Grad.
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6: Servus Autofahrer, normaler Verkehr auf den Fernstraßen in Bayern. Gute Fahrt euch.
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6: Servus.

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2: Oh Mann, es ist echt so schön. Jede Woche krönen wir hier einen Newcomer der Woche im BR Popradar. Es ist immer Musik aus Bayern-Dreiland. Es ist immer ein guter Song. Eigentlich sind es eigentlich immer gute Songs, die uns schickt. Und wenn ihr auch sagt, ey, ich mache das schon so lange, dass ich zu Hause oder in meinem kleinen Studio Songs aufnehme, glaubt, es könnte was werden. Bitte schickt uns eure Demos an bayern3.de. Die Musikredaktion hier im Sender, die hat ihre Tür ganz weit aufgerissen für euch und die hören sich wirklich alles an, was ihr schickt. Und im Falle von Lex aus Nürnberg ist es noch schöner, weil der sich so freut über diesen Zuschlag bei uns.
3: Ich bin in Tränen ausgebrochen vor Freude. Ich habe rumgeschrien, ich war komplett euphorisch. Ich bin so dankbar, dass mir die Ehre zuteil geworden ist, Newcomer der Woche zu sein. Das bedeutet mir wirklich unfassbar viel und deswegen liebsten Dank an euch.
2: Da freut sich der Bur. Und vielleicht kennt ihr Lex auch schon von der aktuellen Staffel von DSDS. Da ist er zwar kurz vorm Finale rausgeflogen, aber hey Lex, wir glauben an dich. Du bist ein geiler Typ mit einer Stimme. Mach einfach weiter. Jetzt gibt's nochmal richtig Aufwind von uns. Und ein Newcomer der Woche aus Nürnberg, Lex Spielhaupter und I Got Life. Neu für euch in Bayern 3.

Leonie und Don't Worry, hier ist Bayern 3. Das Schlimmste in Zeiten von KI und künstlich generierter Musik, finde ich zumindest, alle hinterfragen mittlerweile, ob dieser und jener Song nicht doch KI ist, weil er so perfekt klingt. Nein, Leute, manchmal stecken da einfach verdammt gute Musiker dahinter, die einfach wissen, wie man gute Songs schreibt. Wahnsinn, bei den Jungs von Tamper City, da war das so Anfang 2026 im Januar. Da ging ihr Song Self-Aware auf einmal viral auf Spotify. Keiner wusste, wo die herkamen, warum der Song Millionen Streams bekommt. Und dann war natürlich die erste Frage, ist das KI oder was? Nein, das ist keine KI, das ist echt. Das ist handgemacht, irgendwas zwischen den Arctic Monkeys und Foster the People. Das ist auch ihre erste Single. Also, seid lieb zu denen, die können was. Tamper City für euch. Self-Aware, 9 bei 3.

Ach, Bruno. When I was your man. Ist schon traurig, gell? Wenn man über die Verflossenen so singt. Aber wenn man es kann, muss man es machen. Bruno Mars für euch im Weinreihe. Und da ist man, glaube ich, schon erstmal geflasht, wenn man das liest. Madonna ist zurück mit Sabrina Carpenter in einem Song. Wie geil ist das denn? Das ist so, als würde deine sehr berühmte Oma sagen, komm, ich hab Bock, es nochmal allen zu zeigen, wie damals in den 80ern. Wie wär's, wenn wir mal wieder was machen? Du und ich, was zusammen rausbringen. Und ich wette, dass so ziemlich jede junge Madonna-Nachfolgerin auf der Welt, die irgendwie Fame hat oder im Rampenlicht steht, sofort mit ihr arbeiten würde. Madonna ist einfach eine Legende, sind wir mal ehrlich. Und jetzt hat Sabrina Carpenter halt den Zuschlag bekommen. Der Song ist der Hammer, finde ich. Klingt ein bisschen wie Modestege aus den 90ern. Passt auch gut zu den beiden. Hier sind Madonna und Sabrina Carpenter in einem Song. Bring Your Love, neu in Bayern 3.

Gracie Abrams und That's So True. Hier ist Bayern 3. Ich finde es so witzig, wie unterschiedlich man Texte wahrnehmen kann. Wenn ihr zum Beispiel bei eurer, ich sag jetzt mal, quirligen Tante in der Küche stehen würdet und sie hätte ein Wandtattoo, auf dem steht, keine Blumen ohne Regen, dann würdet ihr doch auch einfach innerlich kopfschüttelnd dastehen und euren Kopf am liebsten gegen den Tresen hauen. Oder? Aber wenn die Sportfreunde Stiller einen Song schreiben, der genauso heißt, dann wisst ihr, okay, das kann nur wieder eine dieser genialen Hymnen von den Sporties werden, der mit Einfachheit und Liebe glänzt. Und genauso ist es. Wer weiß, vielleicht lässt sich eure Tante jetzt auch inspirieren. Und morgen ist ganz Bayern 3 dann voll mit keine Blumen ohne Regenwandtattoos. Aber bis dahin hören wir erstmal diese superschöne neue Single von den Sporties. Keine Blumen ohne Regen. Neu für euch in Bayern 3. Ja.

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1: Um 23 Uhr mit Susan Falkenstein. Die Fußballerinnen des FC Bayern haben nach dem Meistertitel auch den DFB-Pokal geholt. 4:0 haben sie die Wolfsburgerinnen geschlagen. Das erste Tor fiel kurz vor Ende der ersten Halbzeit, schildert Thorsten Winkler.
2: Nach Videoüberprüfung gibt es nach dem Foulspiel von Bärenstein an Tanikawa Elfmeter für die Bayern. Georgia Stanway verwandelt souverän zur Halbzeitführung für den deutschen Meister. Nach dem Wechsel das 0:2, diesmal erzielt von der dänischen Nationalspielerin Pernille Harder. Die Vorentscheidung eine knappe Viertelstunde vor dem Abpfiff, Torschützin Momoko Tanikawa. Der VfL Wolfsburg kann nicht mehr dagegenhalten und so bedeutet der Treffer von Arianna Caruso den 0:4 Endstand. Bayern München macht nach der Meisterschaft das Double perfekt.
1: Nach den jüngsten Drohnenvorfällen drängen Litauen und Finnland auf einen besseren Schutz des Luftraums an der NATO-Ostflanke. Die Aufklärung, also auch die Abschussfähigkeiten, müssten besser werden, hat Litauens Staatspräsident Nauseda gefordert, bei einem Treffen mit seinem finnischen Amtskollegen Stubb. Dazu müssten die Länder besser mit der Ukraine zusammenarbeiten, fügte er hinzu. Beim Katholikentag in Würzburg haben Politiker zu Zuversicht und Engagement aufgerufen. Bundesinnenminister Dobrindt sagte, er wünsche sich mehr Optimismus, aber auch mehr Einsatz, um die großen Aufgaben dieser Zeit zu bewältigen. Bundespräsident Steinmeier warb dafür, dass mehr Bürger Ehrenämter übernehmen sollten.
3: Die Demokratie geht nicht ohne gesellschaftlichen Zusammenhalt. Und gelebt wird er vor allen Dingen durch das Ehrenamt. Das Ehrenamt beginnt eigentlich da, wo jemand an mehr denkt als nur an sich selbst. Und das sind Gott sei Dank noch viele in unserem Land.
1: Bundespräsident Steinmeier war das beim Katholikentag in Würzburg. Auf Kuba spitzt sich die Energiekrise zu. Gleichzeitig gibt es Proteste. Hunderte Menschen haben in Havanna ihre Wut deutlich gemacht, wegen der massiven Stromausfälle, die es fast täglich gibt. Einige errichteten brennende Barrikaden. Laut Kubas Energieminister hat das Land mittlerweile weder Heizöl noch Diesel. Alle Reserven, die Russland geliefert hatte, seien aufgebraucht. Die Stromkrise auf Kuba hat sich verschärft, weil die USA Öllieferungen aus Venezuela verhindern. Zum Vatertag heute haben in Berlin und Hamburg hunderte Männer gegen Gewalt an Frauen demonstriert. Die Berliner Polizei sprach von rund 800 Teilnehmern. Sie protestierten gegen geschlechterspezifische und sexualisierte Gewalt gegen Frauen. Die Organisatoren forderten beispielsweise mehr Geld für Frauenhäuser, Prävention und die Betroffenenhilfe. Und auf den Transparenten der Demonstranten stand, neue Männer braucht das Land oder weniger Gewalt, mehr Gefühle. Die Zeit, es ist 23.03 Uhr.
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4: Diese dicken Regenschauer, die lassen heute Nacht langsam nach bei 6 bis 1 Grad. Oberhalb von 1000 Metern gibt es auch ein bisschen Schnee. Und der Wettertrend fürs Bayernrheinland, Freitag und Samstag in Franken mal ein bisschen bewölkt, mal regnerisch. An den Alpen wird es auch richtig nass. Am Sonntag erst freundlich und später kommt der Regen zurück. Bei 8 bis 18 Grad.
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4: Servus Autofahrer, normaler Verkehr auf den Fernstraßen. Gute Fahrt euch.
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4: Hallo, hier ist Felix Jähn für euch mit Pride.
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The Rasmus. Immer noch geil in beiden Reihen in The Shadows. Und ich habe heute ganz viel an die Papas gedacht in beiden Reihen. Ich bin zwar noch keiner, mein Opa meinte heute auch zu mir, jetzt ist dann mal Schluss mit Trockenübungen, du Zipfel, du wärst ein guter Papa. Ja, stimmt, aber ich glaube, ich bin einfach ein Spätberufener, wer weiß, zum nächsten Vatertag dann vielleicht. Heute habe ich viele Papas gesehen auf Fahrrädern, ein bisschen Gedanken verloren durch Dörfer fahren, ein paar saßen im Biergarten in der Lederhosen und ein paar, wie mein kleiner Bruder zum Beispiel, die waren heute Flugzeuge schauen am Flughafen mit ihrem Kind. Egal, wo ihr heute wart, Papas, und was ihr auch gemacht habt, ich schicke euch allen jetzt mal ein fettes Luftbussi. Danke, dass ihr euren Job so gut macht, wie ihr könnt. Danke, dass es euch gibt und danke, dass wir alle was von euch lernen können. Denn einen Papa hat man einfach ein Leben lang. Ganz besonders fest drücke ich natürlich jetzt meinen Papa, der gerade wahrscheinlich nicht Bein 3 hört, aber im Schlafanzug zu Hause sitzt und sein wohlverdientes Weißbier trinkt. Ich wünsche euch allen einen tollen Vatertagsausklang, jetzt mit Mal Smith und Hold Me in the Dark. Denn wer, wenn nicht ihr, könnt uns Kinder halten, wenn es mal Finstoff wird? Neu für euch.

Rihanna und Diamonds, hier ist Band 3. Und ich finde es so bittersüß, dieser Kreislauf im Leben, wenn man sich verliebt, dann ein Leben teilt, sich vielleicht verletzt, wieder auseinandergeht und irgendwann, wenn man dann ein neuer Mensch geworden ist, läuft man sich vielleicht wieder über den Weg und fragt sich, wer ist diese andere Person, die mir da gegenübersteht eigentlich, die ich mal geliebt habe und weiß die überhaupt noch, wer ich bin? Bittersüß! Wenn du dann auch noch so einen krassen Song über diesen Zustand schreibst, ja, dann gibt's wahrscheinlich nichts außer Tränen, die vielleicht nochmal laufen. Wir hoffen, das passiert euch nicht, aber ich glaube, Zartmann ist es passiert und er hat einen wunderschönen Song dazu geschrieben, über diesen Zustand, wenn man eine Person wieder trifft, nach Jahren, die man mal geliebt hat. Weißt du überhaupt noch, wer ich bin? Neu in Bayern 3.

sind Coldplay. It feels like I'm falling in love. Hier ist das Bayern-3-Verkehrs-Update. Schnell informiert sich unterwegs. Die A94 München Richtung Passau ist zwischen Paarstetten und Lengdorf nach einem Unfall gesperrt. Aber ansonsten alles frei. Gute Fahrt euch gleich mit Ace of Base. Und hier sind Hertz und die Purple Disco Machine. Wonderful Life im Bayern 3.

0: Ace of Base and All That She Wants.
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0: Ich versuche echt jedes Mal, wenn ihre neue Single kommt, nicht über ihre Bandvergangenheit zu sprechen, weil es ja wirklich eine neue Etappe in ihrem Leben ist, jetzt einfach mal Solo durchzustarten. Aber letzte Woche war sie für euch mit ihrer Band auf dem ARD Sounds Festival im Studio Franken in Nürnberg live auf der Bühne und es war einfach der Hammer, wie die da abgeliefert haben, die Band Cosby. Klar spielen die auch schon seit fast 15 Jahren zusammen. Ihr kennt die Band auch, wenn ihr aus München seid. Aber Marie, die Frontsängerin, die macht jetzt auch so eine kleine Sidequest, also so einen schönen Popmusik-Nebenschauplatz auf. Und das hier ist ihre erste Single. Hier ist Marie, aka She und Echo, neu in Bayern 3.

Dracula, Tame Impala und Jenny für euch in Bayern 3. Das war's von mir. War richtig schön mit euch heute. Vielen Dank fürs Zuhören. Wir hören uns am Samstag wieder, wenn ihr wollt. Ab 12 bis 16 Uhr. Gleich noch Jojo, Justin Bieber. Und hier ist Tupac und

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1: Um 0 Uhr mit Ramin Movasakian. Die USA können auf die Hilfe von China bauen, um den Konflikt mit dem Iran zu lösen. US-Präsident Trump sagte bei seinem Besuch in Peking, der chinesische Staatschef Xi hätte seine Unterstützung angeboten. Sebastian Segebade berichtet.
2: Trump sagte dem Sender Fox News, dass Xi sich dafür einsetzen will, dass wieder Öl- und Gastanker die Straße von Hormuz passieren können. Außerdem wolle China bis auf Weiteres dem Iran keine Waffen liefern. Auch Taiwan war Thema bei dem Treffen der beiden. Dabei hat Xi nach Angaben chinesischer Medien vor möglichen Konflikten gewarnt, sollten die USA die Sache im chinesischen Sinne schlecht handhaben. China betrachtet das unabhängige Taiwan als eigenes Staatsgebiet und droht immer wieder mit einer Übernahme. Peking führt etwa regelmäßig Militärmanöver vor dem Inselstaat durch. Die USA unterstützen bislang Taiwan sowohl diplomatisch als auch mit Waffen.
1: Bundeskanzler Merz hat die russische Angriffswelle auf die Ukraine verurteilt. Diese zeigte, dass Moskau weiterhin auf Eskalation setze, so der CDU-Chef. Kiew und seine Partner stünden bereit für Verhandlungen über einen gerechten Frieden. Russland führe aber weiter Krieg. Das russische Militär hatte seit Anfang der Woche hunderte Drohnen und ballistische Raketen

0: Raketen auf die Ukraine abgefeuert. Allein in der vergangenen Nacht kamen dabei mindestens 10 Menschen ums Leben. In Berlin und Hamburg hat es am Vatertag Demonstrationen von Männern gegen Gewalt gegeben. Auf Transparenten stand beispielsweise Stopp Täterschutz. Die Initiative Männer gegen Gewalt hatte die Kundgebungen organisiert. In Berlin war unter anderem auch der grünen Bundesvorsitzende Banaschak bei der Demo dabei. Die Veranstalter sprachen von 3.500 Teilnehmern, die Polizei von etwa 800, fast alles Männer. Die Fußballerinnen des FC Bayern haben sich nach der vorzeitigen Meisterschaft auch den DFB-Pokal gesichert. Im Endspiel in Köln besiegten die Münchnerinnen den VfL Wolfsburg mit 4:0. Aus Köln Christian Schulze.
1: Vor über 46.000 Zuschauern in Köln setzte der deutsche Meister aus München seine Dominanz aus der Bundesliga auch im Pokal fort. Kurz vor der Pause gingen die Bayern durch einen von Stanway verwandelten Foulelfmeter nach Videobeweis in Führung. Und mit dem 1:0 im Rücken spielten im zweiten Durchgang nur noch die Münchnerinnen. Harder, Tanikawa und die eingewechselte Caruso per tollem Freistoß schraubten das Ergebnis verdientermaßen in die Höhe. Die Bayern jubeln über das erneute Double aus Meisterschaft und Pokal. In Wolfsburg flossen allen voran bei Alexandra Popp bittere Tränen. Die Kapitänin verabschiedet sich nach 14 Jahren ohne Titel zur Regionalligist Dortmund.
0: Das Wetter. In der Nacht gibt es immer wieder Schauer mit vereinzelten Gewittern. Die Tiefstwerte 7 bis 0 Grad. Heute lockert es dann im Norden und Nordosten stellenweise auf und die Sonne kommt durch. Im restlichen Land bleibt es den Tag über meist bewölkt und regnerisch. Die Temperaturen erreichen maximal 8 bis 17 Grad. Die Zeit, es ist gleich 0:03 Uhr.
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3: Die A94 München Richtung Passau ist zwischen Pastetten und Lengdorf nach einem Unfall gesperrt.
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1: Olivia Rodrigo, Drop

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2: Männer, wir müssen jetzt ganz stark sein. Wir sagen es nicht gern, aber jetzt ist es wirklich von offizieller Seite bestätigt. Bitte haltet euren Partnerinnen, Ehefrauen oder Tagesabschnittsgefährtinnen ihre Ohren zu. Denn es stimmt, vom anderen Teller geklaute Pommes schmecken wirklich besser. Ja. Und ich sage damit nicht, dass das jetzt immer noch Frauen bei ihren Männern machen, aber trotzdem wissen wir aus jahrtausendlanger Erfahrung, dass unsere Partnerinnen gerne mal von unserem Teller klauen, wenn wir kurz nicht hinschauen. Und jetzt wird es leider noch schlimmer, denn es gibt jetzt eine offizielle Studie, die besagt, dass heimlich geklaute Pommes vom Teller der anderen Person am Tisch bis zu 40% besser schmecken. Je hinterlistiger Pommes geklaut werden, je größer der Thrill in dieser Angelegenheit ist, desto schmackhafter sind die Pommes.
3: Na toll.
2: Jetzt gibt's keinen Halt mehr. Rest in Peace, Pommes bestellende Männer. Nein, Rest in Pommes.
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1: Die A94 München Richtung Passau ist zwischen Pastetten und Lengdorf nach einem Unfall gesperrt.
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2: Wenn die Münchnerin Delua loslegt, merkt man sofort, sie hat den Flow und sie hat etwas zu sagen.
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0: In dem Song Good News wünscht sich Delua gute Nachrichten inmitten von Kriegen und Katastrophen. Sie fragt, wo ist die Liebe, wo die Einigkeit? Du und ich, wir können Dinge verändern. Lass uns gute News produzieren. Conscious Pop nennt Delua ihre Musik. Ein Sound, zu dem man tanzen kann, der aber auch zum Nachdenken anregen soll. Über Themen, mit denen die studierte Psychologin in ihrer Praxis fast täglich konfrontiert wird. Musik war übrigens schon immer Teil ihres Lebens.
1: Ich habe mit 4 Jahren, glaube ich, meinen ersten Kassettenrekorder bekommen, wo ich mich so selbst aufnehmen konnte. Da habe ich dann schon Songs recorded. Und mit 6 habe ich Klavierunterricht bekommen. Bei uns zu Hause lief immer Musik. Mein Papa hat so laut Musik gehört, dass öfters mal die Polizei kam und gesagt, er müsste mal seine Anlage leiser machen. Also Musik war immer schon da.

0: Nachdem sie früher in verschiedenen Bands gesungen hat, geht die Münchnerin Delua seit 2023 solo auf die Bühne. Mit Elektropop und einer starken Stimme, die mühelos zwischen Singen und Sprechgesang wechselt. Mit Songs, die gesellschaftliche Probleme aufgreifen und den Dschungel der Emotionen. Dazu gehört auch das Erwachsenwerden auf ihrer neuen Single I'm Still Figuring Out Adulthood.
1: Inhaltlich geht es um diesen inneren Widerspruch. Auf dem Papier bin ich eigentlich total erwachsen, übernehme Verantwortung, habe mein Leben irgendwie im Griff und gleichzeitig gibt es einfach immer wieder die Momente, in denen ich mich komplett überfordert fühle von Alltagssachen, von Erwartungen, Termine jonglieren, funktionieren, für alle da sein und dann denke ich mir manchmal einfach nur so, wie zur Hölle soll denn das gehen und wie machen alle anderen das?
0: Delua verpackt all diese Fragen in einen Sound, zu dem man richtig Party feiern kann. Delua, ein Musiktipp von Dagmar Golle.
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1: Delua aus München. I'm still figuring out adulthood.
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1: Um 1 Uhr mit Ramin Movasakian. Vor der dänischen Insel Anholt ist ein toter Wal aufgetaucht. Wie mehrere Medien berichten, könnte es sich um den Buckelwal handeln, der wochenlang vor der deutschen Ostseeküste lag. Die dänischen Behörden erklärten, das Tier sei vermutlich schon länger tot. Arne Bartram berichtet.
2: Beobachter vor Ort schätzen das Tier auf 10 bis 15 Meter Länge. Das würde zu dem Buckelwal passen, der zuletzt vor der Insel Pöhl lag. Außerdem befindet sich Anholt auf der Route Richtung Nordsee, in die der Wal Anfang Mai gebracht worden war. Als nächstes sollen Gewebeproben genommen werden. So könnte geklärt werden, ob es der Wal von der Insel Pöhl ist. Der war Anfang Mai von einer privaten Initiative mit einem Spezialschiff Richtung Nordsee gebracht worden. Laut Meeresbiologen hatte der stark geschwächte Wal kaum Überlebenschancen und ist vermutlich gestorben.
1: Die USA könnten auf die Hilfe von China bauen, um den Konflikt mit dem Iran zu lösen. US-Präsident Trump sagte bei seinem Besuch in Peking, der chinesische Staatschef Xi hätte seine Unterstützung angeboten. Außerdem wolle China dem Iran bis auf Weiteres keine Waffen mehr liefern. Auch Taiwan war Thema bei dem Treffen. Dabei hat Xi nach Angaben chinesischer Medien vor möglichen Konflikten gewarnt, sollten die USA die Sache nicht im Sinne Chinas handhaben. In Deutschland ist eine große Mehrheit der Menschen für härtere Konsequenzen bei manipulierten KI-Inhalten. Das hat eine Forsa-Umfrage im Auftrag des Vereins Campact ergeben. Lydia Wagner berichtet.
3: Es geht um KI-manipulierte Inhalte auf digitalen Plattformen, die nicht gelöscht werden, berichtet die Rheinische Post. 92% der Befragten haben in der Umfrage gesagt, dass sie dafür sind, Technologieunternehmen wie Meta, TikTok und Google künftig konsequenter zu kontrollieren und dafür zu bestrafen. Und dieser Forderung stimmten jüngere Befragte im Schnitt öfter zu als ältere. Bei den 14- bis 29-Jährigen sprechen sich sogar 94% für strengere Regeln aus. Außerdem ist die Mehrheit der Befragten dafür, dass Plattformen das Hochladen manipulierter KI-Inhalte gar nicht erst erlauben sollten. Frauen stimmen dem öfter zu als Männer.
1: Die Fußballerinnen des FC Bayern haben erneut den DFB-Pokal gewonnen. Im Endspiel in Köln besiegten die Münchnerinnen den VfL Wolfsburg mit 4:0 und verteidigten damit ihren Titel. Für die Bayern ist das Double somit perfekt. Die Meisterschaft hatte sich das Team schon vorzeitig gesichert. Das Wetter. In der Nacht gibt es immer wieder Schauer mit vereinzelten Gewittern. Die Tiefstwerte liegen bei 7 bis 0 Grad. Heute lockert es dann im Norden und Nordosten stellenweise auf und die Sonne kommt durch. Im restlichen Land bleibt es den Tag über meist bewölkt und regnerisch. Auch Gewitter sind dabei. Die Temperaturen erreichen maximal 8 bis 17 Grad. Am Samstag im Süden Wolken und Schauer von der Mitte nach Nordosten zeitweise aufgelockert und meist trocken. Und noch die Zeit. Es ist gleich 1.03 Uhr.
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4: Die A94 München Richtung Passau ist zwischen Pastetten und Lengdorf nach einem Unfall gesperrt.
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0: Strangers, die erste Single der Band Lonely Spring, die vor 6 Jahren erschien und sofort auf Bayern 3 lief. Aber von vorn. Alles begann im Jahr 2010. Zusammen mit 2 Schulfreunden gründeten die Zwillinge Simon und Julian Fuchs im niederbayerischen Freyung ihre erste Band. Die hieß zunächst Spring, wie sie in einem NDR-Interview erzählen.
1: Und dann ist uns irgendwann halt aufgefallen, wenn wir 13, 14, dass es ein bisschen wenig ist vielleicht. Und dann haben wir so ein bisschen was gesucht und Lonely Spring ist quasi so eine, die Lonely steht quasi für das Negative und Spring, Frühling, Neuanfang für das Positive. Und es geht quasi so ein bisschen bei dem Namen um das, um eine Zeit, in der man eigentlich glücklich sein müsste, aber es nicht ist. Das ist jetzt ja die Szenarie genauso.
0: Ja, die schwierige Pubertät. Aber die dürften die Jungs von Lonely Spring langsam hinter sich haben. Bevor sie die E-Gitarren in die Hand nahmen, mussten Simon und Julian übrigens klassische Gitarre lernen. Die Mama wollte es so. Doch es war Papa Fuchs, der schon früh ahnte, wohin die Reise seiner Kids gehen sollte.
1: Man muss vielleicht auch dazu sagen, dass unser, vor allem unser Dad zum Beispiel auch so diese Art oder halt auch Rockmusik auch immer gut und gerne supportet hat. Also zum Beispiel mein erstes Konzert war immer auch Green Day, da war ich glaube ich 12 oder 13 und mein zweites Konzert war dann Rise Against, glaube ich. Und unser Dad ist ja dann sogar, als wir 15 waren, glaube ich.
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0: Als Kinder der 2000er Jahre stehen Lonely Spring auf Emo-Rock. Ihren Sound nennen sie selbst Panic at the Disco Stadion Pop. Der blieb nicht lange unbemerkt. 2016 klopfte ein Talentscout einer großen Plattenfirma an. Und vor 2 Jahren lernte ganz Deutschland unsere Niederbayern kennen. Beim Vorentscheid zum Eurovision Song Contest schafften sie es immerhin ins Finale mit dem Song Misfit.

0: Auch wenn ihre Plattenfirma in Berlin sitzt, ein Umzug kommt für die vier von Lonely Spring nicht in Frage. Seit vielen Jahren leben sie in Passau und, so betonen sie im Bayern 3 Interview, das soll sich auch nicht ändern.
1: Die Altstadt und alles, es sieht halt schon sehr italienisch aus.
2: Es ist super schön. Also jede Person, die schon mal in Passau war, wird es bestätigen. I swear. Und jede, die noch nicht da war, die muss es einfach mal anschauen. Weil es, also wirklich, es ist so krass schön, dass selbst ich, wenn ich irgendwie rumgehe am Inn oder an der Donau, und dann habe selbst ich immer noch Momente nach all den Jahren, wo ich mir einmal denke, krass, ist echt crank schön hier.
0: Wir feiern den Emo-Stadion-Pop Made in Passau von Lonely Spring. Auch mit ihrer neuen Single Crying Underwater. Ein Song über heftigen Liebeskummer und die Überzeugung, dass es sich trotzdem lohnt, für die Liebe zu kämpfen. Lonely Spring, ein Tipp von Dagmar Golle.
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1: Samba, Homewrecker.

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2: Es gibt's wieder Kurioses aus Bayern und der Welt. Und heute aus Trostberg. Stellt euch vor, ihr seid auf einem Trödel unterwegs, ja, Flohmarkt, und findet einen Tresor. Warum nicht? Ich meine, das Goldkettchen, Omas Verlobungsringe oder so, das kann man da schön aufbewahren. Für 15 Euro nehmt ihr diesen Tresor also mit. Zu Hause macht ihr ihn sauber und entdeckt ein Geheimfach im Tresor. Und im Tresor, im Geheimfach, liegt ein Goldbarren im Wert von 32.000 Euro. Das mal eine Rendite, Freunde. Der Herzkaspar ist ausgeblieben. Dafür aber die Frage offen, dürft ihr das jetzt behalten?

0: verraten, weil, also dass da ein Goldbarren drin war, das hat auch der Verkäufer nicht gewusst. Unterm Strich, ich kann euch ein bisschen beruhigen, es gibt ein Happy End. Der Goldbarren ist wieder beim Besitzer, aber es gibt einen ordentlichen Finderlohn für den Käufer. Also, nicht wundern, gell, wenn bei einem eurer nächsten Flohmarktbesuche alle Tresore schon weg sind.
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1: Kiddo und Osmund. 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
1: Um 2 Uhr mit Ramin Movasakian. Nach den russischen Luftangriffen auf Kiew vergangene Nacht ist die Zahl der Toten weiter gestiegen. Wie der ukrainische Katastrophenschutz mitteilte, kamen mindestens 21 Menschen ums Leben. Zuvor war von 16 Opfern die Rede. Aus der Nachrichtenredaktion berichtet Lukas Kram.
2: Der ukrainische Präsident Zelensky sprach in einer Videobotschaft von mehr als 675 Angriffsdrohnen und 56 Raketen, die Moskau abgefeuert habe. Bei der mehrstündigen Attacke auf die Hauptstadt Kiew sei ein Marschflugkörper eingeschlagen, der erst kürzlich hergestellt wurde. Das zeige, dass Russland die weltweiten Sanktionen umgehe, um die dafür nötigen Komponenten zu beziehen. Gestern hatte Zelensky Kanzleramtschef Frei und den BND-Präsidenten Jäger in Kiew empfangen. Es sei bei den Gesprächen unter anderem darum gegangen, wie man die Ukraine vor solchen Luftangriffen schützen kann.
1: Deutschland will sich bei einer möglichen Mission zur Sicherung der Straße von Hormus noch stärker beteiligen. Das hat das Verteidigungsministerium am Abend mitgeteilt. Neben einem versprochenen Minenjagdboot sollen auch autonome Minenabwehrsysteme und Minentaucher zum Einsatz kommen, heißt es. Zunächst müssten die Kampfhandlungen aber beendet werden. Vor der dänischen Insel Arnholt ist ein toter Wal aufgetaucht. Das hat die dänische Umweltbehörde am Abend bestätigt. Das Tier sei vermutlich schon länger tot und laut Beobachtern bis zu 15 Meter lang. Mehrere Medien berichten, es könnte sich um den Buckelwal handeln, der wochenlang vor der deutschen Ostseeküste lag. Er war Anfang Mai von einer privaten Initiative mit einem Schiff in Richtung Nordsee gebracht worden. Gewebeproben sollen nun zeigen, ob es sich um das Tier handelt. Die Fußballerinnen des VfL Wolfsburg haben den 12. DFB-Pokalsieg der Vereinsgeschichte verpasst. Im Endspiel in Köln verlor die Mannschaft gegen den deutschen Meister FC Bayern mit 0:4. Für Kapitänin Alexandra Popp, die den VfL nach der Saison verlässt, eine schmerzhafte Niederlage.
3: Man hat natürlich immer diese Hoffnung auf das schöne Happy End, muss man sagen. Und gerade bei so einem Spiel, wo man, ja, es sind einmal 90 Minuten oder lass es 120 sein. Und da kann einfach extrem viel passieren. Und diese Hoffnung hatte man natürlich. Aber ja, man muss schon anerkennen, dass es verdienter Sieg für die Bayern war.
1: Popp wechselt zur neuen Saison zum Regionalligisten Borussia Dortmund. Das Wetter für Deutschland. In der Nacht gibt es immer wieder Schauer mit Fallen.